Hallo am Sonntag, hier ist die Popnacht und wir haben nochmal Aktuelles aus unserem Verkehrszentrum. Vorsicht bitte auf der A560 Hennef St. Augustin zwischen Hennef Ost und Kreuzborn-Siegburg. Da sind Menschen auf der Fahrbahn. Und dann haben wir noch eine wichtige Information der Feuerwehr Mönchengladbach. In Mönchengladbach im Bereich Eiken-Öding auf der Böttgerstraße kommt es durch einen Brand aktuell zu Geruchsbelästigungen und auch Rauchniederschlag. Gesundheitliche Beeinträchtigungen können nicht ausgeschlossen werden. Da brennt auf einem Wertstoffhof ein großer Haufen Mischschrott, also verschiedene Metalle und Kunststoffe. Die Feuerwehr ist gerade mit 80 Kräften vor Ort und löscht das Ganze. Die Löscharbeiten dauern auch noch so zwischen 1 bis 2 Stunden an. Es gibt keine Verletzten. Allerdings ist die Ursache des Feuers auch noch unklar. Sobald es da Neuigkeiten gibt, informieren wir euch natürlich hier in der Popnacht.

Dancing in the Flames hier in der Popnacht am Sonntag. Und hier kommt nochmal Aktuelles aus unserem Verkehrszentrum für die A3 Köln-Frankfurt zwischen Montabaur und Dietz. Vorsicht, hier eine neue ungesicherte Unfallstelle. Und da sind auch Personen auf der Fahrbahn. Eine gute Fahrt euch.

End of Beginning. Riesen-Serienhit von Joe. Hier in der Popnacht mit Daniela Hilb. Ihr Lieben, ich mache schon so ein paar Jahre Radio. Ehrlich gesagt über 20, aber es ist noch nie passiert, dass ich in einer Sendung unterm Pult mal saß und da rumgekrabbelt bin. Gerade eben ist das aber passiert. In den Nachrichten habe ich noch gedacht, so, was ist eigentlich bei der Kollegin im Studio los, also im Nachrichtenstudio? Da brummt doch irgendwas so komisch im Hintergrund. Bis ich bei mir quasi einen Schatten habe vorbeifliegen sehen, fumm, hinter den großen Fernsehbildschirm, und dann war es auf einmal plötzlich wieder still. Da dachte ich so, okay, was ist da denn los? Ich hatte das Fenster, ehrlich gesagt, ist ja eine milde Nacht heute, auf. Und dann kam die Kollegin von drüben rüber und meinte so, komm, wir gucken mal, es ist bestimmt ein Maikäfer oder so. Nun, sagen wir mal so, es war kein Maikäfer, sondern eine XXL-Hornisse hier im Studio. Und sie hat sich nicht mit ihrem Platz begnügt hinterm Fernseher, sondern dann beschlossen, okay, checken wir mal das Studio hier aus. Und ich sag mal so, es war nicht so die entspannteste Situation in meinem Moderatorinnenleben bisher. Aber blind kurz ein paar Knöpfchen gedrückt, dass da noch Musik läuft. Und jetzt haben wir es so hinbekommen, dass wir alle Lichter ausgemacht haben, Fenster nochmal aufgerissen. Und was sollen wir sagen? Es ist wieder Ruhe und ich bin wieder allein, allein. Oder wie Hart singen würden, Alone, hier in der Popnacht.

Und ich dachte, auch bei Hornissen gibt es ein Nachtflugverbot. Dankeschön, Frank aus Bernau, für diesen charmanten Kommentar an die 07221211. Hier direkt zu uns ins Studio rein. Ja, ich hätte es sehr begrüßt, wäre es der Fall gewesen. Aber ganz ehrlich, immerhin ist man jetzt dann mal wach, um kurz vor 3:30, so richtig wach. Denn wir haben ja noch gut 3 Stunden, 3,5 Stündchen vor uns hier in der Popnacht. Gleich mit neuer Musik von Bosse. Und der hat gestern Abend einen ausverkauften Tourstart gehabt in Köln. Es war für ihn quasi so der perfekte Start in den Mai. Und heute steht auf seiner Tour Oberhausen an. Die nächsten Tage kommt er dann auch noch nach Stuttgart, Offenburg, Hannover und Hamburg auf seiner stabile Poesietour. Und für all die eben genannten Termine für die nächste Woche gibt es auch noch Karten. Flackern spielen wir euch jetzt aus dem neuen Bosse-Album hier in der Popnacht.

0: Lena, Looking for Love, um kurz nach 2:30.
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2: Tagsüber gibt es viele Wolken, ab und zu regnet es. In Baden-Württemberg sind örtlich Gewitter dabei. Es wird aber nicht überall nass. Zwischendurch scheint auch mal die Sonne. Die Temperaturen steigen auf 19 Grad in der Hocheifel und bis 26 Grad an der Tauber. Es weht schwacher bis mäßiger Wind.
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3: Vorsicht bitte auf der A6 Heilbronn Richtung Mannheim. Zwischen Bad Rappenau und Sinsheim-Steinsfurt liegt ein Reh. Vorsicht bitte auf der A560 Hennef St. Augustin. Zwischen Hennef Ost und Kreuzborn-Siegburg sind Personen auf der Fahrbahn. Die A3 Köln Richtung Frankfurt ist zwischen Montabaur und Dietz nach einem Unfall gesperrt. Die A61 Mönchengladbach Richtung Koblenz ist zwischen Kreuzkerpen und Türnich wegen Reinigungsarbeiten nach einem Unfall gesperrt. Saarbrücken, St. Johann, die Halbergstraße, ist zwischen Mainzer Straße und am Kiesel-Humes wegen eines Feuerwehreinsatzes in beiden Richtungen gesperrt.
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0: Und hier ist die Pop-Nacht mit Daniela Hilp. Hallo!

0: Krone in der Popnacht. The Rhythm of the Night. Und der Rhythmus in dieser Nacht ist ein recht besonderer im Pott momentan. Denn wenn eine Pressekonferenz mit Bierduschen gestürmt wird, dann muss wirklich was richtig Tolles passiert sein. Heute ist es Schalke 04, steigt wieder in die Bundesliga auf. In Gelsenkirchen, der läuft seit dem 1:0-Sieg am Abend gegen Fortuna Düsseldorf nur noch sehr, sehr wenig normal. Die Straßenbahnen fahren nicht und teilweise wurden Straßen sogar gesperrt, weil so, so viele glückliche, feiernde Fans unterwegs waren.
1: Besser kann es nicht sein, ne? Ist besser als Hochzeit, glaube ich. Ich habe noch nicht geheiratet, aber ich kann mir das nicht besser vorstellen.
2: Ich freue mich total, dass die endlich aufgestiegen sind. Das war so angespannt bei uns. Wir waren so erleichtert, als das Spiel dann zu Ende war und die gewonnen haben.
3: Also jetzt sind wir da, wo wir hingehören. Der beste Verein der Welt ist in der ersten Liga.
4: Sag mal, Schalke! Ich muss sagen, habe ich noch nie erlebt sowas. Wow, unfassbar.
5: Die Stimmung war einfach mega. Also man hat das einfach gespürt, diese Euphorie. Und da gab es gar keine andere Chance, als dass wir jetzt heute aufsteigen.
6: Nie mehr, nie mehr. Zweite Liga. Nie mehr, nie mehr.
0: Singen die Schalke-Fans und die Mannschaft und der Trainer so? Ja, Glückwunsch Schalke und willkommen zurück in der Bundesliga.

Kings of Leon am frühen Sonntagmorgen. Hallo zusammen nach Deutschland und raus in die Welt. Hier ist die Popnacht um 3:04. Und jetzt haben wir einen ganz zauberhaften Singer-Songwriter für euch. Ein junger Typ aus Nordirland, der so vor allem für, naja, sehr melancholische, getragene Songs bekannt geworden ist. Allerdings lässt er sich manchmal auch von 80er-Pop-Ikonen inspirieren. Und dann singt Tracy Stewart auch so tolle Pop-Classics.

wie diesen hier von Cyndi Lauper. Girls just wanna have fun. Ist immer so toll, ne, wenn man so junge Typen einfach ans Piano setzen kann oder denen eine Gitarre in die Hand drückt. Und dann kommt sowas Tolles bei rum. JC Stewart, jetzt für euch hier in der Popnacht mit seiner eigenen Single I Need You to Hate Me. Schönen Sonntag zusammen.

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1: Um 3 Uhr mit Lisa Kupper. US-Präsident Trump will deutlich mehr als

0: 5000 Soldaten aus Deutschland abziehen. Das hat er vor Journalisten im Bundesstaat Florida gesagt. Zuvor hatte das US-Verteidigungsministerium den Teilabzug von US-Truppen angeordnet. Außerdem will Trump laut Medienberichten auch keine US-Mittelstreckenraketen mehr in Deutschland stationieren. Dabei geht es vor allem um Marschflugkörper vom Typ Tomahawk mit einer Reichweite bis nach Russland hinein. Der nationalistische Regierungschef der Slowakei, Fico, hat überraschend einen Besuch in der Ukraine angekündigt. Nach einem Telefonat mit dem ukrainischen Präsidenten Selenskyj sagte Fico, auch die gemeinsamen Regierungssitzungen sollten fortgesetzt werden. Aus der Nachrichtenredaktion Christian Rönspieß.
1: Der slowakische Ministerpräsident sagte außerdem, er habe im Gespräch mit Selenskyj bestätigt, dass die Slowakei einen EU-Beitritt der Ukraine unterstütze. Er wünsche sich freundschaftliche Beziehungen beider Länder. Der russlandfreundliche Fico hatte es bisher vermieden, nach Kiew zu reisen. In einer Woche reist er zunächst nach Moskau, wo er an den Feierlichkeiten zum Sieg der Sowjetunion über Nazi-Deutschland teilnehmen will. Fico gilt nach der Abwahl des langjährigen ungarischen Regierungschefs Orbán innerhalb der EU als der engste Verbündete des russischen Präsidenten Putin.
0: Im Fall des Erpressungsversuchs gegen den Babykosthersteller Hip hat die Polizei in Österreich einen 39-jährigen Mann festgenommen. Mitte April hatte Hip einen Rückruf von Gläschen mit Babybrei in Österreich gestartet. Dort sowie in Tschechien und der Slowakei waren mehrere manipulierte Gläser gefunden worden. Eines enthielt Rattengift. Vor wenigen Minuten hat in Rio de Janeiro ein Gratiskonzert von Shakira an der Copacabana begonnen. Die Organisatoren rechneten im Vorfeld mit etwa 2 Millionen Besuchern. In einem TV-Interview sagte Shakira, sie erwarte, dass es das größte Konzert ihrer Karriere werde. Sie habe immer davon geträumt, an der Copacabana zu singen, weil der Strand ein magischer Ort sei. Vor 2 Jahren hatte Madonna dort ein kostenloses Konzert gegeben, im letzten Jahr Lady Gaga. Schalke 04 spielt in der kommenden Saison wieder in der Fußball-Bundesliga. Mit einem 1:0-Sieg gegen Düsseldorf haben die Königsblauen den Aufstieg geschafft. Und in der Bundesliga hat Leverkusen 4:1 gegen Leipzig gewonnen. Im Rennen um die Champions-League-Plätze zieht die Werkself damit an den direkten Konkurrenten Stuttgart und Hoffenheim vorbei auf Platz 4. Das Wetter in Deutschland. In der Nacht im Osten und Südosten locker bewölkt, sonst wolkig. Im Westen und Norden vereinzelt Schauer und Gewitter, Tiefstwerte 14 bis 4 Grad. Am Tag nur im Osten länger sonnig, im Nordwesten gebietsweise teils kräftige Schauer und Gewitter, maximal 19 bis 29 Grad. Und noch die Zeit, 3:03 Uhr.
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3: Die A3 Köln Richtung Frankfurt ist zwischen Montabaur und Dietz nach einem Unfall gesperrt. Auf der B14 Stuttgart-Stadt auswärts Richtung Kreuz Stuttgart ist die Überleitung zum Johannesgrabentunnel wegen einer Baustelle gesperrt. Bitte der Umleitungsbeschilderung folgen bis 10. Mai. Saarbrücken, St. Johann, die Halbergstraße, ist zwischen Mainzer Straße und am Kiesel Humes wegen eines Feuerwehreinsatzes in beiden Richtungen gesperrt.
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4: 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Guten Morgen, ihr Lieben. Wir hoffen, ihr hattet bisher ein entspannt sonniges erstes Maiwochenende und starten jetzt auch ganz relaxed rein in den Sonntag mit Crows, Easy und Dasher.
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0: Ja, Álvaro Soler, der ist auch gerade auf Frühjahrstour mit seinem neuen Album. Hier ist die Popnacht gleich 3:15. Das Jahr ist ja noch relativ jung, aber hat schon seinen ersten richtig großen Dancefloor-Kracher mit Bebe Rexhas Neuauflage von Insomnia. New Religion, das, so sagt Bibi, ist mein absoluter Liebesbrief an die Musik, mein Zufluchtsort, meine Rettung auf der Tanzfläche. Dieser Song erinnert mich daran, dass die Musik immer für mich da war, durch jedes Hoch und jedes Tal. Ja, und das Tal, die Tiefs im Leben, sind ein ganz großes Thema auf dem gleichnamigen Album von Bebe Rexha, New Religion. Das ist nämlich entstanden, als sie an einem absoluten Tiefpunkt war. Da hat sie sich zu der Zeit von ihrem Plattenlabel getrennt und musste sich quasi neu erfinden. Und viele von euch fragen sich vielleicht, was hat es mit dieser New Religion, mit dieser neuen Religion für Bebe auf sich? Darum haben wir euch hier mal die allererste Strophe übersetzt aus New Religion von Bebe Rexha.
1: Mitten in der Nacht habe ich einen Schrei gehört, der mich zum Leben erweckte. Die gesungene Melodie hypnotisierte mich. Mit jeder weiteren Note zog es mich näher, bis ich den Himmel küsste. Ich fand meine Bestimmung in den Kirchen voller Neonlichter so hell. Und heute Nacht werde ich lebendig. Ich spüre den Beat. Es ist wie eine neue Religion da auf der Tanzfläche. Ich habe meinen inneren Rhythmus gefunden. Er gibt mir Auftrieb. Es ist bedingungslose Liebe. Ich habe die Musik gefunden. Meine neue Religion.

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0: Sonntagmorgen. Hier ist die Popnacht mit Michael Patrick Kelly, Traces um kurz vor 3:30 und auch Herr Schröder ist noch wach. Herr Schröder ist mittlerweile sehr erfolgreich als Comedian unterwegs. Sein ganzes Live-Programm Instagrammatik gibt's gerade in der ARD-Mediathek. Früher, da war er Lehrer, hat 12 Jahre lang am Gymnasium unterrichtet. Und deshalb weiß Herr Schröder natürlich auch, wie wichtig in einer Klasse das Klassenbuch ist.
1: Du brauchst das Buch zum Unterrichten. Dieses Buch verleiht dir die Körperhaltung, die du brauchst. Damit stehst du aufrecht da. Dieses Buch, das ist der, ne, das ist die, das Spiegel der Klasse. Dann kannst du so aufschlagen und erstmal so blättern, weißt du? Ferien, Ferien, Ferien, Ferien, Ferien, Ferien. Brückentag, Brückentag, Brückentag, Brückentag, pädagogischer Tag, weißt du? Ja, ne, Bundesjugendspiele. Ja, das ist so schön. Ne? Das Buch diente ja gar nicht irgendwie dem Aufzeichnen von irgendwelchen wichtigen Dingen. Das war ja nur, um den Lehrer, der nach uns Unterricht hatte, so ein bisschen zu belustigen. Deshalb haben wir das gemacht. Ne? Ja, schöne Sachen reingeschrieben. Jean-Luca lässt hörbar Körpergase entweichen. Ja, das ist so, wirklich, das war nur, um den Lehrer nach uns zu belustigen. Auch Überraschungen. Ne? Kevin hat seine Hausaufgaben. Weißt du, so what? Ja, kann er nicht, was? Wunderbar, wunderbar. Das ist einfach wohltuend gewesen. Hier, Matthias, Mathematik. Die Grundrechenarten liefen gut, aber dann ging es in die Brüche. Ist doch schön. Es ist so harmlos, oder? Und es ist einfach so, dass die Biologie waren die besten Sprüche. Biologie, die Lernbereitschaft der Schüler liegt im homöopathischen Bereich. Deutsch, Torben Manuel kommt in Boxershorts in den Unterricht. Seine Entschuldigung, ich dachte, wir hätten heute Videokonferenz. Ja, es ist die ersten 20 Minuten von jeder Online-Stunde immer identisch. Lief immer gleich ab. Immer gleich. Könnt ihr mich sehen? Könnt ihr mich hören? Könnt ihr bis nach rechts? Bei mir kommt

0: Mark Atlas, Fool um kurz nach 3:30 in der Popnacht.
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2: Tagsüber gibt es viele Wolken, ab und zu regnet es. In Baden-Württemberg sind örtlich Gewitter dabei. Zwischendurch scheint auch mal die Sonne. Die Temperaturen steigen auf 19 Grad in der Hocheifel und bis 26 Grad an der Tauber. Es weht schwacher bis mäßiger Wind.
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3: B10 Stuttgart stadteinwärts aus Richtung A81 kommend. Zwischen Stammheim und Dreieck Zuffenhausen sind wegen einer Baustelle nur zwei Spuren frei. Bis 31. Mai. Saarbrücken, St. Johann, die Halbergstraße, ist zwischen Mainzer Straße und am Kiesel-Humes wegen eines Feuerwehreinsatzes in beiden Richtungen gesperrt.
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0: Startet gut rein in diesen Sonntag. Jetzt mit Somber und Homewrecker. In der Popnacht, mein Name ist Daniela Hill. Moin zusammen.

müssen wir unterbrechen für einen Falschfahrer. Der ist unterwegs auf der A10 südlicher Berliner Ring, Schönefelder Kreuz Richtung Dreieck Spreeau zwischen Niederlehme und Dreieck Spreeau. Bitte äußerst rechts fahren. Nicht überholen, ein Falschfahrer gerade auf der A10 südlicher Berliner Ring, Schönefelder Kreuz Richtung Dreieck Spreeau zwischen Niederlehme und Dreieck Spreeau. Ein Falschfahrer, Vorsicht bitte in beiden Richtungen.

0: Tom Gregory mit River hier in der Popnacht am Sonntag. Gleich ist es 3:45. Wir hoffen, ihr habt den Frühling schön inhaliert in diesen ersten Maitagen 2026. In einer Stadt, in einer deutschen, steckt der Monat ja schon drin. Da hat das, muss man sagen, bestens geklappt. In Mainz hat der Mai nämlich schon sehr viel Freude und Farbe reingebracht, durch ganz unterschiedliche Dinge.
1: Bisschen Deko, bisschen einfach Zimmer schön machen, dass die Pflanzen alle blühend am Start sind.
2: Die Kleidung, die sich dann ändert von trist grau auf bunt.
3: Hellblaues Oberteil und graue Jeans.
4: Oh, diese pinken Bäume, kennen Sie?
5: Ja. Also ich finde es cool, wenn alles grün ist und das macht mich glücklich.
6: Ja, die Blätter und die Blüten an den Bäumen, das erfrischt und es macht Freude.
7: Der Balkon ist gemacht, da sind schon überall Pflanzen bei mir, die blühen auch schon ganz schön. Ne?
8: Die Bäume bringen gute Farbe hier in den Frühling.
9: Wir haben super blaue Himmel. Wir haben auch eine Terrasse, da kann ich einen Strauß hinsetzen. Das ist schon optimal.
10: Die Stimmung ist ganz anders im Frühling. Man ist einfach besser gelaunt.
11: Weiß-rosa, das ist die fröhliche Farbe. Das ist dann die Tulpenfarbe, weiß-rosa, lila, gelb auch. Ja.
0: Ja, schön. Und bei euch so? Was war an diesem langen Wochenende denn so eure Lieblingsfrühlingsfarbe? 07221 2011, vielleicht ja diese tiefblauen Freibadbecken, die man seit ein paar Tagen wieder beschwimmen darf, in die man reinspringen kann in vielen Orten dank Freibaderöffnungen. Sag gerne mal kurz Bescheid an unserer Studio-Hotline 07221 2011, was euch total schön blendet, farblich, in diesen ersten tollen Frühlingstagen gerade. 07221 2011. Gerne eine Sprachnachricht oder WhatsApp direkt zu uns ins Studio schicken.

0: Aerosmith krachen rein in den frühen Sonntagmorgen hier in der Popnacht. Es ist der 3. Mai 2026 und welche tollen Farben beglücken euch denn gerade so in diesem Frühling, in diesen ersten Maitagen? Gebt gerne mal Bescheid an der 07221 2011 unserer Studio-Hotline.
1: Guten Morgen aus Singapur. Hier ist Martin und Uta. Wir gehen heute ins Lavo, das ist Marina Bay Sands, oben rechts, tolle Rooftop-Bar zum Cinco de Mayo Brunch von 12 bis um 4. Und meine wunderbare Frau hat ein limettengrünes Kleid an, was mich heute Morgen schon in ihrer Schönheit blendet. In diesem Sinne, Grüße in die Heimat.
0: Das ist aber sehr charmant, Martin. Spielt also im Team Limettengrün in diesem Frühling. Ich bin eher im Team Basilikum Violett, denn ich habe mich sehr gefreut. Ich war auf dem Wochenmarkt in dieser Woche und da gab es schon mein Lieblingsbasilikum, so ein Strauchbasilikum, den man auch auspflanzen kann. Und dann gibt es so einen riesigen, tollen, blühenden Busch irgendwie bis in den Oktober rein. Blue Magic heißt der. Und der hat so eine ganz, ganz schöne Farbe, so violett, grün, ein bisschen blue ist natürlich auch dabei und schwarz. Und das hat mich schon sehr beglückt in diesen ersten Maitagen 2026. Und Jürgen schreibt hier noch ins Studio: Meine Lieblingsfarbe ist klare Sicht. Ich habe nämlich die Fenster geputzt.

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1: Um 4 Uhr mit Lisa Kupper. US-Präsident Trump will deutlich mehr als 5000 Soldaten aus Deutschland abziehen. Das hat er am Samstagabend vor Reportern gesagt. Zuvor hatten zwei führende Republikaner den Teilabzug von US-Truppen kritisiert. Die Vorsitzenden der Verteidigungsausschüsse im Repräsentantenhaus und im Senat, Wicker und Rogers, befürchten, dies sende ein falsches Signal an Kreml-Chef Putin. Aus der Nachrichtenredaktion Ulrike Ufer.
2: Beide zeigten sich so wörtlich sehr beunruhigt über die Ankündigung des Pentagons, US-Soldaten möglicherweise auch

0: aus anderen europäischen Ländern abzuziehen. Wicker und Rogers betonten zudem, dass Deutschland den Forderungen ihres Parteifreundes Trump nach höheren Verteidigungsausgaben nachgekommen sei. Zudem lasse Berlin US-Flugzeuge im Iran-Konflikt Stützpunkte und den deutschen Luftraum nutzen. Das Pentagon hatte zuvor den Abzug von 5.000 US-Soldaten aus Deutschland binnen 12 Monaten angeordnet. Der Schritt erfolgte nach Kritik von Kanzler Merz am Iran-Krieg.
1: Der Präsident des IFO-Instituts, FUST, hat vor erheblichen Folgen für die deutsche Wirtschaft durch die angekündigten US-Zölle gewarnt. Wir unterbrechen die Nachrichten für eine Gefahrenmeldung. Achtung, Falschfahrer auf der A62, Landstuhl Nonnweiler. Zwischen Kusel und Freisen kommt euch ein Falschfahrer entgegen, fahrt äußerst rechts und überholt nicht. Auf der A62, Landstuhl Nonnweiler, zwischen Kusel und Freisen ist ein Falschfahrer unterwegs. Vorsicht in beiden Richtungen. Zurück zu den Nachrichten. Bundesagrarminister Rainer will Biokraftstoffe vollständig von den Steuern befreien. Den Funke-Medien sagte der CSU-Politiker, dass damit deren Einsatz in der Landwirtschaft gefördert werden solle. Die Maßnahme würde Biokraftstoffe günstiger machen und zeitgleich würde die heimische Produktion angekurbelt. Rainer fordert auch, die Produktion dieser Energieträger in Deutschland auszubauen. Das stärke den Klimaschutz und mache Deutschland unabhängiger von fossilen Importen, so Rainer. Fußball-Zweitligist Schalke 04 spielt in der kommenden Saison wieder erstklassig. Schalke gelang am Abend mit einem 1:0-Sieg gegen Düsseldorf der direkte Aufstieg in die Bundesliga. Innenverteidiger Timo Becker hat sich nach dem Spiel auf die Feier gefreut und ist sich sicher, dass Fans in ganz Deutschland mitfeiern.
2: Ich glaube, ganz Gelsenkirchen brennt. Schalke haben auf jeden Fall viel zu feiern. Ich glaube halt, wer Schalke kennt, der weiß, dass nicht nur Gelsenkirchen brennt, sondern in ganz Deutschland ist irgendwo eine Fackel an. Und ich bin einfach stolz, dass alle Fans heute richtig die Sau rauslassen können. Morgen ist Sonntag, also hoffe ich, dass einige hier auch vor 7 Uhr nicht schlafen gehen.
1: Und für Düsseldorf wird es im Abstiegskampf nochmal richtig eng. Die Fortuna ist Tabellen-15. Das Wetter in Deutschland. Am Morgen liegen die Tiefstwerte zwischen 14 und 4 Grad. Am Tag nur im Osten länger sonnig, im Nordwesten teils kräftige Schauer und Gewitter. 19 bis 29 Grad. Die Zeit 4.03 Uhr.
3: Und hier kommt das Neueste aus unserem Verkehrszentrum in der Popnacht. Vorsicht, wir haben immer noch den Falschfahrer. Auf der A62 Landstuhl Nonnweiler zwischen Kusel und Freisen ist er unterwegs. Hier bitte weiter äußerst rechts fahren, nicht überholen. Ein Falschfahrer gerade auf der A62 Landstuhl Nonnweiler zwischen Kusel und Freisen. Vorsicht in beiden Richtungen. Und die A43 Recklinghausen-Wuppertal ist zwischen Kreuz Recklinghausen und Bochum-Riemke in beiden Richtungen noch etwa eine Stunde bis um 5 gesperrt. Dort wird eine Brücke abgerissen. Ansonsten eine gute Fahrt.
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3: 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Schönen guten Morgen und vielen Lieblingsfrühlingsfarben, die ihr uns hier fleißig reinschickt an die 07221 2011. Bei Patrick aus Mittelhessen ist es eher eine ungewöhnliche Farbkombination. Da kann man nicht so gleich drauf im Frühling, nämlich schwarz, rot, orange. Die Farbe von glühender Holzkohle. Liebt er. Sehr schön. Danke, Patrick. Und Susi schreibt ins Studio. Guten Morgen, Daniela aus Alsleben. Was ich gerade total schön finde, ist das Gelb der Rapsfelder und das Weiß und Pink der Kirschblüten. Juhu.
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Und da kommt nochmal was Aktuelles aus unserem Verkehrszentrum. Vorsicht bitte auf der A9 Halle Leipzig Richtung Nürnberg zwischen Weißenfels und der Raststätte Osterfeld West. Hier eine neue ungesicherte Unfallstelle. Gute Fahrt!

0: Gimme Love, see ya. Hätten wir eigentlich noch so einen Popnacht-Goodie um kurz nach vier? Aber sicher doch.
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0: Das steht hier jetzt nämlich nochmal auf unserem kleinen Quizplan an diesem frühen Sonntagmorgen. Rubrikenraten. Und wir hätten mal wieder ein schönes, prägnantes Zitat für euch, das vor kurzem getätigt wurde von jemandem. Und das ordnet ihr uns jetzt bitte mal schön in die richtige Kategorie, in die richtige Rubrik ein. Es geht um folgende Aussage. Entschuldigung. Spätestens um 4:30 muss ich mittlerweile irgendwann auf die örtlichen Wasserspiele. 07221 2011. Die Person, die das gesagt hat, aus welchem Bereich könnte die denn kommen? Was habt ihr für ein Gefühl? Geht es da um Schlager? Sind wir im Bereich Medizin unterwegs? Oder doch in der Kunst? Spätestens um 4:30, also ziemlich genau jetzt in der Nacht, muss ich mittlerweile irgendwann auf die örtlichen Wasserspiele. Schlager, Medizin oder Kunst? Was tippt ihr denn? In welche Rubrik gehört dieses Zitat von einem Menschen, der das vor kurzem öffentlich gesagt hat? Aus welchem Bereich kommt der? Schlager, Medizin oder doch Kunst? Rubrikenraten.

0: wahnsinnig lang kann sie diesen Ton halten. Um kurz vor 16:30, die gute Cyndi Lauper hier in der Popnacht. Und jetzt geht's um unser letztes Goodie für heute.
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0: Das steht hier noch auf unserem Sonntagmorgenplan. Und es geht um diese, ja, leicht skurrile Aussage. Spätestens um 16:30 muss ich mittlerweile irgendwann auf

0: die örtlichen Wasserspiele. Das ist ziemlich genau jetzt um diese Uhrzeit, um kurz vor 16:30. Die Person, die das gesagt hat kürzlich, aus welchem Bereich kommt die denn? Was glaubt ihr denn? Schlager, Medizin oder Kunst? Diese drei Rubriken standen zur Auswahl. Und die checken wir jetzt mal ab mit einem Schwaben, den es ausnahmsweise nicht nach Berlin verschlagen hat, sondern nach Hamburg. Hallo, schönen guten Morgen, Eddie.
1: Ja, guten Morgen, Hans.
0: Aus Reutlingen kommst du ursprünglich, der Liebe wegen, bist du im Norden gelandet, gell?
1: Genau, so ist es.
0: Und du arbeitest jetzt auf einer großen Messe, die ansteht, nämlich auf der?
1: OMO.
0: Digitalmesse, ne?
1: Online-Marketing-Rockstar.
0: Wow, und da geht voll was irgendwie. Sag mal kurz ein paar beeindruckende Zahlen.
1: 800 Speaker, 70.000 Besucher in 2 Tagen und Stars, Sternchen, Influencer, alles, was man sich so
0: Heidi Klum, Tom Brady, Roland Emmerich, wow, alles ab Dienstag, ne, bei euch.
1: Genau.
0: Du bist Hallenmeister und sorgst dafür, dass das alles glatt läuft in der Vorbereitung. Und jetzt kümmern wir uns mal ganz kurz um diesen anderen Bereich, die Wasserspiele. Was denkst du denn? In welchem Bereich sind wir da unterwegs?
1: Der Schlager. Florian Silbereisen sagte das am Freitagabend in der Talkshow.
0: In der Talkshow? Also du hast schon einen ganz konkreten Namen aus dem Schlagerbereich. Dann gucken wir doch mal, ob du mit dieser Vermutung richtig liegst.
2: Spätestens um 16:30 muss ich mittlerweile ja irgendwann auf die örtlichen Wasserspiele.
3: Und sei froh, dass du los bist.
0: Ja. Ja, das hat Barbara Schöneberger gesagt zu Helene Fischer, seiner Ex, die ja auch auf dem Sofa da saß. Von wegen, ey, der Typ ist jetzt nur noch anstrengend, ne? Wo du weg bist, du musst hier immer morgens raus und macht Stress. So, ja, richtig. Und damit schicken wir gerne Richtung, Richtung Hamburg ein Popnacht-Goodie für dich, mein Lieber.
1: Ja, wunderbar.
0: Toll. Und wir grüßen Florian Silbereisen übrigens, falls er jetzt gerade zuhört, auf seinem stillen Örtchen bei den Wasserspielen auch ganz herzlich. Grüße, Flori. Und bleib einfach noch eine Weile wach.

Da müssen wir Pedro Santos kurz unterbrechen für einen Falschfahrer. Vorsicht, der ist unterwegs auf der B27 Tübingen-Balingen zwischen Hechingen-Mitte und Biesingen-Süd. B463, ein Falschfahrer, momentan bitte äußerst rechts fahren, nicht überholen. Ein Falschfahrer auf der B27 Tübingen-Balingen zwischen Hechingen-Mitte und Biesingen-Süd. B463, Vorsicht bitte in beiden Richtungen.

Isaac, Always on the Run, hier in der Popnacht um kurz nach 16:30. Und hier kommt das Neueste aus unserem Verkehrszentrum. Vorsicht, wir haben immer noch einen Falschfahrer aktuell auf der B27 Tübingen-Balingen zwischen Hechingen-Mitte und Biesingen-Süd, B463. Bitte weiter äußerst rechts fahren, nicht überholen. Ein Falschfahrer auf der B27 Tübingen-Balingen zwischen Hechingen-Mitte und Biesingen-Süd, B463. Ein Falschfahrer, Vorsicht, in beiden Richtungen. Und dann gibt es noch die Entwarnung auf der A62 Nonnweiler Landstuhl. Jetzt kein Falschfahrer mehr zwischen Freisen und dem Kreuz Landstuhl West. Dann Vorsicht auf der A9 Halle Leipzig Richtung Nürnberg. Hier eine ungesicherte Unfallstelle zwischen Weißenfels und der Raststätte Osterfeld West. Und die A63 Recklinghausen-Wuppertal ist zwischen dem Kreuz Recklinghausen und Bochum-Riemke in beiden Richtungen noch etwa bis um 5 gesperrt. Da finden Brückenabrissarbeiten zurzeit statt. Eine gute und entspannte Fahrt in diesen Sonntagmorgen rein mit der Popnacht. Mein Name ist Daniela Hilp. Hallo.

Tenfold Lordster in der Popnacht. Und hier kommt jetzt auch die Entwarnung für die B27 Tübingen-Balingen. Hier jetzt auch kein Falschfahrer mehr zwischen Hechingen-Mitte und Biesingen-Süd. Eine gute Fahrt euch durch die Nacht.

0: Just Can't Get Enough am Sonntagmorgen hier in der Popnacht. Und gleich noch Sarah Larsson mit ihrem Retro-Nummer-1-Hit Lush Live zum Wachwerden oder auch Wachbleiben, wenn ihr noch ein bisschen Nachtschicht vor euch habt. Und Sarah Larsson, die wurde gerade geehrt bei der Billboard Women in Music Gala mit, Achtung Überraschung, dem Breakthrough Award. Was Sarah selbst jetzt kommentiert hat mit den Worten: Leute, ich veröffentliche ja seit über 13 Jahren Musik und erst jetzt habe ich diesen großen Durchbruchs-Award bekommen, ausgerechnet mit dem Album, auf dem ich mich endlich entschieden habe, jeden Song selbst zu schreiben und selbst zu kreieren. Das hat sie auch in ihrer Dankesrede erwähnt auf dieser Gala, neben einer ganz anderen wichtigen Sache. Früher ging es Sarah Larsson, sagt sie selbst, nämlich immer darum, die Beste zu sein. Heute sagt sie, das macht eigentlich gar keinen Sinn, denn in der Kunst geht es nicht, da kann man gar nicht quasi die Beste sein, weil Geschmäcker ja total subjektiv sind. Du musst einfach ganz du selbst sein, denn nur darin kannst du die Beste sein.
1: When I was younger, I wanted to be the best. What I learned is that you have to be the most you, because only you could be the best of that. And I feel like I become the most me around amazing women. So I didn't suddenly become, yes, a better performer. I just changed who I was around. And that was my breakthrough. That is what has changed for me.
0: Sie hat einfach ihr ganzes Umfeld geändert in letzter Zeit, hat sich sehr viel mit Frauen auch umgeben, ja, die mit ihr arbeiten und sagt, in so einem Frauenumfeld fühle ich mich einfach gut sicher, kann experimentieren und eben habe dann auch den Mut, so eine ganze Platte selber zu schreiben.

0: 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Topic hier am frühen Sonntagmorgen in der Popnacht. Und wer hat Tennisprofi Alexander Zverev schon ganz, ganz oft den großen Coup versaut? Es ist Jannik Sinner aus Italien. 8-mal hintereinander hat Zverev jetzt schon gegen ihn verloren. Eine sehr nicht so schöne Niederlagenserie, die heute allerdings gebrochen werden könnte. Im Finale der Masters in Madrid am Nachmittag. Der Druck ist groß und Zverevs Einschätzung vorab zum Match gegen Sinner kann man sagen sehr realistisch.
1: I think he's world number one and hasn't lost a match since beginning of February. So I think right now he's definitely the best player in the world. I think I have to play very, very good tennis to have a chance. But I know I'm capable of doing that and I will try to do my best.
0: Also kurz gesagt kann man sagen, er meint Folgendes.
1: Ich glaube, dass ich auch ein guter Tennisspieler sein kann und bin manchmal.
0: Hoffentlich heute ab 17 Uhr. Alexander Zverev mal wieder gegen Jannik Sinner, seinen Dauerrivalen im Finale beim Turnier in Madrid.

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1: Um 5 Uhr mit Lisa Kupper. US-Präsident Trump will deutlich mehr Soldaten aus Deutschland abziehen als bislang angekündigt. Das hat er am Samstagabend vor Journalisten im Bundesstaat Florida gesagt. Aus der Nachrichtenredaktion Lisa Reister.
2: Wir werden die Truppenstärke stark reduzieren, und zwar um weit mehr als 5.000. Das sagte Trump auf Nachfrage eines Reporters. Zuvor hatte das US-Verteidigungsministerium den Abzug von 5.000 Soldaten aus Deutschland angeordnet. Er soll nach 6 bis 12 Monaten abgeschlossen sein. Momentan sind rund 39.000 Soldaten in Deutschland stationiert. Trumps Ankündigung beunruhigt einige seiner Parteikollegen. Zwei führende Republikaner befürchten, durch den Schritt ein falsches Signal an Kreml-Chef Putin zu senden.
1: Die Lieferung von US-Rüstungsgütern an europäische Länder könnte sich durch den Iran-Krieg verzögern. Das berichtet die Financial Times. Demnach hat die US-Regierung unter anderem Großbritannien, Polen, Litauen und Estland darüber informiert, dass es zu erheblichen Verspätungen kommen könnte. Das könnte auch Auswirkungen auf den Krieg in der Ukraine haben. Das Land wartet noch auf zahlreiche US-Waffen, die durch europäische Staaten finanziert wurden. Durch Trockenheit und teils starken Wind haben sich in mehreren Bundesländern und in den Niederlanden immer wieder Waldbrände ausgebreitet. In Brandenburg brennt es nach Angaben der Feuerwehr auf dem Truppenübungsplatz bei Jüterbog auf mehr als 37 Hektar. Auch in NRW, Hessen und Rheinland-Pfalz standen Wald- und Hangflächen in Flammen. In den Niederlanden hat es einen internationalen Löscheinsatz gegeben. An der Brandbekämpfung nahe der Stadt Weert waren auch Feuerwehrleute aus Deutschland und Frankreich beteiligt. Schalke 04 spielt in der kommenden Saison wieder in der Fußball-Bundesliga. Mit einem 1:0-Sieg über Düsseldorf gelang den Schalkern der direkte Aufstieg. Das Siegtor schoss Kapitän Kenan Karaman und der war nach der Partie überwältigt, berichtet Sportreporterin Luise Kropf.
3: Nach dem Schlusspfiff ist er im Stadion noch zu einem Interview gebeten worden. Und während des Interviews hat es ihn komplett übermannt. Er musste weinen, konnte nicht weiterreden. Das Stadion hat das mitbekommen. Deswegen gab es Sprechchöre zu Kenan Karaman. Der konnte daraufhin seine Emotionen gar nicht halten und hat einfach nur geweint am Mikrofon. Nach dem Gespräch ist er dann in die Arme seiner Frau und seiner Kinder gefallen. Also das war einer der vielen großen emotionalen Momente auf Schalke.
1: Das waren die Nachrichten mit Lisa Kupper. Das Wetter in Deutschland. Am Morgen liegen die Tiefstwerte zwischen 14 und 4 Grad. Am Tag nur im Osten länger sonnig, im Nordwesten gebietsweise kräftige Schauer und Gewitter, maximal 19 bis 29 Grad. Am Montag wechselnd bewölkt, vor allem im Nordwesten Schauer und Gewitter. Die Zeit? Es ist gleich 5.03 Uhr.
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4: B10 Stuttgart stadteinwärts aus Richtung A81 kommend. Zwischen Stammheim und Dreieck Zuffenhausen sind wegen einer Baustelle nur 2 Spuren frei. Bis 31. Mai. Auf der B14 Stuttgart stadtauswärts Richtung Kreuz Stuttgart ist die Überleitung zum Johannesgrabentunnel wegen einer Baustelle gesperrt. Bitte der Umleitungsbeschilderung folgen. Bis 10. Mai. Die B45 Neckargemünd-Sinsheim ist zwischen Zuzenhausen und Hoffenheim wegen Fahrbahnerneuerung in beiden Richtungen gesperrt. Bis 3. Mai.
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5: Mit Daniela Hilb. Guten Morgen, ihr lieben Menschen im Team Frühwach. Sonntags ausschlafen können andere. Wir liefern euch gleich mal den Early Bird Überblick über das, was heute so alles ansteht, in den nächsten 20 Minuten.
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0: Die Pappnacht am 3. Mai 2026, dem Weltlachtag. Ja, der internationale Lachtag wird tatsächlich immer gefeiert am ersten Sonntag im Mai. Und Linkin Park, die wir gerade gehört haben mit Emptiness Machine, die liefern auch was dazu ab. Die sind nämlich gerade auf Tour und haben ihre Fans in der Schlange mal nach ein paar schlechten Jokes gefragt, die sie so beitragen können zur allgemeinen Verbesserung der Laune beim Warten. Und da meinte ein junger Mann, hör mal, warum hat ein Golfer immer zwei Hosen dabei?
1: You guys know any jokes?
2: Oh, I had the golfer bring two pair of pants.
1: I don't know.
2: Just in case we had a hole in one.
0: Just in case he get a hole in one. Nur falls er ein Loch in eine reinkriegt, in eine Hose. Nee, Hole-in-One ist ja der golfsche Fachbegriff für den Ball mit nur einem perfekten Schlag direkt im Loch landen lassen. Der Traum eines jeden Golfers sozusagen, a Hole-in-One. Und damit war das ein sehr schlechtes Wortspiel für diesen heutigen Weltlachtag. Danke.

0: Guten Morgen am Sonntag. Hier ist die Popnacht, es ist der 3. Mai und damit ihr erstmal ganz entspannt wach werden könnt, geben wir euch einen kurzen Überblick, was heute so ansteht. Es wird ein sehr sportlicher Tag. Alexander Zverev haben wir euch schon erzählt. Heute Nachmittag in Madrid spielt er gegen seinen Dauerrivalen Jannik Sinner im Finale. Und mindestens genauso spannend, heute ist der 2. und letzte Tag der Hobby-Horsing-Meisterschaften. In Frankfurt finden die statt. Lisa Reis da aus unserem Popnacht-Aktuell-Team. Welche Disziplinen stehen da heute an?
1: Zum Beispiel Galopprennen, Springreiten und auch Dressur. Da geht es zum Beispiel um die korrekte Haltung des Hobbyhorses. Das ist da ganz wichtig. Also der Kopf muss immer aufrecht sein und der Blick nach vorne gerichtet. Aha. Die Reiterinnen und Reiter müssen die Zügel so halten, dass es eine direkte Linie zwischen Händen und Pferdemaul gibt. Und natürlich werden da auch die verschiedenen Gangarten Schritt, Trab und Galopp geprüft.
0: So, ne. Außerdem wird heute Großgeburtstag gefeiert. Alexander Gerst, unser deutscher Astronaut, wird 50 und wir schenken ihm ein paar schlechte Gags, Lisa.
1: Ja, weil wir fragen uns natürlich, ob er an seinem Geburtstag wohl abgeht wie eine Rakete.
0: Und ob seine Gäste singen, wie schön, dass du auf der Erde bist. Mörp, wir hätten dich sonst sehr vermisst.
1: Oder vielleicht, ob die Gäste ihn einfach nur lieb haben bis zum Mond und wieder zurück.
0: Ah, das stimmt bestimmt alles. Und dann haben wir auch noch ein bisschen Spannung an diesem Sonntag. Bundesliga steht nämlich an. Da wird es spannend in Richtung Europa League.
1: Genau, der SC Freiburg will heute gegen Wolfsburg unbedingt gewinnen, damit es dann in der Tabelle auf Platz 7 geht und damit dann auch zur Europa League kommendes Jahr.
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3: Sonntagmorgen ist es ganz genau 5:30.
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4: Am Sonntag im Südosten und Osten freundlich. Sonst oft mehr Wolken als Sonne und einzelne Schauer, örtlich auch Gewitter. Im Nordwesten am häufigsten nass, 16 bis 30 Grad.
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5: Vorsicht bitte auf der A4 Köln Richtung Olpe. Zwischen Untereschbach und Overath liegt ein Tier. Vorsicht bitte im Kreis Saarlouis auf der Landesstraße. Zwischen Siersburg und Nied-Altdorf befindet sich eine ungesicherte Unfallstelle. Auf der B14 Stuttgart-Stadt auswärts Richtung Kreuz Stuttgart ist die Überleitung zum Johannesgraben-Tunnel wegen einer Baustelle gesperrt. Bitte der Umleitungsbeschilderung folgen. Bis 10. Mai.
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3: Hallo zusammen, einen schönen guten Morgen. Es geht gemütlich in diesen Mai-Sonntag rein. Jetzt mit Post Malone und Chemical. Und mein Name ist Daniela Hilp. Hallo zusammen.

0: 20 vor 6.
1: Wir brauchen mehr Soldatinnen und Soldaten. Erstmal das. Nee, und wenn ich hier so ins Publikum blicke, also da ist wirklich viel gutes Material dabei. Da, ihr werdet eigentlich prädestiniert. Also wenn ihr da überlegt, nee, aber es hat sich rumgesprochen, mittlerweile Soldat, gar nicht so ein geiler Job. Gar nicht so gut. Ne? Und da hat sich die Bundesregierung jetzt gedacht, Zwang wäre gut. Zwang wäre gut, was ist denn eigentlich mit Wehrdienst? Wehrpflicht, das wollen wir wieder einführen, aber auch nur so ein bisschen. Deswegen soll kein Scheiß, also wer es nicht mitbekommen hat, ist jetzt kein Scheiß, gelost werden. Ne? Soll gelost werden, wer muss zum Bund und wer nicht. Also das ist so, also man ist ja nicht direkt beim Bund, wenn man dieses Los kriegt, sondern man muss zur Musterung. Musterung, wer das nicht mehr kennt, ich musste das noch. Das ist so, also da fasst einer so einen Arzt an die Eier, ne? Und guckt, wie groß die sind. Und wenn die sehr groß sind, darf man in den Krieg. Ja. Also muss man. Auch da, je nach Sicht, je nach Perspektive. Übrigens, falls ihr euch fragt, ne, warum rede ich die ganze Zeit von Soldaten und von Eiern, sind auch nur die Männer gemeint. Wieder, ne? Da gibt, genau, geil. Und die Frauen, geil. Und die Frauen hier im Publikum auch. Ja, da gibt's gar keinen Aufschrei, ne? Da gibt's gar keine Empörung, ne? Da sagen die, ja, die Gleichberechtigung da an der Stelle muss gar nicht sein. Finde ich schade, ne? Wo man, weil das ist ja, Krieg ist ja wirklich eine Situation, wo man als Frau wirklich toxische Männlichkeit handfest reduzieren kann, eigentlich, ne?
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eine Möglichkeit, um diese Uhrzeit zumindest in größeren Städten einfach mal vom Disco to Disco hoppen. Vorsicht bitte noch in Coburg auf der Adamisstraße bis Neuer Weg. Da sind momentan Menschen auf der

Und Vorsicht bitte auf der A4 Frankfurt Richtung Dresden zwischen Frankenberg und Hainichen. Da liegt ein totes Reh auf der Fahrbahn und eine Unfallaufnahme läuft zurzeit auf der B33 A98 Konstanz Richtung Stockach zwischen Singen-Steißlingen und dem Kreuz Hegau.

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1: Um 6 Uhr mit Peter Gramer. Der geplante Teilabzug von US-Truppen aus Deutschland wird laut Präsident Trump umfangreicher als angekündigt. Der FC Schalke steigt wieder in die Bundesliga auf. Das Wetter: Wolken und etwas Sonne, später hier und da Regen, Schauer und Gewitter, maximal 19 bis 26 Grad. US-Präsident Trump will deutlich mehr als 5000 Soldaten aus Deutschland abziehen. Eine genaue Zahl nannte er vor Journalisten nicht. Zuvor hatten zwei führende US-Republikaner den vom Pentagon bereits angekündigten Teilabzug von 5000 US-Soldaten kritisiert. Aus unserer Nachrichtenredaktion Klaus Reginek.
2: Die Vorsitzenden der Verteidigungsausschüsse in Repräsentantenhaus und Senat, Wicker und Rogers, wiesen darauf hin, dass Deutschland auf die Forderungen von Präsident Trump nach höheren Verteidigungsausgaben reagiert habe. Zudem habe sich die Bundesregierung im Irankrieg sehr kooperativ gezeigt und Überflugsrechte für US-Militärflugzeuge gewährt. Eine Truppenreduzierung würde außerdem ein falsches Signal an Kreml-Chef Putin senden. Die beiden einflussreichen Republikaner schlagen deshalb vor, die 5000 Soldaten nicht in die USA, sondern Osteuropa zu verlegen.
1: Bundesagrarminister Reiner ist dafür, Biokraftstoffe vollständig von den Steuern zu befreien. Den Funke Medien sagte der CSU-Politiker, damit würde deren Einsatz in der Landwirtschaft gefördert. Die Maßnahme würde Biokraftstoffe günstiger machen und zeitgleich würde die heimische Produktion angekurbelt. Reiner fordert auch, die Produktion dieser Energieträger in Deutschland auszubauen. Das stärke den Klimaschutz und mache Deutschland unabhängiger von fossilen Importen, so Reiner. Durch Trockenheit und teils starken Wind haben sich in mehreren Bundesländern und in den Niederlanden immer wieder Waldbrände ausgebreitet. In Brandenburg brennt es nach Angaben der Feuerwehr auf dem Truppenübungsplatz bei Jüterbog auf mehr als 37 Hektar. Auch in Nordrhein-Westfalen, Hessen und Rheinland-Pfalz standen Wald- und Hangflächen in Flammen. In den Niederlanden hat es einen internationalen Löscheinsatz gegeben. An der Brandbekämpfung nahe der Stadt Weert waren auch Feuerwehrleute aus Deutschland und Frankreich beteiligt. Schalke 04 ist in der kommenden Saison zurück in der Fußball-Bundesliga. Die Mannschaft von Trainer Miron Muslic hat in der zweiten Liga mit einem 1:0-Sieg gegen Düsseldorf den Aufstieg geschafft. Muslic sagte nach dem Spiel:
3: Der Glaube war immer da, dass wir etwas Großartiges schaffen können. Dass wir, wenn wir geschlossen auftreten, wenn wir uns jedes Spiel über die Grenzen hinaus gehen, dass wir jede Mannschaft schlagen können, dass wir dann das große Ziel erreichen. Und das haben die Jungs in einer fantastischen Art und Weise gemacht.
1: Im Abendspiel der Fußball-Bundesliga hat Leverkusen 4:1 gegen Leipzig gewonnen. Im Rennen um die Champions-League-Plätze zieht Bayer damit an den direkten Konkurrenten Stuttgart und Hoffenheim vorbei auf Platz 4. Die Zeit gleich 6.03 Uhr.
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4: Das Wetter: Wolken, etwas Sonnenschein im Tagesverlauf, manchmal regnerisch. Schauer und Gewitter sind mit drin. Höchstens 19 bis 26 Grad. Das Neueste aus dem SWR3-Verkehrszentrum. Freie Fahrt auf den Straßen in SWR3-Land. Trotzdem vorsichtig fahren, allen unterwegs. Eine gute Fahrt.
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5: Good morning.
4: Ja, will ich. Am Mikrofon Michael Splitt.
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4: So, Leonie ist noch nicht wach, oder? Doch, jetzt kommt sie.

0: Oh nein. Da drehen wir uns gar nicht um, ne? Der Kommissar ist in dem Fall Tim. Guten Morgen, schreibt er ins Studio. Er geht nicht nur um, er ist jetzt auf dem Weg zur Arbeit. Da sind wir beruhigt. Viele Grüße an den A, schreibt er. Der würde jetzt auch normalerweise reagieren, aber er ist natürlich schon wieder weg. Ne? Was schreibt er hier? Ich nehme an, er ist heute im Bad. Der SWR 3, ich wohnt ja normalerweise in der SWR 3 Zimmerwohnung. Und letztes Mal hat er nicht aufgeräumt, ne? Der hat gepennt, oder? Der hat einfach weiter gepennt, der war im Schlafzimmer. Hier mal verschiedene Räume und suchen da manchmal den Elch, in welchem Zimmer er sich gerade aufhält. Ich habe mal geguckt, der ist nirgendwo. Ich nehme an, der ist schon unterwegs. Der ist schon beim Joggen, lieber Tim. Und wohin er joggt, das werden wir wohl in, ja, ich schätze mal so rund
1: 10 Minuten
0: erfahren, ne? Ich denke, das kriegen wir dann schon hin. Also mit eurer Unterstützung auf jeden Fall. Was gibt's sonst Neues? An Schlagzeilen, an interessanten Dingen. Ach so, ja, hier, diese Woche, ne? CDU-Chef Friedrich Merz hat ja in einem Spiegel-Interview dementiert, dass er beim Koalitionsausschuss Vizekanzler Lars Klingbeil angeschrien haben soll. Merz stellt klar, ich brülle niemanden an. Also Klingbeil sagt, Merz hat gebrüllt und Merz sagt, dass er nie jemand anbrüllt. Da steht jetzt quasi Aussage gegen Aussage. Aber ich würde mal behaupten, im Zweifel hat der Lautere recht, oder? Ich brülle niemanden an! Guten Morgen!

Aktuelles aus dem SWR3 Verkehrszentrum. Vorsichtig fahren bitte auf der B29 in Schwäbisch Gmünd. Im Gmünder Einhorntunnel steht ein defektes Fahrzeug. Allen unterwegs eine sichere Fahrt. So, der SWR3 ist nicht in der SWR3 Zimmerwohnung. Räumt nicht auf, schläft nicht mehr. Trotzdem ist es ein gutes Zeichen, weil er ist natürlich sportlich aktiv. Unterwegs schon am Joggen und er joggt natürlich so schnell wie andere fahren. Das heißt, er legt auch ganz andere Entfernungen zurück. So, ich habe Hinweise bekommen, dass der SWR3 auf der A5 gesehen wurde. Im Galopp trabt er darüber in Richtung Norden. Ich vermute mal, er ist so, ja, 180 Kilometer lang unterwegs, wird dafür vielleicht so 2 Stunden brauchen, wenn er gut durchkommt. Und zwar in das 9. größte Bundesland in Deutschland, flächenmäßig wohlgemerkt. Und dort in eine große Stadt. Sogar die größte. Was macht der da? Na, wir sind auf jeden Fall sehr, sehr gespannt. Hinweise gerne über die 07221 2011 per WhatsApp. Gerne auch anrufen. Das ist Olivia Rodrigo, Drop Dead.

0: Ich bin gespannt, was jetzt wieder kommt.
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3: Es war 6:30 am frühen Sonntagmorgen, das Neueste aus dem SWR 3 Verkehrszentrum. Auf der B29 Stuttgart-Ahlen ist der Gmünder-Einhorn-Tunnel wegen eines defekten Fahrzeugs gesperrt. Unterwegs eine sichere Fahrt. Das Wetter heute Wolken, etwas Sonne. Im Tagesverlauf kann auch mal Regen dabei sein. Ein paar Schauer, Gewitter, höchstens 19 bis 26 Grad. Ich bin für 26. Hier ist die Frühaufsteher-Show mit Michael Spleth und wir sind auf der Suche nach dem SWR3-Elch. Und es kommen auch immer wieder Vorschläge rein. Ist da Christoph aus Aach am Telefon. Was ist denn dein Vorschlag? Wo könnte der SWR3-Elch sein?
4: Schleswig-Holstein, Kiel?
3: Achso, sorry, ich hätte vielleicht dazu sagen sollen, dass der von Baden-Baden aus startet, ne? Über die A5.
4: Eine nette Information gewesen.
3: Dann hättest du es gewusst, oder wohin er joggt, oder?
4: Weiß ich nicht, dann hätte ich vielleicht nochmal anders nachdenken müssen.
3: Okay, dann denk doch jetzt nochmal anders nach. Der ist von Baden-Baden aus gejoggt über die A5, circa 200 Kilometer Richtung Norden, in das neuntgrößte Bundesland flächenmäßig, in die größte Stadt dort.
4: Das neuntgrößte müsste aber Schleswig-Holstein sein.
3: Aber wenn der nur 200 Kilometer joggt insgesamt.
4: Ja, ist richtig, ja.
3: Ja.
4: Norden ist da oben. Ja. Ich gehe nochmal in mich.
3: Okay, danke. Ciao.
4: Ciao.
3: So, Tim hat noch was Interessantes reingeschrieben hier. Ich tippe mal, dass der Elch in Koblenz ist. Der war ganz schön flott unterwegs. Es zieht ihn bestimmt Richtung Norden, weil er da die Elchwanderung gerade in Schweden stattfindet. Und er hat das bestimmt im Fernsehen gesehen und möchte jetzt einfach da mitmachen, ja? Im Livestream, wie seine Artgenossen durch die Wälder laufen, das wollte er sich auch mal antun. Hier haben wir auch schöne Wälder, so ist das ja nicht, aber da könnte was Wahres dran sein, natürlich. Lieber Tim, du bist auf einem guten Weg auf jeden Fall. Koblenz ist zwar die Zwischenstation, die er nicht macht, er ist in einer anderen Stadt, aber Hinweise gerne per WhatsApp hier über die 07221 2011, auch gerne telefonisch. Der SWR3-Elch joggt heute Morgen natürlich ganz andere Entfernungen, als wir das können, ja.

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1: Swim, BTS in SWR 3. Am frühen Morgen. So, die nächste Info wäre gewesen, der SWR 3 Elch joggt natürlich ganz andere Entfernungen als wir das könnten. Er joggt so schnell, wie ein Auto fährt. Er ist in Baden-Baden gestartet, Richtung Norden. 200 Kilometer wird er zurücklegen, etwa. Nee, nicht ganz. Also ich denke mal, ja, vielleicht so 180 Kilometer. Ne? So, es gibt einige Vorschläge gekommen. Wiesbaden ist schon gefallen. Wichtiger Hinweis war ja das neuntgrößte Bundesland flächenmäßig und dort in die größte Stadt. Und der nächste Hinweis wäre gewesen, es ist nicht nur die größte Stadt, sondern die Landeshauptstadt. So, und damit ist ja dann wohl alles klar. Und bevor ich das jetzt hier ausgesprochen habe, haben schon Markus Diefenbacher und Heiko geschrieben. Ich glaube, Markus war sogar 28 Sekunden schneller als Heiko. Demnach müsste das Telefon ja eigentlich bei einem gewissen Markus klingeln. Vorausgesetzt, er hat Bock zu telefonieren.
2: Ja, hallo.
1: Hallo, hier ist Michael Spät, SWR 3. Spreche ich mit Markus Diefenbacher?
2: Ja, genau.
3: Good morning.
1: So, lieber Markus, sag uns doch mal deinen Lösungsvorschlag. Wo ist denn der SWR 3 echt hingejoggt?
2: Nach Mainz in Rheinland-Pfalz.
1: Nach Mainz, so sieht's nämlich aus. Juhu, das ist dein Applaus. Wie bist du auf Mainz gekommen?
2: Die Kilometer, 180 Kilometer von Bade-Bade hoch, A5.
1: Richtung Norden, ja, A5.
2: Ja, genau.
1: Weil der Hinweis Wiesbaden ist ja auch nicht so weit entfernt, ist ja eigentlich um die Ecke. Aber man hätte jetzt sagen können, okay, die größte Stadt im neuntgrößten Bundesland, natürlich, das ist Mainz, weil das neuntgrößte Bundesland flächenmäßig laut, ne, Experten ist Rheinland-Pfalz. Schleswig-Holstein ist, glaube ich, achtgrößtes oder zehntgrößtes.
2: Ich glaub, keine man, Ahnung, weiß
1: ja, ich auch nicht.
2: Aber so. 180 Kilometer reichen nicht von Bade-Bade da hoch.
1: Das ist der Punkt gewesen. Ne? Den Hinweis hatte ich am Anfang vergessen, weil ich davon ausgegangen bin, dass jeder weiß, dass wir aus dem Schwarzwald senden. Aber das war wohl ein Trugschluss. Nun ja, aber wir haben es ja herausgefunden. Was geht heute am Sonntag bei dir?
2: Ich sitze gerade meine letzte Stunde der Nachtschicht hier ab und dann gehe ich heim und lege mich ins Bett.
1: Das ist ein guter Plan. Was machst du?
2: Ich arbeite hier in der Psychosomatik und ja, versuche es den Patienten so angenehm wie möglich zu machen.
1: Du bist ein ruhiger Typ, ich glaube, das schaffst du ganz gut.
2: Und ja, ich hoffe.
1: Den Feierabend hast du dir auf jeden Fall verdient. Dann bleib auf jeden Fall in der Leitung, damit wir dir noch so einen kleinen SWR 3 zukommen lassen können.
2: Gell? Vielen herzlichen Dank.
1: Danke dir. Dankeschön.

Damiano David macht immer noch Freude, ihn zu hören, gell? Obwohl man den Titel ja auch schon ein paar Mal gehört hat. Hier ist SWR 3, fit die Frühaufsteher-Show. Es ist 13 Minuten vor 7 und es kommen immer mehr noch so Nachzügler rein, die natürlich wussten, dass der SWR 3 Richtung Mainz unterwegs ist. Ja, guten Morgen, schreibt Bruder Pfaff hier, Landeshauptstadt, flächenmäßig deutlich größtes Bundesland. Viele Grüße aus Hochheim am Main mit Blick auf Mainz. Gunnar, vielen Dank. Tim, unser Kommissar, sagt ja auch hier, ich tippe mal, dass der Elch in Mainz ist bei den Kollegen vom SWR. Ja, ich denke, da wird er mal seinen Stopp machen, sein Käffchen trinken. Und dann hatten wir ja nochmal vorher Tim, der gesagt hat, der ist Richtung Norden unterwegs, um mit den Elchen da so ein bisschen Spaß zu haben. Die Elchwanderung in Schweden. Nicht ganz so weit in den Norden ist er unterwegs, aber er wird natürlich ein paar SWR-Kollegen mitnehmen Richtung Norden, Richtung Hamburg und wird da den FSV Mainz 05 gegen St. Pauli unterstützen. So sieht das nämlich aus und gleichzeitig, wenn die Mainz in St. Pauli einen Punkt holen oder gewinnen, wovon wir ja durchaus ausgehen könnten, ja, dann ist das eine gute Sache auch für den großartigen HSV. Dann bleiben die also in der ersten Liga. Gell? Ist SWR 3.

0: Die Frühaufsteher-Show am frühen Sonntagmorgen. Mein Name ist Michael Splitt und hier sind die Gedanken von Katharina Leser, Katholische Kirche.
1: Es gibt Sätze, die klingen, als wäre es das Einfachste der Welt. Aber so einfach ist es oft gar nicht. Sätze wie, da musst du drüber stehen, mach dir nichts draus oder das ist doch normal heutzutage. Wie oft habe ich sowas gehört? Ich soll doch drüber stehen, weitergehen, das, was passiert, einfach ignorieren. Ich habe digitale Gewalt erlebt. Man hat mich beschimpft, beleidigt und aufs Übelste verflucht. Und auch wenn digitale Gewalt im analogen Leben unsichtbar ist, hat sie mich wie ein brutaler Schlag in die Magengrube getroffen. Das ist nichts, was ich ausblenden kann. Es bleibt. Irgendwo im Netz und damit auch im Kopf anderer und in meiner Magengrube. Echt furchtbar. Klar, ich kann Dinge melden, anzeigen und wenn ich Glück habe, auch löschen lassen. Und trotzdem habe ich nicht die Kontrolle darüber, was über mich im Netz kursiert. Es macht einen wehrlos, dass andere bestimmen, was am Ende mich betrifft. Umso verletzender fühlt sich dann ein Spruch wie »Mach dir nichts draus« an. Als wäre digitale Gewalt nur ein Teil des digitalen Lebens, das man eben aushalten und abschalten könne. Frauen wie Colleen Fernandes sprechen nun öffentlich über ihre Erfahrungen. Colleen geht offen mit ihrer Geschichte und ihren Verletzungen um. Sie zeigt, digitale Gewalt ist real und es braucht unbedingt Gesetze und besseren Schutz. Colleen ist so mutig und sie macht deutlich, was so, so wichtig ist. Dass wir aufhören, von drüberstehen oder ignorieren zu reden, wenn es eigentlich darum geht, Menschen zu schützen.

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1: Um 7 Uhr mit Peter Gramer. Aus Deutschland sollen wohl mehr US-Soldaten abgezogen werden als bisher angekündigt. Auf einer Kirmes in Rheinland-Pfalz werden Menschen durch einen Reizstoff verletzt. Das Wetter Wolken und etwas Sonne, später hier und da Regen, Schauer und Gewitter, maximal 19 bis 26 Grad. US-Präsident Trump will deutlich mehr Soldaten aus Deutschland abziehen als bislang angekündigt. Das hat er vor Journalisten im Bundesstaat Florida gesagt. Aus unserer Nachrichtenredaktion Lisa Reister.
2: Wir werden die Truppenstärke stark reduzieren, und zwar um weit mehr als 5000. Das sagte Trump auf Nachfrage eines Reporters. Zuvor hatte das US-Verteidigungsministerium den Abzug von 5000 Soldaten aus Deutschland angeordnet. Er soll nach 6 bis 12 Monaten abgeschlossen sein. Momentan sind rund 39.000 Soldaten in Deutschland stationiert. Trumps Ankündigung beunruhigt einige seiner Parteikollegen. Zwei führende Republikaner befürchten, durch den Schritt ein falsches Signal an Kreml-Chef Putin zu senden.
1: In der Nacht haben sich Russland und die Ukraine erneut gegenseitig mit Drohnen angegriffen. In der ukrainischen Hauptstadt Kiew waren nach Medienberichten am späten Abend zahlreiche Explosionen zu hören. Nach russischen Angaben musste der Flugbetrieb in St. Petersburg vorübergehend gestoppt werden. Der zuständige Gouverneur sprach von mindestens 59 abgeschossenen Drohnen. Ob Menschen bei den Angriffen verletzt worden sind, sagten beide Länder nicht. Ein Unbekannter hat auf einer Kirmes in Rüdesheim im Kreis Bad Kreuznach am späten Abend einen Reizstoff versprüht und 26 Menschen damit verletzt. Die Betroffenen seien zwischen 18 und 23 Jahre alt, so die Polizei. Sanitäter hatten sie demnach wegen Atemwegs- und Augenreizungen sowie Erbrechens behandelt. Zuvor sei per Notruf eine Rauchbombe gemeldet worden. Das habe sich in den Ermittlungen der Beamten aber nicht bewahrheitet. Was versprüht wurde, dazu konnte die Polizei bisher nichts sagen. Im Abendspiel der Fußball-Bundesliga hat Leverkusen mit 4:1 gegen Leipzig gewonnen. Damit springt Leverkusen 2 Spieltage vor Saisonende auf einen Champions-League-Platz. Für Spieler Ibrahim Maza hatten auch die Fans ihren Anteil an dem Sieg.
3: Die Stimmung natürlich war unglaublich. Ich glaube alle, also selbst die Fans und so, man hat gemerkt, wie sehr wir es wollten. Und ja, bei jeder Aktion, bei jedem Ballgewinn, wie sie auch gefeiert haben und uns angesprochen haben, es war auch nochmal super und vielen Dank. Und diese Energie brauchen wir auch. Daraus ziehen wir die Motivation nochmal mehr raus.
1: Leverkusen zieht vorbei an den direkten Rivalen Stuttgart und Hoffenheim auf Tabellenplatz 4. Leipzig bleibt Dritter. Schalke 04 spielt in der kommenden Saison wieder in der Fußball-Bundesliga. Mit einem 1:0-Sieg gegen Düsseldorf in der zweiten Liga hat Schalke den Aufstieg geschafft. Die Zeit gleich 7:03 Uhr.
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4: Das Wetter. Wolken, etwas Sonnenschein, im Tagesverlauf kann es auch mal regnen, schauermäßig, gewittermäßig, höchstens 19 bis 26 Grad. Das Neueste aus dem SWR 3 Verkehrszentrum, Vorsicht auf der A67 Darmstadt Richtung Mönchhof-Dreieck, zwischen Rüsselsheimer Dreieck und Rüsselsheim-Ost, da liegt ein Reifen auf der linken Spur. Auf der B29 Stuttgart Richtung Aalen ist der Münder-Einhorn-Tunnel wegen eines defekten Fahrzeugs gesperrt. Das war's auch schon. Allen unterwegs eine sichere Fahrt.
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4: Oder so. Am Mikrofon Michael Splitt.
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Vertigo, Tiffany Harris in SWR 3. Hier ist die Frühaufstehershow. Laut neuen Zahlen halten sich die Deutschen 15,7 Millionen Hauskatzen. Also nach meiner Beobachtung ist es meistens andersrum. Aber egal, mehr als jeder vierte Single in Deutschland hat ein Haustier als sozialen Ausgleich. Und die anderen drei Viertel, die verlassen sich weiterhin auf Rotwein und Schokolade.

0: 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Ja, die Liebe. Auf die Gesundheit, das Glück und die Liebe. Habt ihr mitbekommen? Die Berliner Jusos, die wollen die Ehe abschaffen. Ja, ist halt die Frage, ob sie das schaffen, bevor sie selbst abgeschafft sind. Immerhin, alte Ehen dürfen laut Jusos bestehen bleiben. Das ist ja schon mal beruhigend. Sie fordern aber auch, dass man für neue Beziehungen künftig eine vertragliche Probezeit vereinbaren kann. Das ist dann so ähnlich wie im Fitnessstudio. Ja? Man will eigentlich raus, verpasst aber die Kündigungsfrist und hängt dann noch ein ganzes Jahr aneinander fest. Na dann, guten Tag.
1: Tutengag.
2: Tutengag, hoch. Was ist denn mit Ihnen, Moos?
1: Furzekrage, haben Sie sowas wie einen Bargenmitter?
2: Bargenmitter? Wieso das dann?
1: Ich hab solche Kragenmämpfe.
2: Kragenmämpfe, zach du liebe Eid. Haben Sie fast Walsches gegessen?
1: Vielleicht. Ich war gestern endisch essen.
2: Endisch essen?
1: Ja.
2: Das ist doch eigentlich immer leer Säcker.
1: Ja schon, ich hatte Mickenchikatasala, Schextra Af mit Beißreilage.
2: Mickenchikatasala, Schextra Af mit Beißreilage. Ja. Zach du liebe Eid.
1: Aber jetzt habe ich diesen Rüttelschuss, Brotsennen, Kübeleid und Kragenmämpfe. Was kann man denn da tun?
2: Also ich empfehle da immer eine biefe Tauchatmung. Aha. Und natürlich eine Flärmwasche.
1: Eine Flärmwasche?
2: Ja, das hirkt Wunder. Haben Sie das noch nie probiert?
1: Doch, aber ich mag eigentlich keine Flärmwaschen.
2: Hä, wieso nicht?
1: Das Wasser ist immer viel zu feist und es schmeckt nach Gummi.

0: gleich 7:30. Das Neueste aus dem SWR3-Verkehrszentrum mit guten Nachrichten. Freie Fahrt auf den Straßen in SWR3-Land kommt gut an. Das Wetter, Wolken, etwas Sonnenschein heute im Tagesverlauf, aber auch zwischendurch Regen. Im Moment zum Beispiel im mittelbadischen Schauer und Gewitter sind möglich. Wir erreichen 19 bis 26 Grad. 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

SWR 3, fit, die Frühaufsteher-Show, 25 Minuten vor 8. Kaffeearoma. Ein einfacher Trick sorgt für mehr Genuss am Morgen. Da kann man noch besser in die Gänge. Wissenschaftler der Universität in Oregon haben herausgefunden, wenn sie Kaffeebohnen vor dem Mahlen leicht mit einer Sprühflasche befeuchten, dann schmeckt der Kaffee noch aromatischer. Also ich habe die Erfahrung gemacht, noch besser schmeckt der Kaffee sogar, wenn man ihn mit heißem Wasser aufgießt.

0: One Hit Wonder für die Fornon Blondes. What's up? Ja. Linda Perry steckt dahinter. Ich meine, das war quasi ihr einziger selbstgesungener Hit. Die anderen 1000 Hits hat sie alle für andere geschrieben. Der nächste gehört nicht dazu. Man kann es einfach nur lieben oder auch hassen. Das Kinderlied, das zum Millionenhit wurde. Nicht nur Schnappi, sondern besonderen Songs, die euer Leben geprägt haben oder an die ihr ganz besondere Erinnerungen habt, die spielen wir ganz bald für ganz Deutschland.
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0: Ja, an dem Tag sind sogar unsere Moderatorinnen und Moderatoren überrascht von den Songs, die ihr euch wünscht. Und das ist einfach eine ganz, ja, außergewöhnliche und herrliche Situation noch gleichzeitig. Wir haben Annetta Politti und Kemal Goga aus der SWR 3 Morning Show mit 3 Songs überrascht, die laufen könnten an dem Tag. Und das war die Reaktion.
2: Der Hero.
3: Leute, das ist der Song, der die Mauer wirklich zum Einstürzen gebracht hat. David Hasselhoff. Darf ich ehrlich sagen, was ich immer gedacht habe, wie kann man so lange Beine haben? Wie der da spaziert ist und so.
2: Auf der Mauer.
3: Ja, und das ist immer das, was ich denke, wenn ich diesen Song höre.
2: Ich denke immer an die LED-Jacke, die er damals schon hatte, weil die hat ja geblinkt und geleuchtet. Und dann dachte ich mir, bah, wie Knight Rider, aber nur zum Anziehen.
3: Und warum sind wir so textsicher?
2: Und das
3: der
2: ist Scatman,
3: beste,
2: ne?
3: Song ever. Der beste Song ever.
2: Ist das so?
3: Ja, wenn du deine Zunge entknoten oder beknoten willst.
2: Ja, dann sagst du, es gibt da,
3: und ich finde es so wahnsinnig tiefgehend, diesen Song. Nein, das muss man wirklich sagen. Darf ich wirklich was sagen? Und zwar gibt es einen Läufer, mir ist der Name gerade entfallen, aber der hat diesen Song gehört, weil er sagt, der hat ihm das Tempo vorgegeben.
2: Oh Gott.
3: So, und jetzt ihr. Ich singe immer falsch mit. Ich glaube, jeder singt falsch mit. Keiner kann es so gut wie Scatman.
2: Seed. Augenblicken. Super.
3: Das ist ein All-Time-Classic.
2: Geht immer auf jeder Party. Du spielst was von Seed, von Peter Fox und alle ganze Dancefloor am Viben.
3: Das sind die, die um 5 immer noch da sind.
2: So nämlich.
3: Weil das ist ein All-Time-Classic.
0: Ja, so die Reaktion unserer Morningshow-Crew. Annetta Politi und Kemal Goga. Sagt uns jetzt, was sind denn eure heimlichen Lieblingshits, die wir spielen sollen im Radio? Von Norden bis Süden hören alle zu. Eure Wunschhits, der ganze Marathon, egal wie verrückt, ja, von SWR 3 für ganz Deutschland. Jetzt Hits wünschen auf swr3.de und dann einschalten von 10 bis 18 Uhr an Christi Himmelfahrt, Donnerstag, 14. Mai.

0: SWR 3 hier.
1: War und Judy schlafen?
0: Ach, nein.
1: Ja.
0: Nee.
1: Weitermachen.
0: Ja, das, ne, das ist auch mein Motto. Immer weitermachen. Wenn ihr mal fragt, wie geht's? Sag, ja, immer weiter. Ne? Aber ne, das mit dem Schlaf hat irgendwie nicht funktioniert. Das war irgendwie so die Doppeldröhnung, Vollmond und dann auch, ich weiß, der Druck, wo du sagst, okay, noch 5 Stunden, dann musst du aufstehen. Dann noch 4 Stunden, dann musst du aufstehen. Noch 3 Stunden, noch 2 Stunden. Und dann weißt du nach 5 Stunden, du hast eigentlich nicht geschlafen. Ne? Trotzdem, weitermachen. So, hier ist das Neueste aus dem SWR 3 Verkehrszentrum. Vorsichtig fahren bitte auf der A8 München Richtung Stuttgart zwischen Burgau und Günzburg. Da liegt ein Plastikteil auf der mittleren Spur. Auf der B27 Stuttgart-Tübingen zwischen Kirchentellensfurt und Tübingen-Unterer Werth. In beiden Richtungen Enten auf der Fahrbahn. Bitte vorsichtig fahren. Enten auf der B27 Stuttgart-Tübingen. Vermutlich eine Familie zwischen

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2: US-Präsident Trump will offenbar mehr als 5000 Soldaten aus Deutschland abziehen. Schalke-Fans legen vor Freude über den Aufstieg den Verkehr lahm. Das Wetter: Wolken und etwas Sonne, im Tagesverlauf örtlich Regen, Schauer und Gewitter, höchstens 19 bis 26 Grad. US-Präsident Trump will deutlich mehr Soldaten aus Deutschland abziehen als zunächst angekündigt. Das hat er am Abend vor Journalisten gesagt. Einzelheiten von SR3-Reporterin Lisa Reister.
3: Wir werden die Truppenstärke stark reduzieren, und zwar um weit mehr als 5000. Das sagte Trump auf Nachfrage eines Reporters. Zuvor hatte das US-Verteidigungsministerium den Abzug von 5000 Soldaten aus Deutschland angeordnet. Er soll nach 6 bis 12 Monaten abgeschlossen sein. Momentan sind rund 39.000 Soldaten in Deutschland stationiert. Trumps Ankündigung beunruhigt einige seiner Parteikollegen. Zwei führende Republikaner befürchten, durch den Schritt ein falsches Signal an Kremlchef Putin zu senden.
2: Die Feuerwehr in Baden-Württemberg ist im vergangenen Jahr mehr als 128.000 Mal ausgerückt. Sie hat fast 22.000 Brände gelöscht und damit mehr als je zuvor. Das meldet das Innenministerium. Auch die Zahl der Fehlalarme ist gestiegen und liegt bei über 20%. Ein möglicher Grund sei, dass die automatischen Alarmsysteme Brände melden, obwohl es keine gibt. Für Rheinland-Pfalz liegen noch keine aktuellen Zahlen vor. In Rüdesheim im Kreis Bad Kreuznach hat ein Unbekannter auf einer Kirmes am späten Abend einen Reizstoff versprüht. 26 Menschen mussten wegen Atemwegs- und Augenreizungen sowie Übelkeit behandelt werden. Zuvor sei per Notruf eine Rauchbombe gemeldet worden, meldet die Polizei. Das habe sich aber nicht bewahrheitet. Was versprüht wurde, wissen die Ermittler noch nicht. Zehntausende Fußballfans haben in der Nacht in Gelsenkirchen die Rückkehr von Schalke in die Bundesliga gefeiert. Nach dem entscheidenden 1:0-Sieg gegen Düsseldorf haben sie die sogenannte Schalker Meile vor der Arena gestürmt. Es waren so viele, dass die Straßenbahn zeitweise nicht mehr fahren konnte und der Verkehr lahmgelegt war. Die Polizei berichtet von einer ausgelassenen, aber friedlichen Party. Die Fans waren glücklich.
4: Schalke hat es voll verdient, gutes Spiel gespielt.
5: Ja, ich freue mich total, dass die endlich aufgestiegen sind. Wir waren so erleichtert, als das Spiel dann zu Ende war und die gewonnen haben.
6: Schalke! Stolz ist ganz viel da, weil Schalke einfach ein Verein ist, der in die erste Bundesliga gehört. Ich finde, das ist auch was, wo man stolz drauf sein darf, Teil dieser Mannschaft, dieser Fanfamilie zu sein.
7: Ist besser als Hochzeit, glaube ich. Glücksgefühle hoch 10.
2: In der Bundesliga hat Leverkusen 4:1 gegen Leipzig gewonnen. Im Rennen um die Champions-League-Plätze zieht Bayer damit an den direkten Konkurrenten Stuttgart und Hoffenheim vorbei auf Platz 4. 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
1: Wolken, Sonne, Schauer. Also so ziemlich alles dabei heute. Wir erreichen 19 bis 26 Grad. 3 nach 8, das Neueste aus dem SWR3-Verkehrszentrum. Vorsicht auf der A8 München Richtung Stuttgart. Zwischen Zusmarshausen und Burgau, da liegt ein Reifenmantel, die linke Spur ist blockiert. Vorsicht auf der A8 Neunkirchen Richtung Saarlouis zwischen Nalbach und Saarlouis-Steinrausch. Eine ungesicherte Unfallstelle. Das war's auch schon, allen unterwegs. Eine sichere Fahrt.
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8: Good morning.
1: Guten Morgen. Was machen wir denn heute so?
9: Gar nichts.
1: Auch gut. Wissen wir dann, wann wir fertig sind? Egal. Am Mikrofon Michael Splitt.
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0: am frühen Morgen geweckt von Bon Jovi. Gibt's was Schöneres? Hat man da noch Worte? Ja, wir haben noch welche.
1: Worte. Jonathan Kienast, Katholische Kirche.
2: Wer viel lacht, lebt gesünder, weil sich gute Laune einstellt und Stress abgebaut wird. Zum heutigen Weltlachtag eine Geschichte, die richtig gesund ist, wenn Sie darüber lachen können. Ein alter Bauer steht jeden Morgen auf und dankt Gott. Guter Gott, danke, dass ich noch lebe. Er steigt in seine Hosen. Guter Gott, danke, dass ich mich noch bewegen kann und selbst in die Hose steigen kann. Er putzt sich die Zähne. Guter Gott, danke, dass ich noch eigene Zähne habe, die ich noch putzen kann. Er geht aus dem Haus zum Briefkasten. Guter Gott, danke, dass ich noch laufen kann. Eine Taube macht ihm auf den Kopf. Er wischt sich den Kot mit dem Taschentuch von seiner Glatze, schaut es bedächtig an und sagt: Guter Gott, danke, dass Kühe nicht fliegen können.

0: SWR3, fit die Frühaufsteher-Show. Heute Fußball-Bundesliga und zweite Liga. Der KSC in der zweiten Liga empfangt SV Darmstadt 98. Nochmal alles geben hier für Eiche heute, gell? In der ersten Fußball-Bundesliga, haben wir eben schon erwähnt, muss der FSV Mainz 05 nach Hamburg zu Pauli, um dort einen Punkt bzw. drei zu holen, was wir hoffentlich auch machen. Und der SC Freiburg empfängt den VfL Wolfsburg. Da geht es ja eigentlich auch wieder um sehr, sehr viel. Der VfL Wolfsburg, abstiegsbedroht, die geben heute alles. SC Freiburg nach der Hinspielniederlage in Braga in Portugal, geht alles quasi im Rückspiel um alles. Und jetzt noch zwischendurch gegen den abstiegsbedrohten VfL Wolfsburg. Julian Schuster, mit welchen Gefühlen geht man denn oder mit welcher Einstellung geht man ran an so ein Spiel hier
1: heute?
0: Das
1: ist mir relativ scheißegal.
0: Oh, nee, das war ein falscher Regler. Sorry, das hier ist richtig.
2: Ja, wie wir es bisher eben auch getan haben, ja, dass wir genau wieder da die richtige Mischung finden. Mit Sicherheit die eine oder andere Wechsel dann eben auch geben wird. Aber da haben wir ja gute Erfahrungen in den letzten Wochen dann eben auch gemacht. Und es ist positiv natürlich, dass wir jetzt zwei Heimspiele hintereinander dann eben auch haben werden.
0: So sieht's aus. Immer positiv rangehen. Julian Schuster, SC-Trainer. Freiburg empfängt heute Abend um 19:30 Uhr den VfL Wolfsburg.

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4: Es war 8:30. Hier ist das Neueste aus dem SWR 3 Verkehrszentrum. Freie Fahrt auf den Straßen in SWR 3 Land. Bitte vorsichtig fahren, trotz allem. Wolken und etwas Sonne. Im Tagesverlauf bekommen wir auch ein bisschen Regen, Schauer oder Gewitter. Temperaturen zwischen 19 und 26 Grad. 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

0: Ah, good morning.
1: Jawohl. Ja, guten Morgen. Hier ist SWR 340 Frühaufsteher-Show. Wir können euch jetzt schon versprechen, der Mai, der wird krass. Wir schenken euch eure Lieblingsstars live. 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
1: 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Ihr geht ins Kino und schaut die neue Hosendoku vor allen anderen. Zusammen mit der Band in der Doku, jetzt auch privat. Campino, du hast 5 Geschwister und bist der zweitjüngste. 2 Brüder und 3 Schwestern. Wie sehr hat dich das geprägt?
4: Als jüngster Sohn muss man sich da schon durchsetzen, wenn der Älteste 12 Jahre älter ist. Und insofern glaube ich, dass ich so ein bisschen dieses Verlangen aufzufallen oder irgendwo andere Leute zu bespaßen, dass das vielleicht auch aus meiner Kindheit herauskommt, dass man irgendwo zusehen musste, wie man sich die Wurst vom Teller holt. Und gleichzeitig war es unwahrscheinlich schön, so viele ältere Geschwister zu haben, die auf einen aufpassen, die einem auch Zuspruch geben oder gegen die man sich einfach durchsetzen musste. Und deshalb hat man vielleicht auch kämpferische Qualitäten dann dadurch geformt. Auf jeden Fall würde ich meine Kindheit als sehr, sehr glücklich bezeichnen.
1: Campino, alter Kämpfer. 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

0: 14 Minuten vor 9.
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2: Vorweg, kein Wort mehr über den Wahl. Versprochen. Okay? Gut. Der geht uns auch nichts mehr an, jetzt wo er... Er ist jetzt in Dänemark, oder? Per Anhalter ist er gereist, der feine Timmy, ne? Der Wahl wurde mitgenommen. Er wirkt aber auch mitgenommen. Trotzdem, wie gesagt, kein Wort mehr über den Wahl. Nicht mehr unser Problem. Wir haben andere Probleme. Genug, ne? Kaum noch Babys. Ja, so wenig wie seit dem Zweiten Weltkrieg nicht mehr. Trotz großer Anstrengungen, nehme ich mal an. Genauso beim Militär. Trotz großer Anstrengungen, so wenig wie seit dem Zweiten Weltkrieg nicht mehr. Nee, anders. Deutschland ist, was die Rüstungsausgaben angeht, weltweit nur auf dem 4. Platz, dem undankbaren 4. Platz, wie man im Sport sagt. Und das trotz 24% mehr Ausgaben für Windeln. Für Waffen. Auf jeden Fall wegen Hosen voll. Was dann noch rauskommt da? Jedenfalls nicht mehr Babys. Nur mehr Geschrei nach noch mehr Windeln, Waffen. Zum Patienten. Nein, nicht der Wahl. Nein, der nicht. Kein Wort mehr über ihn. Der Patient, der hier in unserem schönen Lande, der menschliche Patient, bei allen gesundheitspolitischen Reformen steht der Patient im Mittelpunkt. Das ist ja klar. Oh, naja, Mittelpunkt, besser Fadenkreuz, ja? Der Patient steht im Fadenkreuz aller Reformen. Er ist auch leicht zu treffen. Ein dankbares Ziel, weil er sich nicht wehrt, der Patient, und sich nicht bewegt. Und auch nicht bewegt wird, beispielsweise nach Dänemark, wo ja mancher unbewegliche Säuger seine Wahlheimat will. Wahlheimat? Echt. Versprochen, kein Wort mehr über den Wahl. Echt.

Get Lucky, Loi in SWR 3. Fit, die Frühaufsteher-Show. Wir haben eine kleine Hitliste, eine Top 5, kann man sagen, angefertigt. Eine Top 5 an Zeichentafel, dass man zu viel Kaffee trinkt. Auf Platz 5. Du hast als Klingelton das Geräusch deiner Kaffeemaschine. Naja, okay. Auf Platz 4. Dein Ruhepuls ist schneller als der Beat von Scooter. Aha. Drittens. Starbucks hat dich zum dritten Mal in Folge zum Kunde des Monats gekürt. Naja. Platz 2. Als Wecker steht deine Kaffeemaschine mit Zeitschaltuhr neben dem Bett. Okay. Aber was auf Platz 1? Platz 1. Dein Zahnarzt sagt, du sollst mit dem Kaffeetrinken aufhören. Zumindest während der Behandlung. Gleich Christian Thees hier in SWR 3. Das war Fit. Am Mikrofon Michael Splet. Schönen Sonntag.

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2: US-Präsident Trump will offenbar mehr als 5000 Soldaten aus Deutschland abziehen. Schalke-Fans legen vor Freude über den Aufstieg den Verkehr lahm. Das Wetter, Wolken und etwas Sonne, im Tagesverlauf örtlich Regen, Schauer und Gewitter, höchstens 19 bis 26 Grad. US-Präsident Trump will deutlich mehr Soldaten aus Deutschland abziehen als zunächst angekündigt. Das hat er am Abend vor Journalisten gesagt. Einzelheiten von SR3-Reporterin Lisa Reister.
3: Wir werden die Truppenstärke stark reduzieren, und zwar um weit mehr als 5000. Das sagte Trump auf Nachfrage eines Reporters. Zuvor hatte das US-Verteidigungsministerium den Abzug von 5000 Soldaten aus Deutschland angeordnet. Er soll nach 6 bis 12 Monaten abgeschlossen sein. Momentan sind rund 39.000 Soldaten in Deutschland stationiert. Trumps Ankündigung beunruhigt einige seiner Parteikollegen. Zwei führende Republikaner befürchten, durch den Schritt ein falsches Signal an Kremlchef Putin zu senden.
2: Die Feuerwehr in Baden-Württemberg ist im vergangenen Jahr mehr als 128.000 Mal ausgerückt. Sie hat fast 22.000 Brände gelöscht und damit mehr als je zuvor, das berichtet das Innenministerium. Auch die Zahl der Fehlalarme ist gestiegen und liegt bei über 20%. Ein möglicher Grund sei, dass die automatischen Alarmsysteme Brände melden, obwohl es keine gibt. Für Rheinland-Pfalz liegen noch keine aktuellen Zahlen vor. In Rüdesheim im Kreis Bad Kreuznach hat ein Unbekannter auf einer Kirmes am späten Abend einen Reizstoff versprüht. 26 Menschen mussten wegen Atemwegs- und Augenreizungen sowie Übelkeit behandelt werden. Zuvor sei per Notruf eine Rauchbombe gemeldet worden, meldet die Polizei. Das habe sich aber nicht bewahrheitet. Was versprüht wurde, wissen die Ermittler noch nicht. Zehntausende Fußballfans haben in der Nacht in Gelsenkirchen die Rückkehr von Schalke in die Bundesliga gefeiert. Nach dem entscheidenden 1:0-Sieg gegen Düsseldorf haben sie die sogenannte Schalker Meile vor der Arena gestürmt. Es waren so viele, dass die Straßenbahn zeitweise nicht mehr fahren konnte und der Verkehr lahmgelegt war. Die Polizei berichtet von einer ausgelassenen, aber friedlichen Party. Die Fans waren glücklich.
4: Schalke hat es voll verdient, gutes Spiel gespielt.
5: Ja, ich freue mich total, dass die endlich aufgestiegen sind. Wir waren so erleichtert, als das Spiel dann zu Ende war und die gewonnen haben.
6: Schalke! Stolz ist ganz viel da, weil Schalke einfach ein Verein ist, der in die erste Bundesliga gehört. Ich finde, das ist auch was, wo man stolz drauf sein darf, Teil dieser Mannschaft, dieser Fanfamilie zu sein.
7: Ist besser als Hochzeit, glaube ich. Glücksgefühle hoch 10.
2: In der Bundesliga hat Leverkusen 4:1 gegen Leipzig gewonnen. Im Rennen um die Champions-League-Plätze zieht Bayer damit an den direkten Konkurrenten Stuttgart und Hoffenheim vorbei auf Platz 4. 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

0: Tunlichst mal ziehen vor allem in Nord- und Mittelbaden einzelne Gewitterküsse durch. Ansonsten bleibt es aber bei starker Bewölkung in SWR3-Land überwiegend trocken heute und dann im Laufe des Nachmittags erneut einzelne kräftige Schauer und Gewitter. Hier und da fällt auch leichter Regen. Zwischendrin ist es regional auch mal freundlich und Temperaturen zwischen 19 und 26 Grad. Das Neueste aus dem SWR3-Verkehrszentrum. Zwei kleine Meldungen. Einmal Vorsicht bitte auf der A81 Singen Richtung Stuttgart. Zwischen Villingen-Schwenningen und Rottweil liegt ein toter Greifvogel auf der rechten Spur. Und Vorsicht auf der A61 Ludwigshafen-Koblenz. Zwischen Emmelshausen und Boppard. In beiden Richtungen sind zwei Hunde auf der Fahrbahn. Gute Fahrt.
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0: Hallo und guten Morgen. 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Wir starten in den SWR 3 Musikmai und das mit den langen Hosenwochenende. Ja, ihr seht ihre neue Doku vor allen anderen und das Beste, die Jungs sind auch im Kino. 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Noch vor halb könnte es passieren. Und mein erster Gast dann gleich heute Vormittag, einer der erfolgreichsten Kinder- und Jugendbuchautorinnen der Welt, Cornelia Funke. Buongiorno.
2: Buongiorno, Christian. Come stai?
0: Sto bene, mille grazie.
2: Italiano perfetto.
0: Ja. Was macht dein Italienisch, die du mittlerweile seit, ich weiß nicht, 5 Jahren?
2: Oder ja, fast 5 Jahre. Im September sind es 5 Jahre, also noch nicht so ganz.
0: Lebst du ja auf dem Land in der Toskana, bist übergesiedelt von den USA, von den Waldbränden geflüchtet.
2: Ja.
0: Okay, 5 Jahre, 5 anni in Italia. Was macht dein Italienisch?
2: Also, ich kann jetzt Veranstaltungen auf Italienisch machen. Ja. Ich habe gerade ein Interview mit La Repubblica gemacht, einer der größten Zeitungen in Italien. Und sobald Italiener merken, du sprichst ein bisschen oder etwas Italienisch, hören die auf Englisch zu reden. Okay. Das heißt, ich habe 3,5 Stunden Interview auf Italienisch gemacht. Danach war der Kopf dann aber auch am Platz.
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2: SWR 3, es ist ein ganz besonderer Sonntag. Mein Gast ist Cornelia Funke, Kinder- und Jugendbuchautorin, die seit ein paar Jahren in der Toskana lebt, ein kleines Anwesen hat und regelmäßig KünstlerInnen und mehr zu sich einlädt, um dort zu arbeiten. Sie vergibt Stipendien für einen Monat. Das sind mittlerweile nicht nur IllustratorInnen oder auch FilmemacherInnen, UmweltschützerInnen, MusikerInnen. Hör mal, du bist die Pippi Langstrumpf der Toskana. Du machst dir auch die Welt, wie sie dir gefällt, ne?
3: Ach Mann, du, ich wünschte, ich könnte eine Pippi Langstrumpf sein. Danke für das Kompliment, aber ich bin natürlich überhaupt keine Pippi. Bin ich stark genug? Na, kann keine Pferde hochheben? Na? Mhm. Schlaf nicht mit den Füßen auf dem Kissen? Schaffe ich nicht. Okay. Krieg keine Luft unterm Bett. Ja. Ne? Und hab keine Villa Kunterbunt mit einem Pferd draußen.
2: Nein,
3: und
2: aber,
3: einem
2: du hast,
3: Affen.
2: Aber du hast Tiere doch.
3: Ich habe 2 Hunde.
2: Ach so, ja.
3: Aber ist ja sehr zahm gegen Pippi. Und ich habe leider, da kommen wir zum Kernpunkt, keine Kiste voll Gold. Weil wenn ich eine Kiste voll Gold hätte, dann würde ich diese Zentren, die ich gerade in Italien mache, an viel mehr Orten machen. Weil wenn du das siehst, was da innerhalb von 1,5 Jahren haben wir den großen Hof jetzt.
2: Ja.
3: Wenn du da siehst, was da passiert, da glaubst du ja wieder an die Menschheit. Na, die kommen aus allen Richtungen, die bauen das zusammen auf. Ich mache da ja fast gar nichts.
2: Ja.
3: Nicht? Und die kommen miteinander aus. Ob sie aus der Ukraine, aus Syrien, aus Deutschland, aus Lateinamerika kommen.
2: Ja.
3: Das ist so beeindruckend. Und dann sagst du immer, wo kommen denn all die anderen her, die gerade die Welt so furchtbar machen? Guck dir doch diese wunderbaren Menschen an.
2: Ich will dir jetzt nicht zu nahe treten, finanziell. Aber wenn du bei all diesen verkauften Büchern, wenn du dafür das in Gold investieren würdest, dann hättest du mehr als eine Kiste Gold bei dir stehen.
3: Ich glaube nicht.
2: Was?
3: Ich habe inzwischen ziemlich viel ausgegeben, weil ich immer solche Projekte mache.
2: Ja.
3: Weißt du, ich finanziere das ja allein.
2: Ja.
3: Das heißt, ich bin nicht jemand, der das dann in die Kiste tut. Also ich habe da immer noch was, dadurch kann ich dieses Projekt hoffentlich noch 2-3 Jahre am Leben halten.
2: Ja.
3: Aber ich muss mal sehen, wie lange ich das kann. Na, das ist ja so, das finanzieren ja alles die Kinder, die Bücher kaufen, denen sei gedankt. Aber du kannst dir vorstellen, da ist dann die Kiste Gold vielleicht doch noch etwas ergiebiger.
2: Okay, na, wenn du wirklich so viel investierst und dann ausgibst und unterstützt, dann okay.
3: Das habe ich halt jetzt schon die letzten 10 Jahre so gemacht. Und, dann im Moment habe ich auch immer noch Programme für Immigranten in den USA, die ich unterstütze. Und dann Indigenous-Programme in Mexiko und Costa Rica. Und ich versuche das halt. Mhm. Aber ich wünschte, ich hätte so ein paar Kisten da stehen. Weißt du, was man alles machen könnte? Ja.
2: Gleich weiter mit Cornelia Funke hier in SWR 3.

0: Was wir ja nicht wollen beim Konzert mit unseren Lieblingskünstlern, ja, mit Fernglas da sitzen, ja, um auch nur so ein ganz bisschen zu erkennen. Nein, wir setzen euch die Toten Hosen jetzt einfach direkt vor die Nase.
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0: Lasst heute einfach noch bis 18 Uhr das Radio laufen. Wir schenken euch jede Stunde Tickets für die neue Hosen-Doku im Kino. Ihr seht sie vor allen anderen und das zusammen mit der Band. Sobald ihr einen Hit oder auch Campino quatschen hört, klingelt sofort hier durch und mit etwas Glück seid ihr dabei. Und gerade lief ja, das ist der Moment und der Moment für die nächsten Tickets ist da. Und wir gehen nach Rheinland-Pfalz. Es ist jemand aus dem Kreis Kusel aus Ohmbach. Herzlichen Glückwunsch, Andreas Meiser, du hast gewonnen. Und du bist,
3: Wahnsinn.
0: Und du bist nicht alleine, oder?
3: Nee, ich bin nicht allein.
0: Okay, wer hat sich noch mitgefreut?
3: Meine Frau und meine Kinder.
0: Oh, wie lange hast du es am langen Hosenwochenende jetzt probiert, um an die Tickets zu kommen?
3: Jeden Tag immer mal wieder, wenn man die Hosen gehört hat. Viel gestern bei der Gartenarbeit schwer, aber man hat dann immer mit einem Ohr noch dazugehört.
0: Dann Glückwunsch und ganz viel Spaß.
3: Vielen Dank.
0: Also hartnäckig sein, das lohnt sich. Wir starten in den SWR 3 Musikmai mit dem langen Hosenwochenende. Zwischen 10 und 11 hört ihr sie das nächste Mal.

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3: Es ist 9:30 Uhr, das Neueste aus dem SWR3-Verkehrszentrum, und es ist überall freie Fahrt. Auf dass es so bleibt. Hier ist SWR3, der Talk mit Kinder- und Jugendbuchautorin Cornelia Funke. Gerade, Cornelia, beschreibe bitte mal deine Kindheit in einem Bild. Denn du bist ja auch eine, die liebt IllustratorInnen, du lädst sie gerne zu dir an. Ich glaube, so hat sie auch angefangen, oder? In deiner Residence da. Die ersten waren, glaube ich,
4: vor allem auch so Zeichnerinnen. Wie viele Worte darf denn das Bild haben?
3: Das Bild darf 100 Worte haben.
4: Ich sitze unter einem kleinen Mandelbaum zwischen den runterhängenden Zweigen und die rosa Blüten kommen von überall und umgeben mich. Das ist für mich immer das Bild meiner Kindheit, an das ich mich...
3: Echt? Ja. Norddeutscher Himmel dann?
4: Also. Ja, westfälischer Himmel, aber nee, den sah ich ja gar nicht.
3: Ich will dich immer nach Hamburg tun. Natürlich, du kommst ja aus Dorsten, oder wo kommst du her?
4: Ja, ich sehe nur die Blüten. Und ich glaube, das hat damals schon gezeigt, wie versessen ich auf Pflanzen bin. Dass ich mich daran erinnere. Es gab so einen kleinen Baum, war das, in dem Hintergarten meiner Vermieter. Also wir hatten nur eine Mietwohnung. Und ich weiß, ich saß da drunter und da fielen diese ganzen Blüten und da waren die alle um mich rum. Und das war so unglaublich.

0: SWR 3 läuft bei euch. Hier ist der Talk. Mein erster Gast heute ist Cornelia Funke, die Kinder- und Jugendbuchautorin, die seit mehreren Jahren in Italien lebt. Und sag mal ganz kurz zu den Italienern und den Deutschen. Du kennst sie beide jetzt ganz gut. Wir Deutschen sind ja relativ gut im Jammern, obwohl es uns ja generell noch sehr, sehr gut geht.
1: Ja.
0: Ja? Wie ist das bei den Italienern?
1: Ich versuche das immer so zu erklären. Die Italiener und Deutschen sind beide Meister im Jammern.
0: Die Italiener auch.
1: Italiener lieben es, über alles sich zu beschweren, alles finster zu erzählen. Oh mein Gott, mit Weltschmerz und finsteren Gesichtern durch die Gegend zu laufen. Das ist ja immer lustig, dass das niemand über die Italiener zu wissen scheint. Aber
0: nee.
1: Was sie dann machen ist, dass sie sagen, naja, es ich habe gerade Gnocchi gemacht aus Brennnesseln. Wollen wir die mal essen und dazu einen guten Wein trinken? Yeah. Sie sagen nicht mal guten Wein, sie trinken natürlich guten Wein. Wein trinken.
0: Vino ist
1: und
0: Vino.
1: Uns mit Freunden zusammensetzen. Mhm. So, die Kurve kriegen die halt. Bei den Deutschen habe ich manchmal die Sorge, die kriegen die Kurve nicht.
0: Nicht?
1: Das ist immer das Heilmittel gegen all die Finsternisse. Das sind die anderen.
0: Die
1: das
0: anderen.
1: Ist was Schönes zu essen zusammen. Das ist ein Wein, den man trinkt oder was anderes.
0: Auch mehr Gemeinschaft dann.
1: Ja, Gemeinschaft.
0: Findet ja auch oft auf der Straße statt, das
1: oder?
0: Leben. Also,
1: ja.
0: Wenn ich
1: abends durch Volterra gehe, sind alle Straßen verstopft, alle kleinen Gassen, alle voll.
0: Und die Menschen
1: alle
0: sitzen so auf Stühlen, sitzen vor ihrer Haustür,
1: Stühlen,
0: ne?
1: Vor der Haustür. Jeder sagt, und ich liebe es zum Beispiel, die alten Männer von Volterra, wahrscheinlich nicht viel älter als ich, aber naja, das habe ich immer noch so im Kopf, die dann so abends durch die Gassen gehen und dann sitzen da so ein paar andere mit einem Stuhl von einer Bar und dann sagen die immer, ciao Bimbi, das heißt, hallo ihr kleinen Jungs. Und ich liebe ciao, es, Bimbi. Da ist immer so viel Zärtlichkeit drin und jeder kennt jeden und ja gut, sie gehen nicht leicht aus dem Ort weg, wo sie geboren sind. Italiener können ganz große Schollenkleber sein.
0: Also
1: nicht? Ganz doll. Nicht? Und sagen die dann auch, ja, ich habe das versucht, ich bin weggegangen, aber das ist doch nirgendwo so schön wie hier.
0: Nicht? Das Wort Schollenkleber mag ich.
1: Das, ja, das ist,
0: wo ist
1: oder?
0: Das her?
1: Ich glaube Westfalen. Ich nehme mal an, da komme ich
0: wirklich?
1: Ja her. Ja.
0: Schollenkleber?
1: Ja.
0: Kenne ich nicht.
1: Schollenkleber, ja.
0: Ja. Ich hatte
1: Italiener hundertprozentig. Mir hat mal ein junger Sizilianer, der gerade Manga studierte in Volterra, gesagt, er ist aber jeden Tag heimwehkrank nach seinem Dorf in Kalabrien.
0: Okay.
1: Weil er kann das bald nicht mehr aushalten, diesen Schmerz.
0: Cool.
1: Weil er einfach die Landschaft und die Bäume und die Menschen nicht mehr sieht. Und
0: ein Dorf, das, in dem es wahrscheinlich so, nichts gibt. In dem auch noch der letzte Tante-Emma-Laden dicht gemacht hat.
1: Ja, ja, ja. Aber wo ist dann eben...
0: Heimat.
1: Man kann die Trüffel da finden und man kann dann das da und man kann. Italiener wissen ja auch, zum Beispiel, was ich ganz faszinierend fand, das kommt in Deutschland ja auch so ein bisschen zurück, dieses Wildkräuter sammeln und die essen.
0: Mhm.
1: Ist aber wahrscheinlich doch immer noch so eher ein bisschen was elitär.
0: Ja.
1: Ab. In Italien ist das ganz normal. Jeder Bauer, jeder Landarbeiter, aber auch jede Sekretärin sagt dir, kann ich mal in deinem Garten die Brennnesseln sammeln, da macht man ja so fantastische Gnocchi von, wie ich bezeugen kann.
0: Also ja, ich habe...
1: Und auch eine der mächtigsten Pflanzen, das weißt du, ne? Eine der größten Heilpflanzen.
0: Ja, ja.
1: Die Römer haben sich früher mit denen gepeitscht vor der Schlacht, damit sie so richtig wach sind.
0: Hey, das sollte vielleicht der HSV mal machen.
1: Kannst weißt du ihn empfehlen?
0: Für die letzten
1: meine Brennnesseln müssten sich ja finden lassen, oder?
0: Also, ja, Brennnesseln gibt es hier genug.
1: Ich bin ja eher St. Pauli, von der sage
0: also,
1: ich da jetzt nicht
0: natürlich,
1: so.
0: Alle Künstlerinnen sind immer St. Pauli-Fans. Das ist ja... Nee, findest du nicht?
1: Moment mal, das hat nichts mit Kunst zu tun.
0: Ja, aber ich
1: war
0: das
1: auch
0: Gefühl,
1: früher Schalke 04, da war ich noch kein Künstler.
0: Okay, alles klar.
1: Ich bin immer für die Underdogs.
0: Ah, ich verstehe.

0: SWR 3. Hier ist der Talk und wir sprechen mit Kinder- und Jugendbuchautorin Cornelia Funke, die eine kleine Geschichte geschrieben hat für ein neues Kinderbuch. Ja? Und als wir zusammen ins Studio gegangen sind, habe ich den Titel von Ayşas Pinsel schon mal direkt falsch ausgesprochen.
1: Alle sagen Ayşa, weil das würden wir so betonen.
0: Ja,
1: und Ayşa hat mich monatelang nicht darauf aufmerksam gemacht, dass ich ihren Namen permanent falsch ausspreche. Eine sehr, sehr gute Freundin aus London mit südafrikanischen Ursprüngen, von der ich sehr, sehr viel gelernt habe. Und die Heldin sieht auch ein bisschen so aus in dem Bilderbuch, denn ich habe Pauline ein Foto von Ayşa geschickt.
0: Ach, das ist ja schön. Also Ayşas Pinsel heißt dieses Buch und es ist eine Künstlerin, die zeichnet und malt ganz leidenschaftlich, bis der Krieg kommt und natürlich ihre Werkstatt und auch den Laden, in dem sie die Pinsel und die Farben kauft und die ganze Stadt überhaupt zerstört. Und ihr Keller wird sozusagen ein Schutzraum für die Menschen aus der Umgebung. Und dann gibt es den kleinen Emil, der gibt ihr dann irgendwann die Farben, die sie noch gerettet hat, in den Keller. Und sie fangen alle an zu malen, das, was ihnen verloren gegangen ist. Ja. Und ganz am Ende malt sie noch ein ganz besonderes Fenster, der sie möglichst raus transportiert aus diesem tristen und oben zerstörten Ort.
1: Richtig, du hast das auf wunderbarerweise zusammengefasst.
0: Es ist ja auch gar nicht lang. Also es liest man gemütlich in 10 Minuten auch durch. Aber eine sehr schöne Geschichte, die du woher hattest. Denn diese Ayşa, die war ein Vorbild offensichtlich, deine Freundin Ayşa.
1: Also ich hab die Geschichte der Ayşa zu verdanken, die traditionelle muslimische Illumination gelernt hat. Das heißt, diese wunderschöne Buchmalkunst, die man so ab und zu in den Büchern sieht, mit dem Gold. Also wenn man Ayşa einmal zugeguckt hat, wie sie das Gold in einer Muschel zureibt und wie sie ihre Pigmente macht, dann lernst du wieder anders über Kunst nachzudenken. Das war der eine Schritt. Und dann ist da ja noch ein Name drin, die Oksana, die den Laden hat. Und das geht zurück auf meine wunderbare Freundin Oksana Bula, die eine fantastische ukrainische Illustratorin ist, deren Bilderbücher man auch in Deutschland kaufen kann, zum Glück. Und die Oksana kam aus dem Krieg zu uns.
0: Ja.
1: Und mit Oksana sitzt du dann abends am Tisch und die fängt an zu weinen und sagt, we just need air defense. Oder sie sagt, bei mir haben sie die Nachbarin gerade tot aus dem Haus getragen. Oder dann kommt die Polina aus der Ukraine, die inzwischen in München lebt und sagt, oh, in München sagt man mir jetzt immer, ich soll man bitte nicht sagen, dass ich Ukrainerin bin, denn dann erzähle ich ja bestimmt traurige Geschichten und die wollen sie nicht hören. Die kommen alle zu uns, ich höre gern die traurigen Geschichten, ich möchte wissen, was in der Welt passiert. Und die Oksana hat auch erzählt von Künstlern, die in der Ukraine mit den Kindern in den Tunneln unten malen und arbeiten. Also der habe ich eigentlich die Idee zu verdanken. Nicht? Das tun wirklich Künstler in der Ukraine. Ja. Die sitzen da in Kellern und in U-Bahn-Stationen und sagen, komm Kinder, wir nehmen jetzt einen Pinsel, wir malen das, was uns Angst macht, wir malen das, was uns Freude macht. Und dann entdeckt man wieder die Macht der Bilder. Denn manchmal ist es leichter, die Bilder zu finden als die Worte.
0: Mhm.

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1: Um 10 Uhr das Wichtigste mit Anja von Hübbenet.
2: An Bahnhöfen ist die Zahl der Straftaten zurückgegangen. In Brasilien singt Shakira gratis vor 2 Millionen Menschen. Das Wetter wechselnd bewölkt mit etwas Sonne, einzelne kräftige Schauer und Gewitter, maximal 19 bis 26 Grad. An den Bahnhöfen in Deutschland sind im vergangenen Jahr weniger Straftaten verübt worden. Das schreibt der Verband Pro Schiene. Die Polizei habe mehr als 160.000 Straftaten registriert, davon rund 7.600 Gewaltdelikte. Der Rückgang von etwa 6% liege am Einsatz von Sicherheitspersonal und Videotechnik. Besorgniserregend sei allerdings, dass immer öfter Beschäftigte der Bahn angegriffen würden. Hier sei die Zahl innerhalb eines Jahres um 11% auf fast 2.700 Fälle gestiegen. Journalisten geraten weltweit immer stärker unter Druck. Eine große Rolle dabei spielen die verschiedenen Kriege. Zum heutigen Tag der Pressefreiheit rufen deshalb mehrere Organisationen zum Schutz von Reportern auf, berichtet SWR3-Reporter Pascal Küpper.
3: Journalisten auch hier in Deutschland berichten zum Beispiel von Bedrohungen wegen der Nahost-Berichterstattung. In den Kriegen selbst werden außerdem viele Medienschaffende getötet. UN-Menschenrechtskommissar Türk würdigt deshalb die Arbeit von mutigen Reportern und Fotografen in Kriegsgebieten. Sie liefern verlässliche Informationen und müssen ständig mit der Gefahr leben, bombardiert oder entführt zu werden. Dazu kommt laut Journalistennetzwerk IPI der Aufstieg autoritärer Regierungen, in denen kritische Journalisten systematisch überwacht und schikaniert werden. Der Deutsche Journalistenverband fordert mehr Einsatz von Politik und Justiz, damit die Pressefreiheit nicht zum Schönwettergrundrecht verkommt.
2: Auf den Philippinen ist ein Vulkan ausgebrochen. Der Mayon stößt Aschewolken aus. Mehr als 50 Dörfer seien von Asche bedeckt, berichten die Behörden. Mehr über die Lage vor Ort von SWR3-Korrespondentin Jennifer Johnston.
4: Erste Lavaströme fließen den Berg herunter, zusammen mit Asche und Gestein. Anwohner wurden aufgefordert, 6 Kilometer Abstand zum Vulkan zu halten. Feuerwehren und Hilfstrupps sind in der Region, um die Bevölkerung zu unterstützen. Der Mayon ist fast 2500 Meter hoch und liegt etwa 300 Kilometer südöstlich der philippinischen Hauptstadt Manila. Er gilt als aktivster Vulkan des Inselstaats. Seit Beginn des Jahres zeigt der Mayon erhöhte Aktivität. Seit dem jüngsten Ausbruch am Samstag wurden bereits 45 Erdbeben und mehr als 30 Erschütterungen des Vulkans registriert.
2: 2 Millionen Menschen haben an der Copacabana in Brasilien ein Gratiskonzert von Shakira besucht. Das Konzert ist Teil einer Reihe, mit der die Stadtverwaltung internationale Stars an dem Strand auftreten lässt. Zuvor hatten schon Lady Gaga und Madonna 1 Millionenpublikum nach Rio gezogen. Obwohl die Konzerte keinen Eintritt kosten, sind sie ein wichtiger Wirtschaftsfaktor. Die Stadt rechnet mit Einnahmen in Höhe von rund 140 Millionen Euro. 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
1: Das Wetter. Zunächst mal ziehen vor allem in Nord- und in Mittelbaden einzelne Gewittergüsse durch. Ansonsten bleibt es aber bei wechselnder bis starker Bewölkung in SWR 3 Land überwiegend trocken. Im Laufe des Nachmittags gibt es dann ein paar einzelne kräftige neue Schauer und Gewitter. Hier und da fällt auch mal Regen. Und die Temperaturen 19 Grad in der Eifel bis 26 Grad an der Tauber. Das Neueste aus dem SWR3-Verkehrszentrum. Keine Meldung, überall freie Fahrt.
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1: Wir setzen euch mit den Toten Hosen direkt in einen Kinosaal. Ihr guckt nämlich exklusiv ihre neue Doku und das vor allen anderen und das zusammen mit der Band. Bis 18 Uhr hauen wir jede Stunde die Tickets raus hier im SWR 3 Musikmai. Und sobald ein Hosensong läuft oder aber Campino quatscht, ist das eure Chance. Innerhalb der nächsten halben Stunde ist es dann wieder soweit. Und warum soll immer nur einer gewinnen? Wir hauen gleich für 3 Gewinner jeweils 2 Tickets raus. Und dann geht's gleich weiter mit meinem Gast hier beim SWR 3 Talk, Cornelia Funke. Woran arbeitest du gerade eigentlich?
5: Ich schreibe gerade an Reckless 5.
1: Guck mal, geht auch
5: wo dann weiter. Die Tinten und die Spiegelwelt zusammenkommen.
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0: SWR 3 läuft bei euch und hier im Talk spreche ich mit Cornelia Funke, ja, die Tintenwelt erfunden hat mit Tintenherz, Tintentod, die Reckless-Reihe natürlich, Herr der Diebe. Und Cornelia, du schreibst ja auch wirklich ganz viel Böses in deinen Büchern. Es gibt auch Grausames in diesen Büchern, so wie jetzt in dem neuen Buch. Das ist eine Geschichte über den Krieg. Was generell kann man Kindern zumuten?
1: Von allem, was ich von Kindern weiß, ist, dass die Dunkelheit und das, was da draußen passiert, oft sehr viel schneller mitkriegen als wir. Mhm. Weil wir ja so perfekt inzwischen darin sind, das rauszufiltern. Nicht? Und von uns fernzuhalten und blind zu sein. Kinder können das noch nicht. Die sind Gestaltwandler. Die sind sofort in allem und in jedem. Nicht? Und wenn dann die Eltern sagen, nein, nein, nein, das ist alles in Ordnung, das passiert nicht, nein, nein, nein. Das macht die Angst dann ganz furchtbar. Weil dann denken sie, sie sind entweder verrückt oder aber die Eltern wollen da nicht drüber reden. Dann ist das ja bestimmt noch viel schrecklicher, als sie dachten.
0: Du hast ja mal, erinnere ich mich, eine Lesung gehalten in Amerika noch nach dem Amoklauf.
1: Ja,
0: auf dieser Sandy Hook Schule oder was das war. Ja. Du hast eine Lesung gehalten.
1: Ja.
0: Mit welchem Plan bist du hingegangen damals?
1: Ich bin mit dem Plan hingegangen, dass ich doch irgendwas tun muss.
0: Ja.
1: Und was kann ich tun? Ich kann Geschichten erzählen, nicht? Ich hatte das erst über meinen Verlag versucht, die kriegten keinen Kontakt und dann schrieb mir ein Lehrer, wie sich das manchmal so fügt.
0: Also
1: auf der
0: Zufall
1: Website,
0: eigentlich so.
1: Zufall, was immer das ist.
0: Ja, Universum.
1: Und sagte, du, ich habe ja ein kleines Mädchen, hat ihren Bruder verloren. Und die liest nur Tintentod. Wieder und wieder. Kannst du das für sie signieren? Und ich sage, na, ich würde ja noch viel lieber einfach kommen. So, ja, dann gib uns noch mal einen Monat Zeit. Und dann kommst du. Und ich komme in die Schule, die ist geschmückt mit Kuchen, die wie Tintenherzbuch aussehen, mit Gemälden überall. Und ich hatte meine leichtesten Geschichten eingepackt.
0: Mhm.
1: Drachenreiter, dachte ich, ist wahrscheinlich am besten.
0: Okay. Mhm.
1: Noch so, ne? Ja, die wollten alle nur Reckless hören.
0: Okay, und da
1: habe ich was gelernt.
0: Schon, da wird es auch schon böse.
1: Da habe ich
0: heftig.
1: Was gelernt. Ich musste die Szene lesen, wie sie zum Haus von der Kinderfresserin kommen. Und das haben sie sich alle gewünscht. Das hat mir so viel beigebracht in dem Moment.
0: Hat auch dich überrascht dann?
1: Hat mich super überrascht.
0: Ja.
1: Ich hatte das nicht erwartet. Ich hatte es zum Glück bei. Oder es hatte jemand ein Buch da. Ich hatte das absolut nicht erwartet. Es überrascht mich noch jetzt, wo ich es erzähle. Aber es war so.
0: Und warum wollen die das in dem Augenblick hören?
1: Weil ich glaube, in dem Moment muss die Geschichte dir Worte für das Grauen geben, was du empfindest. Und wenn die Geschichte dann von was Dunklem erzählt, dann kann sie dir irgendwie Worte geben. Ich kenne das von einer Freundin, die mir mal erzählt hat, dass sie schon immer Angstzustände hatte. Und dass sie deshalb so gern Horrorgeschichten guckt.
0: Ach, ja.
1: Weil die ihren Grund geben, Angst zu haben, während sie sich sonst so albern vorkommt, diese Angst zu haben. Das fand ich so eine interessante Erklärung. Und es ist bei mir so, dass ich so oft plötzlich jemand vor mir stehen habe, der sagt, ja, das Buch, das habe ich wieder und wieder gelesen, als ich mit Leukämie diagnostiziert war. Oder ich habe Eltern, die haben mir geschrieben, sie lesen Drachenreiter immer, haben sie ihrem todkranken Kind vorgelesen, weil der auf dem Drachen dann immer davonfliegen konnte vor dem bösen Drachen.
0: Mhm.
1: Das ging aber dann wohl nur, weil das Böse da drin war, nicht? Weil da etwas Bedrohliches war. Ich glaube, Geschichten schulden es den Kindern, ihnen die Wahrheit über die Welt zu sagen. Sonst erwischt sie die Wahrheit irgendwann wirklich brutal. Und dann sind sie auch nicht vorbereitet.
0: Cornelia Funke. Wenn die Jugendbuchautorin so kluge Sätze von sich gibt, dann ist es SWR 3.

0: So klingt der Sonntagvormittag hier in SWR 3. Hier ist der Talk. Ich spreche mit Kinder- und Jugendbuchautorin Cornelia Funke, die in 50 Sprachen weltweit übersetzt worden ist. Bei dir, Cornelia, wir haben es gerade ja auch schon angedeutet, geht es ja auch fast immer darum, die düsteren Seiten des Lebens nicht auszuschließen, weil sie einfach dazugehören. Und dazu gehört auch der Tod. Hast du Angst vor dem Tod?
1: Nee, das habe ich noch nie gehabt.
0: Noch nie?
1: Nee, meine Mutter hat das mal sehr ärgerlich gemacht, als ich das gesagt habe. Ich habe gesagt, nee, das ist nur eine andere Tür. Ich habe irgendwann im Interview von Jane Goodall genau denselben Satz gelesen. Ist ja nur eine andere Tür.
0: Ist ja nur eine andere Tür.
1: Ja, das heißt, über die will man doch auch irgendwann gehen. Ich kann überhaupt nicht verstehen, dass Leute unsterblich sein wollen. Wie langweilig ist das denn? Das heißt, habe ich noch nie gehabt.
0: Kommt
1: ich glaube aber auch
0: noch
1: fest
0: was?
1: Daran, dass immer wieder noch tausend Sachen kommen.
0: Ja. Okay, also du meinst, danach kommt was?
1: Ja, ich glaube auch, dass wir ganz oft leben.
0: Ja. Hast du das schon immer so gedacht?
1: Ja. Mein Sohn interessanterweise auch. Meine Tochter nicht unbedingt.
0: Ja.
1: Aber mein Sohn hat schon früher, so mit 4, 5, immer gesagt, ja, Mama, ich spuck da jetzt mal hin. Ich sag, okay, warum spuckst du da jetzt hin? Weil ich da wiedergeboren werden will. Ich so, okay, das wusste ich noch nicht, diese Methode, dass man irgendwo hinspuckt und dann da geboren wird. Gut, aber das hatte er wirklich so als Idee.
0: Na gut, überleg mal, die ganzen Fußballplätze werden ja voller wiedergeborener Menschen.
1: Das sollten wir beobachten, Christian.
0: Das ist ja ganz schlecht.
1: Das sollten wir jetzt beobachten.
0: Da bleibt ja gar kein Platz mehr zum Spielen. Also, aber interessant.
1: Oh, gute Geschichte, oder?
0: Oder?
1: Oh, ich sehe gerade die Geistermannschaft vor mir. Okay.
0: Ja, wo hat er das wohl her?
1: Ja.
0: Dein Sohn.
1: Also ich habe meinen Kindern halt ihre Religion immer ihnen überlassen.
0: Ja.
1: Nicht? Ich habe gedacht, die finden ihre eigenen Götter und ihre eigenen Ideen dazu. Nicht? Und es werden für beide Kinder wahrscheinlich verschiedene sein. Und das muss ich aber, da darf ich nicht dazwischen.
0: Bist du denn religiös?
1: Sehr.
0: Du bist
1: aber ich würde
0: ja
1: immer sagen, Religion ist ja eher so die etablierte Form. Mhm. Spiritualität ist vielleicht okay, der bessere Wort. Nicht? Ich bin sehr heidnisch. Nicht, mir wurde ja mal verboten, Dennis Scheck wurde mal verboten, mich zu interviewen im Kölner Dom, weil ich zu heidnisch sei.
0: Oh.
1: Da sind wir in den Zoo gegangen. Ja, auf jeden
0: Für
1: Fall.
0: Für die Affen warst du gut genug, ja.
1: Also, ist mir allen. Aber dann habe ich es andererseits als Kontrast mal gehabt in der Kathedrale von Salisbury, wo ich ein Buch drüber geschrieben habe. Habe ich zu dem Bischof dort gesagt, ich muss jetzt aber zugeben, ich bin nicht mehr christlich. Ich bin katholisch erzogen, aber ich würde mich eher als heidnisch bezeichnen. Ist das dann in Ordnung? Und ich weiß noch heute, dass dieser Bischof mich anlächelte und sagte, but Cornelia, we're both in the fantasy business.
0: Oh Gott, ist das schön.
1: Das kann nur ein englischer Bischof sagen, oder? Oh.

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4: Es ist kurz nach 10:30 das Neueste aus dem SWR 3 Verkehrszentrum. Einmal A8 Stuttgart Richtung Karlsruhe zwischen Pforzheim Süd und Pforzheim Nord. Unfall auf der linken Spur, 4 Kilometer Stau. Verzögerung bis zu 20 Minuten. Und dann haben wir noch die B14 Schwäbisch Hall-Backnang. Die ist zwischen Rote Steige und Landturm wegen einer Unfallaufnahme in beiden Richtungen gesperrt. Wer sich auskennt, sollte das Gebiet meiden. Mein Name ist Christian Thees. Hier ist der SWR 3 Talk mit Cornelia Funke. Sprechen wir gerade. Cornelia, kurze Autorenvervollständigung. Vervollständige folgende Sätze. Die letzte Deadline, die ich verpasst habe, war...
5: Oh, ich glaube, dieses Jahr.
4: Oh. Ich denke mal, Cornelia ist die Chefin. Die kann sich jede Deadline nehmen und die kann jede Deadline überschreiten, die sie möchte.
5: Eigentlich akzeptiere ich Deadlines nicht.
4: Okay. Wenn mir einer die Vorfahrt nimmt, dann...
5: Fluche ich sehr laut.
4: Wirklich?
5: Und sehr ausfallend.
4: Mittlerweile auf Italienisch?
5: Ja, das ist ja manchmal sehr wirkungsvoll, aber oft auch auf Englisch. Ich würde eher auf Englisch fluchen, nehme ich an.
4: Was fluchst du denn dann? Also...
5: Bloody... Bastard.
4: Ich finde das so relativ harmlos irgendwie. So
5: das ist auch harmlos.
4: Ich finde so bloody bastard.
5: Aber das klingt so halt nur gut. Ich mag das B dann. Das ist so befriedigend, wenn ich das B dann vor mich hin blubbere. Aber das kann auch noch böser werden, ja.
4: Okay. Was euch sofort an meinem Auto auffallen würde, ist?
5: Ach, also ich habe jetzt Violetta. Das ist dann wie ein elektrischer...
4: Okay, Violetta.
5: Und ich muss
4: du hast ihm Namen gegeben.
5: Ja, natürlich. Alle meine Autos haben Namen. Ich habe aber, hatte mal ein Auto rosa, der hat eine Schleiereule auf den Flanke gemalt. Und das muss ich jetzt mal wieder machen. Da hatte ich bei den Valley People, die immer die Maseratis parkten und so, wenn mein kleiner dreckiger Mercedes kam, mit der Schleiereule hatte ich das coolste Auto.
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0: Hier ist SWR 3 und ihr habt jetzt ein Date mit den Toten Hosen und zwar im Kino.
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0: Ihr schaut die neue Doku über die Band vor allen anderen und erlebt das Ganze zusammen mit den Jungs vor Ort. Bis 18 Uhr hauen wir jede Stunde Tickets dafür raus. Das heißt, wenn ihr einen Hosensong oder aber auch Campino quatschen hört, ruft sofort an. Gerade eben ist es ja wieder passiert. Jetzt gewinnen sogar drei von euch. Es geht in Baden-Württemberg, in den Neckar-Odenwald-Kreis. Und gewonnen hat, herzlichen Glückwunsch, in Walldürn Lena Schneider. Lena!
3: Juhu, danke schön.
0: Ganz herzlichen Glückwunsch. Auch du bist mit dabei. Sag, welcher Moment in deinem Leben ist untrennbar mit den Toten Hosen verbunden?
3: Da gibt es ganz viele, vor allem die ganze Konzerte, auf denen ich schon war. Ja, gibt viele Momente.
0: Dann toi toi toi auf jeden Fall. Und viel Spaß im Kino.
3: Vielen Dank, Dankeschön.
0: Und wir haben ja noch mehr Gewinner. Die exklusiven Tickets gehen auch an Ingo Klein aus Bühl, Glückwunsch, und an Yvonne Fuchs aus Alzey. Mit dem langen Hosenwochenende beginnen wir den SWR 3 Musikmai. Ihr bleibt am Start. Die nächste Chance, die habt ihr schon zwischen 11 und 12 Uhr.

0: SWR 3, hier ist der Talk. Ich spreche mit Cornelia Funke, der Kinder- und Jugendbuchautorin. Cornelia, weil du ja gesagt hast, der Tod ist einfach nur eine andere Tür, da kommt auf jeden Fall noch etwas. Welche Anzeichen hast du schon gespürt in deinem Leben dafür, dass da noch was kommt?
1: Also einmal kennen wir uns ja alle die Déjà-vus, nicht? Dass man plötzlich mit einem Menschen das Gefühl hat, den hat man schon hundertmal getroffen.
0: Das habe ich noch nie gehabt, glaube ich.
1: Nein, ich habe das schon so oft gehabt. Das ist manchmal richtig unheimlich. Oder dass man an einen Ort kommt und der resoniert plötzlich auf so seltsame Weise. Ich habe das immer in Indien und in Mexiko gehabt. Ganz seltsam, wo ich dachte, du bist wahrscheinlich irgendwann mal Inder oder Mexikaner gewesen. Ich bin dem Tod durch meinen Mann begegnet. Ja. Und es gibt Tage, da habe ich das Gefühl, ich steige in mein Auto und plötzlich denke ich, oh, da ist ich gerade daneben gesetzt. Und sage ich immer, hello.
0: Okay. Nicht? Und oder, das ist jetzt wie lange? 20 Jahre oder so?
1: Ja,
0: ist das
1: 20
0: jetzt
1: Jahre
0: knapp her. Nicht? Ihr war damals nach Amerika gegangen zusammen.
1: Ja.
0: Und nicht? Relativ
1: und dann
0: schnell
1: ganz
0: hat er
1: plötzliche
0: Krebs
1: Diagnose
0: bekommen.
1: Und ganz schneller Tod. Und, was ich mich für ihn immer noch freut, dass er da nicht durch jahrelange durch musste.
0: Ja.
1: Aber ich weiß noch, dass ich das kurz danach hatte, dass wenn ich irgendwo spazieren ging und plötzlich war da eine Blume, dass ich da sagte, Dankeschön.
0: Okay.
1: Und ich dachte, wo kommt denn das jetzt her? Das war nicht von mir geplant. Und dann erzählte mir eine Freundin, die ihren Mann verloren hat, dasselbe.
0: Okay.
1: Und dann hat mir vor kurzem meine Freundin, die ihr Kind verloren hat, erzählt, dass sie immer denkt, der kommt sie als Rotkehlchen besuchen. Und das, natürlich kann man das alles abtun, aber die Geschichten, die man von Menschen hört, die dem Tod begegnet sind, sind sehr interessant. Die sind so ein bisschen Richtung Brüder Löwenherz von Astrid Lindgren, nicht? Dass der Bruder immer kommt als Vogel ans Fenster und dass man danach in eine andere Welt kommt, die ist auch nicht idyllisch, da wird es auch wieder schwer.
0: Gab es viel Tod bei Astrid Lindgren in den Geschichten?
1: Ja.
0: Schon, oder?
1: Nicht?
0: Ich meine, das verbinde
1: Astrid
0: ich mit
1: Astrid wurde
0: ihr.
1: Sehr kritisiert, ja, für Brüder Löwenherz, nicht? Sie würde alle Kinder zum Selbstmord verführen, wurde ihr damals Gott gesagt. Ja, solche Sachen äußern Erwachsene dann, die vergessen haben, wie man als Kind war. Also, und im Lindgren-Museum endet diese fiktive Zugfahrt, die man so durch ihre Geschichten machen kann, mit den Brüdern Löwenherz. Und da musste sie wohl kämpfen. Die haben gesagt, du Astrid, du kannst doch jetzt nicht mit den Löwenherzbrüdern enden, mit dem Tod. Da sagt sie, ja genau da enden wir. Und da werden wir nirgendwo anders enden.
0: Und Sie konnte sich durchsetzen auf jeden Fall.

0: Wir verabschieden uns gleich von Cornelia Funke hier in SWR 3. Aber vorher noch eine letzte Autorvervollständigung. Cornelia, vervollständige folgenden Satz. Das Tattoo, das ich mir nie habe stechen lassen, zeigt...
1: Oh, ja, ich würde mir nie ein Tattoo zeichnen lassen.
0: Das ist mir schon klar.
1: Ist dir klar?
0: Ja, ich habe das gedacht.
1: Ja, danke.
0: Ja, ich habe gedacht, dass
1: das
0: du...
1: Das wäre eine Motte.
0: Das wäre eine Motte.
1: Ja.
0: Welche? Der Isabella Spinner?
1: Ja, ach,
0: weil er so schön klingt.
1: Da wird es jetzt schon schwierig. Ich glaube, heute siehst du, mir fehlen heute die deutschen Worte. Entschuldigung.
0: Sag's
1: diese
0: auf Italienisch.
1: Diese wunderbare Motte, die wie ein kleiner Kolibri aussieht.
0: Okay, schön.
1: Es gibt eine Motte, die wirklich einen glauben lässt, dass wir Kolibris haben. Ja.
0: Und ganz zum Schluss ein Geräusch, das definitiv zum Soundtrack meines Lebens dazugehört, ist...
1: Jetzt kommt natürlich meine Besessenheit mit der Merlin-App.
0: Erzähl.
1: Du kennst die Merlin-App.
0: Kenne ich nicht.
1: Entwickelt von der Cornell University.
0: Okay, was macht die?
1: Wenn ihr diese App habt und du hältst sie morgens um 7 aus deinem Fenster, sagt sie dir, welche Vögel du hörst.
0: Okay.
1: Und da würde ich sagen, dann ist das der Zaunkönig. Das weiß ich aber erst seit 6 Wochen, seit ich die Merlin-App habe. Vorher habe ich es nur zwitschern hören. Jetzt weiß ich, das ist der Zaunkönig. Das bringt die dir nämlich bei.
0: Sehr cool. Also, check ich gleich aus.
1: Ja.
0: I'll check it out, Cornelia.
1: Ich sage nur, es ist eine Sucht. Ich warne dich jetzt schon.
0: Wirklich?
1: Du fängst an, Lebenslisten anzulichten, von wie viele Vögel du schon gehört hast. Du hörst

0: jeden Morgen. Oh, da. Ja, nein.
1: Das kann doch jetzt wohl nicht wahr sein. Da war ein Kleiber dazwischen. Nein, den hatte ich ja gar nicht gehört. Ja, glaub mir, es verändert das Leben.
2: Ich bin neugierig. Ich muss das Gespräch an dieser Stelle abbrechen. Ja. Ich muss eine App runterladen.
0: Ich glaube, das musst du.
2: Cornelia, danke dir für die Begegnung. Es war wieder schön, über das Leben zu sprechen und den Tod. Du hast auch ein neues Kinderbuch geschrieben. Dazu hast du eine Illustratorin, die hat dazu die Bilder gemalt, die auch ihre Funktion vor allem auch haben, wie wir jetzt gehört haben. Aishas Pinsel heißt dieses Buch. Ja, und du schreibst jetzt gerade auch an diesem großen neuen Projekt, an dem du deine beiden großen Welten aus Reckless und aus der Tintenwelt zusammenführen wirst.
0: Ja.
2: Und das kommt in knapp 2 Jahren?
0: Ich nehme an, nächstes Jahr im Herbst.
2: Ja, gibt eine Deadline, die du ignorieren kannst.
0: Die Deadline ist da, aber das Buch kann das alles zunichte machen. Ja. Ja.
2: Dann ganz lieben Dank. Genieß noch deine Tage hier in Deutschland zwischendurch mal und dann geht's wieder nach Italien und England und du bist ja jeden Monat
0: und
2: woanders.
0: Und sonst wohin.
2: Ja. Bis die Tage wieder.
0: Bis die Tage, bitte sehr.
2: Cornelia Funke hier in SWR 3. Bye, bye.
0: Ich sag ganz herzlichen Dank, Christian.

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1: Alles Wichtige um 11 Uhr mit Anja von Hübnet.
2: Die Ukraine greift russische Ziele in größerer Entfernung an. In Brasilien singt Shakira gratis vor 2 Millionen Menschen. Das Wetter wechselnd bewölkt mit etwas Sonne, einzelne kräftige Schauer und Gewitter, maximal 19 bis 26 Grad. Die Ukraine will im Kampf gegen Russland vermehrt Ziele in größerer Entfernung angreifen. Das hat Präsident Selenskyj angekündigt. Er meint damit Drohnenangriffe auf die russische Schattenflotte oder auf Raffinerien und Ölverladehäfen weit weg von der ukrainischen Grenze. Unter anderem hat die Ukraine in der Nacht nach eigenen Angaben einen russischen Ölverladehafen an der Ostseeküste und ein Flugabwehrsystem getroffen. Mit den Angriffen will die Ukraine die Treibstoffversorgung und die Kriegsfinanzierung Russlands erschweren. An den Bahnhöfen in Deutschland sind im vergangenen Jahr weniger Straftaten verübt worden. Das schreibt der Verband Pro Schiene. Die Polizei habe fast 170.000 Straftaten registriert, davon rund 7.600 Gewaltdelikte. Der Rückgang von etwa 6% liege am Einsatz von Sicherheitspersonal und Videotechnik. Besorgniserregend sei allerdings, dass immer öfter Beschäftigte der Bahn angegriffen würden. Hier sei die Zahl innerhalb eines Jahres um 11% auf fast 2.700 Fälle gestiegen. Auf den Philippinen ist ein Vulkan ausgebrochen. Der Mayon stößt Aschewolken aus. Mehr als 50 Dörfer seien von Asche bedeckt, berichten die Behörden. Mehr über die Lage vor Ort von SR3-Korrespondentin Jennifer Johnston.
3: Erste Lavaströme fließen den Berg herunter, zusammen mit Asche und Gestein. Anwohner wurden aufgefordert, 6 Kilometer Abstand zum Vulkan zu halten. Feuerwehren und Hilfstrupps sind in der Region, um die Bevölkerung zu unterstützen. Der Mayon ist fast 2500 Meter hoch und liegt etwa 300 Kilometer südöstlich der philippinischen Hauptstadt Manila. Er gilt als aktivster Vulkan des Inselstaats. Seit Beginn des Jahres zeigt der Mayon erhöhte Aktivität. Seit dem jüngsten Ausbruch am Samstag wurden bereits 45 Erdbeben und mehr als 30 Erschütterungen des Vulkans registriert.
2: 2 Millionen Menschen haben an der Copacabana in Brasilien ein Gratiskonzert von Shakira besucht. Das Konzert ist Teil einer Reihe, mit der die Stadtverwaltung internationale Stars an dem Strand auftreten lässt. Zuvor hatten schon Lady Gaga und Madonna 1 Millionenpublikum nach Rio gezogen. Obwohl die Konzerte keinen Eintritt kosten, sind sie ein wichtiger Wirtschaftsfaktor. Die Stadt rechnet mit Einnahmen in Höhe von rund 140 Millionen Euro. 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
1: Es ist ganz schön wechselhaft in SWR-3-Land, vor allem im Nord- und Mittelbaden. Immer noch mal wieder so einzelne Gewittergüsse. Ansonsten haben wir ja wechselnde bis starke Bewölkung. Es ist aber überwiegend trocken. Und dann aber im Laufe des Nachmittags, da entstehen neue, teilweise auch kräftige Schauer und Gewitter. Hier und da auch mal leichter Regen. Aber regional wird es auch freundlich. Und die Temperaturen 19 Grad in der Eifel bis 26 Grad an der Tauber. Das Neueste aus dem SWR 3 Verkehrszentrum. Zunächst einmal Vorsicht A5 Basel Richtung Karlsruhe. Zwischen Efringkirchen und Dreieck Neuenburg 3 Kilometer Stau. Verzögerung bis zu einer Viertelstunde dort. A5 Basel Richtung Karlsruhe. Zwischen Ettenheim und Lahr 3 Kilometer stockender Verkehr. A5 Karlsruhe Richtung Basel, zwischen Dreieck Karlsruhe und Ettlingen. Unfallaufnahme auf dem Verzögerungsstreifen. Die rechte Spur und die Ausfahrt Ettlingen sind gesperrt. A8 Stuttgart Richtung Karlsruhe, zwischen

0: Heimsheim und Pforzheim Nord ein defektes Fahrzeug auf der linken Spur. 6 Kilometer Stau plus 45 Minuten. A8 Karlsruhe Richtung Stuttgart. Zwischen Pforzheim West und Pforzheim Ost stockender Verkehr auf 4 Kilometer Länge. Und dann haben wir noch die B14 Schwäbisch Hall Backnang. Die ist zwischen Rote Steige und Landturm wegen einer Unfallaufnahme in beiden Richtungen gesperrt. Wer sich auskennt, sollte das Gebiet meiden. Und dann noch ganz aktuell Vorsicht auf der B9, B256 Bonn Richtung Koblenz. Zwischen Andernach Süd und Neuwied steht ein defekter LKW auf der rechten Spur. Gute und sichere Fahrt allen.
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0: Hallo, hallo, hallo. Und ich freue mich auf meinen nächsten Gast. Es ist Schauspieler Milan Peschel, der jetzt auch wieder als Kommissar Danowski zu sehen ist. Gibt es auch jetzt schon im ZDF Streaming. Ansonsten Montag in einer Woche, 20.15 Uhr im Fernsehen. Guten Tag.
2: Hallo.
0: Guten Tag.
2: Tag, Christian.
0: Guten Tag, Herr Kommissar.
2: Ja. Ja, jetzt ist es auch bei mir soweit.
0: Also, was hast du früher gedacht über KollegInnen, die Kommissare, Kommissarinnen gespielt haben?
2: Na, ach, nö, ich dachte nur immer, ich bin froh, dass mir sowas nicht angeboten wird, weil man ja dann, also Tatortkommissar oder sowas, ja. Weil man ja dann, ja, dann macht man ja zweimal im Jahr immer dasselbe und dann wird es schnell langweilig. Andererseits hat man eine sichere Einnahme, so, um die Miete zu bezahlen.
0: Und ein paar Drehtage da, muss man sagen.
2: Ja, ja.
0: Das sind so einige, ne?
2: Genau, genau. Und ja, dann dachte ich immer, man ist immer gut, darüber zu reden, wenn man es nicht angeboten bekommt, dass man große Sprüche klopft, dass man es auf jeden Fall ablehnt und sowas macht man nicht. Naja, aber mir wurde es eben auch nie angeboten, deswegen darüber bin ich ganz froh, dass ich das nie unter Beweis stellen musste, sozusagen.
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0: Wir sind wieder da und ermöglichen euch ein Selfie vielleicht mit Campino, danach zusammen ein bisschen Popcorn futtern und beim Abspann vielleicht gemeinsam heulen.
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0: 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Ihr seht die neue Hosendoku vor allen anderen und zusammen mit den Jungs. Und das geht ganz einfach. Läuft ein Hosenhit oder ihr hört Campino quatschen, klingelt sofort hier durch. Und gerade eben lief ja nur zu Besuch und die Leitungen stehen nicht mehr still. Denn jetzt gibt es die nächsten Tickets. Und es geht nach Rheinland-Pfalz auf jeden Fall. Es hat jemand gewonnen aus Mayern, Koblenz. Glückwunsch, Corinna Born.
3: Ja, danke schön.
0: Hey,
3: cool.
0: Du hast
3: mega.
0: Oder? Du hast ein Kinodate mit den Toten Hosen.
3: Vielen, vielen Dank.
0: Hör mal, mit den Jungs bei deinem nächsten Kinodate im selben Raum. Was wolltest du sie immer schon mal fragen?
3: Oh Gott, ich glaube, ich würde Ihnen einfach nur sagen, wie toll Sie mich durch meine Jugend, durch mein Heranwachsen und bis dass ich jetzt eine erwachsene Mama geworden bin, die das ihren Kindern weitergibt, was Sie mir irgendwie mit auf den Weg gegeben haben. Sie haben mich irgendwie, doch waren Sie Teil meines Lebens, ja.
0: Gut, und ein ganz wichtiger, ein schöner neuer Teil, der kommt jetzt dazu. Viel Spaß, Glückwunsch.
3: Auf jeden Fall, vielen, vielen herzlichen Dank.
0: Wir starten in den SWR 3 Musikmai am langen Hosenwochenende noch bis 18.

0: SWR 3. Hier ist der Talk mit Schauspieler Milan Peschel, der als Kommissar Danowski zu sehen ist. Gibt es auch jetzt im Streaming schon zu sehen. Und wenn es so eine neue Reihe gibt, ja, dann sind wir ZuschauerInnen natürlich immer ganz gespannt. Wann kommt der nächste Film aus dieser Reihe? Geht es überhaupt weiter? Diese Unsicherheit gibt es auch bei SchauspielerInnen immer, die manchmal auch nicht Bescheid wissen, wie eben bei dieser Danowski-Reihe mit Milan Peschel als Kommissar. Es gibt jetzt einen neuen Film, der heißt Neun Auge. Ja, es ist erst der zweite aus dieser Reihe. Ist der dritte denn schon gesichert?
1: Nee, überhaupt nicht. Das ist ja das Problem. Das ist immer, die Vorlagen, die Bücher sind super. Ich finde auch die Filme gut. Die sind ein bisschen verdichteter, ne? Die
0: müssen
1: wir weglassen.
0: Ist ja Literatur, die verfilmt wurde.
1: Aber das ZDF, ich weiß nicht, warum das ZDF keinen Bock hat, das weiterzumachen, beziehungsweise sich dazu nicht äußern will. Ich verstehe es nicht so richtig. Vielleicht liegt es das daran, dass unser Format so, dass das so eine ganz andere Kommissarsfigur ist oder überhaupt so dieses Format so ein bisschen schräg ist. So. Ich weiß es nicht. Auf jeden Fall scheint da eine große Mutlosigkeit oder Fantasielosigkeit zu herrschen. Weil wir haben ja den ersten 2018 gedreht, den zweiten haben wir 2024 gedreht. Er wird jetzt erst 2 Jahre später ausgestrahlt.
0: Oh Gott, das ist ja was kein Mensch
1: versteht. Und sie können uns auch jetzt keine Zusicherung geben, dass wir auch einen nächsten drehen werden.
0: Aber das sagen alle Reihen oder auch Serien.

0: dass immer auf die Quote gewartet wird erst. Also wenn der jetzt läuft morgen Abend, ja, dann vergehen glaube ich so 2 bis 3 Wochen, da wird analysiert und dann bekommst du einen Anruf.
1: Ja, weißt du, aber unser Letzter, der hatte auch eine gute Quote. Also der Erste, den wir gemacht haben, der hatte eine gute Quote.
0: Ja, deswegen
1: hatte,
0: macht ihr auch den Zweiten.
1: Ja, deswegen haben wir auch den Zweiten gemacht, aber 6 Jahre später. Also das versteht es kein Schwein versteht es.
0: Es ist auf jeden Fall ein etwas anderer Kommissar. Gibt es jetzt schon im Streaming zu sehen. Danowski Neunauge heißt er. Gleich weiter mit Milan Peschel hier in SWR 3.

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3: Kurz nach 11:30 das Neueste aus dem SWR3-Verkehrszentrum. Vorsicht auf der B30 Ravensburg Richtung Biberach. Zwischen Unteressendorf und Biberach Süd, Jordanei, steht ein defekter Pkw auf der rechten Spur. Dann Vorsicht auf der B45 Sinsheim Richtung Neckargemünd. Zwischen dem Abzweig nach Bammental und Neckargemünd liegt eine Schaufel auf der Fahrbahn. A5 Karlsruhe Richtung Basel, zwischen Dreieck Karlsruhe und Ettlingen Unfallaufnahme auf dem Verzögerungsstreifen. Die rechte Spur und die Ausfahrt Ettlingen sind gesperrt. A8 Stuttgart Richtung Karlsruhe, zwischen Heimsheim und Pforzheim Nord ist die Fahrbahn wieder frei. Aktuell aber noch 5 Kilometer Stau, Verzögerung bis zu 45 Minuten. Und dann haben wir noch die A8 Karlsruhe Richtung Stuttgart, zwischen Pforzheim West und Pforzheim Ost, 6 Kilometer stockend, Verzögerung bis zu 20 Minuten. Gute Fahrt allen unterwegs hier mit SWR3. Mein Name ist Christian Thees und gleich geht's weiter mit Milan Peschel. Ja, sehr erfolgreich, ja auch in der Serie Doppelhaushälfte. Ja, wo du diesen Proll Andi spielst. Und hey, ihr seid ja mittlerweile bei der 4. Staffel.
4: Sogar. Nee, wir haben schon die 5. gedreht und die 6. ist in Vorbereitung.
3: Aber die 5. gibt es noch nicht zu sehen.
4: Nee, die kommt erst Mitte August.
3: Ja, siehst du, wollte ich doch gerade sagen. Mhm. Ja. Mhm. Der Spruch, Ratschläge sind auch Schläge.
4: der ist gut.
3: Der passt ja auch wunderbar zum Andi, ja, zu deiner
4: absolut.
3: Rolle. Ne?
4: Ja, ja. Naja, gut, aber Andi, also Andi ist kein Schlaumeier, er weiß es einfach wirklich besser.
3: Ja, selbstverständlich. Ja, klar. Ja,
4: natürlich. Also, sonst würde er es ja nicht sagen.
3: Ja. Das ist ein Satz, der ganz oft so negativ zitiert wird. Mhm. Und mein erster Gedanke ist immer, naja gut, aber da hat es ja jemand gut gemeint, in erster Linie mal.
4: Ja. Naja gut, aber mit guten Vorsätzen ist die Hölle gepflastert. Also ich meine...
3: Ja, okay, aber...
4: Nur wenn man was gut meint, heißt es noch nicht, dass es auch gut ist, ne?
3: Wie reagierst du auf Menschen, die ungefragt Ratschläge einfach zum Besten geben, dann? Kannst du das wegatmen?
4: Ja, ich kann alles.
3: Du bist ja auch ein entspannter Typ, ne?
4: Ja, ich werde dann nicht moralisch oder irgendwie oder für mich nicht beleidigt. Also ich meine, das ist mir doch auch schon passiert, aber passiert mir selbst auch immer wieder. So, wir sind doch alle nicht fehlerfrei.
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0: Der SWR3-Talk heute Vormittag mit Schauspieler Milan Peschel, den ihr natürlich aus Matthias Schweighöfer oder Til Schweiger-Komödien kennt, wie Schlussmacher oder Klassentreffen 1.0. Ja, Lukas, der Lokomotivführer, er war der Bademeister in Beckenrand, Sheriff oder eben auch Doppelhaushälfte. Ja, und er ist ein großer Musikfan, Milan Peschel. Und wir sind ja beide Fans auch von der Liedermacherin Dota, die ja so toll die Gedichte von Mascha Kaleko vertont hat. Zwei Alben schon, viele haben sie auch auf Tour dann erlebt. Ja, mit der haben wir dich ja letztes Mal hier im Studio überrascht. Und dann hat sie ein paar Songs gespielt. Milan, wie ist es heute mit mir alleine? Auch schön?
1: Ist auch schön.
0: Ist ja auch schön?
1: Ja, ich freue mich schon, wenn du gleich die Gitarre rausholst. Mir war vorsichtig, weil Dota ist ja nicht da heute.
0: Aber ich habe eine Gitarre. Eine Gitarre habe ich. Eine Gitarre.
1: Nein, ehrlich? Oh nein, bitte nicht. Hm.
0: Ach ey. Eine Gitarre kann ich holen, ne?
1: Ah, nein.
2: Na? Überraschung.
1: Gibt's ja nicht. Hey, Dota.
2: Der Christian hier.
1: Ah, so. Hallo.
2: Als Überraschungsgast.
1: Hey. Hast du das gehört, als ich gefragt habe, wo ist sie denn?
2: Nee, da war ich gerade noch nicht da. Ich bin richtig schnell, richtig weit Fahrrad gefahren. Hab's gerade so geschafft hier
1: krass,
2: pünktlich.
1: Ey. Ich habe eben noch gesagt, aber diesmal spielst du wahrscheinlich. Ist das cool.
0: Ja, er sagte, wen hast du diesmal zur Überraschung da? Und da haben wir kurz ein bisschen von Dota geschwärmt.
1: Ach, ist ja witzig.
2: Oh, das ist ja lieb. Ne?
0: Und das war letztes Mal so eine schöne Überraschung. Und da habe ich mir gedacht, wir können nicht uns wieder alleine treffen hier. Wir müssen einfach Dota dazu holen, obwohl sie gar nicht viel Zeit hat. Sie ist quasi auf dem Weg ins Studio.
2: Nee, alles gut. Studio ist für Album. Heute. Also eigentlich jetzt gerade haben wir Musik für einen Kinofilm geschrieben.
1: Ah, cool.
2: Und da ist heute die Mischung. Und deswegen muss ich nämlich doch nicht ins Studio, weil wir mischen. Okay. Ich höre das dann nachher mit frischen Ohren an, was Alex gemischt hat. Und es ist besser, wenn ich da nicht daneben sitze und es schon hundertmal gehört habe.
1: Ja, ja, genau. Das verstehe ich. Ja, cool. Das ist ja super.
0: Warst du im Konzert? Mal in der Zwischenzeit?
1: Ja, nicht geschafft natürlich.
0: Du bist einfach zu viel beschäftigt.
1: Ja, ist wirklich ein bisschen so. Und wenn ich nichts zu tun habe, dann fahre ich immer so gerne aufs Land, ehrlich gesagt.
2: Das kann ich verstehen.
0: Oder?
1: Ja, ja.
2: Ich habe euch übrigens eine coole Sache mitgebracht. Ich habe nämlich über nachgedacht, was ich spielen könnte.
1: Ja.
2: Und ich habe eine neue Mascha Kaleko-Vertonung gemacht.
0: Das ist nicht dein Ernst.
2: Doch, also ganz neu. Und ich weiß auch noch nicht, was ich damit mache. Aber ich dachte, spielst du euch mal vor.
0: Ja, Milan, cool. kleiner Privat-Gig für dich wieder.
1: Toll.
0: Ja?
1: Ich freue mich.
2: Ist ganz kurz ein Text mit dem Titel Chanson für morgen. 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
1: Ein Privileg, wirklich, die erste Vertonung hier, die hat noch keiner gehört, nee, außer stimmt. Alex.
2: Nee, auch noch nicht.
1: Auch noch nicht. Da sind wir alle die Ersten.
3: Ich muss immer so auf die Texte so hören. Ach, das ist Wahnsinn, das ist toll. Ja. Wir haben gerade darüber gesprochen, wie das wohl kommt, dass das so, dass Leute so, du kannst es ja auch, dass man da so in wenigen Zeilen sozusagen so Gedanken auf den Punkt bringen kann.
2: Ja,
3: ne?
2: So verdichtet.
3: Verdichtet.
2: So kondensiert.
3: Das heißt ja auch Dichtung. Ja. 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
1: Da konnten wir Milan Pesce gerade wieder überraschen hier. Schauspieler, auch großer Fan von Liedermacherin Dota, die reingekommen ist und für ihn kurz auch einen Song hier gespielt hat. Und hey, Dota, was du vielleicht auch gar nicht weißt, Milan, du warst selber Sänger in einer Band.
2: Ja, ist aber...
1: In der DDR damals
2: lass
1: noch,
2: mal,
1: ne?
2: Lass mal ruhen. Das ist lange her, ja.
1: Jetzt wird's interessant. Dota, was möchtest du wissen von ihm?
3: Ja, na klar, was war's für eine Band? Und hast du auch ein Instrument gespielt?
2: Nee, ich habe gesungen. Die Band hieß Die Angeber. Okay. Und...
3: Schon mal ein sehr guter Name.
2: Ja, der war von mir. Die hieß vorher die Dirty Rats und dann war ich auf einer Probe und habe ich gesagt, kann ich mal singen? Und dann war ich gesungen mal auch und dann haben sie gesagt, na, willst du nicht unser Sänger sein? Wir waren also 19 oder so. Und da habe ich gesagt, wir müssen das aber ändern. Wir brauchen einen deutschen Namen. So,
3: und hast du da eigene Texte gesungen?
2: Ich habe es versucht, auch eigene Texte zu schreiben, aber ich konnte das nicht. Aber da gibt es eine sehr lustige Geschichte, weil unser Gitarrist kam mit einer... Das habe ich, glaube ich, schon mal... Oder? Weil
1: du, ich nee, glaube nicht, ehrlich gesagt.
2: Ich habe es schon öfter erzählt, aber vielleicht nicht hier. Eines Tages kam der mit so deutschen Texten an, die wir ziemlich stark fanden. Die fanden wir echt gut. Dachten, wow, cool. Und das ging so irgendwie, ich habe ein Heft mit meinen Gedichten, da drin stehen 1000 Geschichten irgendwie und so, keine Ahnung, wie es weiterging, auf jeden Fall. Und Jahre später habe ich mir dann das Pink Floyd Album The Wall gekauft und habe da mal so die Texte mitgelesen und dann habe ich festgestellt, dass es einfach komplett abgeschrieben hat und ja, einfach nur
3: übersetzt.
2: Ja. Aber ich meine, das waren auch andere Zeiten, das war, keine Ahnung, 87, 88 in der DDR.

0: Ja, die Platte gab es ja eh nicht. Die hatten vielleicht eine Handvoll Leute oder so. Naja, oder ein bisschen mehr vielleicht, aber die gab es ja nicht zu kaufen.
1: Ach ja, und übersetzen und dann neu vertonen ist ja schon auch nochmal zwei Schritte von eigener Leistung. Also klar, man sollte es vielleicht kenntlich machen, aber hey, aber die KI klaut jetzt einfach alles.
0: Ja, genau.
1: Und es ist völlig scheißegal. Und ich sage inzwischen fast, ich werde lieber von einem Menschen plagiiert,
0: der
1: sich dann hinstellt und sagt, ich möchte aber bezahlt werden, als von diesem großen geistigen Klaumaschine.
0: Ja.
2: Milan Peschel, überrascht von Dota. Wir sind gleich wieder zurück hier im SWR3 Talk.

0: Wir sind gleich zurück nach 12 mit Milan Peschel. Kurze Autovervollständigung noch hier als letztes in dieser Stunde. Vervollständige den Satz. Ein Geruch, der mich sofort in meine Kindheit zurückkatapultiert, ist...
1: Ja, Benzin, glaube ich, so Abgase, bestimmte Abgase irgendwie.
0: Aha.
1: So diese typische Zweitakter-Abgase so aus der DDR. Also das irgendwie in Ostberlin gerochen hat, die Straßen, sowas zum Beispiel. Ja, ja, also ich finde es auch nicht schlimm, so diesen Geruch. Ja.
0: Hattest du früh ein Auto? Damals schon?
1: Nee, ich wollte auch keine Fahrerlaubnis machen. Das hat mich auch nie interessiert. Ich habe dann nur Autofahren gelernt, weil meine Frau hat Autofahren gelernt, weil wir haben uns ein Haus in Mecklenburg gekauft. Und,
0: eine Doppelhaushälfte halt.
1: Also. Ja, das war wirklich eine Doppelhaushälfte. Da sind wir auch dann ganz schnell raus wieder. Aber da musste ich auch, ich musste dann auch fahren. Sie war dann auch schon mit dem zweiten Kind schwanger und musste uns immer fahren. Und dachte ich, das kann ich jetzt nicht weiter zumuten. Ich muss jetzt meine Bequemlichkeit überwinden und auch die Fahrschule machen jetzt mal. Und ich fahre sehr gerne. Und wir haben auch ein Auto nach wie vor. Aber es ist schon ein bisschen elektrisch auch sogar. So ein Plug-in-Hybrid jetzt.
0: Oh, cool.
1: Ja, ja. Und irgendwann wollen wir auch ganz natürlich ein E-Auto haben.
0: Ja. Ja. Gut. Milan Peschel, gleich noch einmal zurück nach 12 Uhr hier bei uns im SWR3 Talk. Bis

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1: Alles Wichtige um 12 Uhr mit Anja von Höbenet.
2: Die Ukraine greift russische Ziele in größerer Entfernung an. Die Staatsanwaltschaft fordert U-Haft für den mutmaßlichen HIP-Erpresser. Das Wetter, Wolken und Sonne, später etwas Regen, teils kräftige Gewittergüsse, Höchstwerte 19 bis 26 Grad. Die Ukraine will im Kampf gegen Russland vermehrt Ziele in größerer Entfernung angreifen. Das hat Präsident Selenskyj angekündigt. Er meint damit Drohnenangriffe auf die russische Schattenflotte oder auf Raffinerien und Ölverladehäfen weit weg von der ukrainischen Grenze. Unter anderem hat die Ukraine in der Nacht nach eigenen Angaben einen russischen Ölverladehafen an der Ostseeküste und ein Flugabwehrsystem getroffen. Mit den Angriffen will die Ukraine die Treibstoffversorgung und die Kriegsfinanzierung Russlands erschweren. Bundeslandwirtschaftsminister Reiner will, dass Biokraftstoffe von der Steuer befreit werden. Das hat er den Funke-Zeitungen gesagt. Dadurch will der CSU-Politiker den Einsatz von Biodiesel und Biomethan attraktiver machen und die Produktion in Deutschland ankurbeln. SR3-Reporter Georg Schwarte hat sich die Forderungen des Ministers angeschaut.
3: Versorgungssicherheit, so Reiner gegenüber der Funke-Mediengruppe, entstehe nicht am Weltmarkt, sondern vor der eigenen Haustür. Die Produktion von Biokraftstoffen im eigenen Land helfe außerdem dem Klima und mache Deutschland unabhängiger von fossilen Importen. Die Bundesregierung hatte bereits zu Jahresbeginn die Subventionen für Agrardiesel wieder eingeführt. Zugleich stellte sich der CSU-Landwirtschaftsminister gegen die Pläne von Wirtschaftsministerin Katharina Reiche, CDU, die Förderung für kleine Biogasanlagen zu stoppen.
2: Nachdem die österreichische Polizei den mutmaßlichen HIP-Erpresser festgenommen hat, gibt sie weitere Details bekannt. Der 39 Jahre alte Mann sei im Bundesland Salzburg festgenommen worden. Die Staatsanwaltschaft hat gefordert, dass er in Untersuchungshaft kommt. Aber noch immer bleiben viele Fragen unbeantwortet, sagt SWR3 Österreich-Korrespondent David Freches.
4: Wie sie dem Mann auf die Spur gekommen ist oder woher er stammt, dazu gab es keine Auskunft. Der Festgenommene wird verdächtigt, den deutschen Babybrei-Hersteller HIP erpresst zu haben. Er soll 2 Millionen Euro in Kryptowährung gefordert haben. Ihm wird vorgeworfen, 6 manipulierte Babybreigläser in Umlauf gebracht zu haben. Im Burgenland, in Tschechien und in der Slowakei. 5 der Gläschen wurden gefunden. In einem wurde Rattengift nachgewiesen. Ein Glas ist nach wie vor im Umlauf. Über Geschädigte ist nichts bekannt.
2: Bei einem Brand auf einem Bauernhof im Allgäu ist nach Schätzung der Polizei ein Millionenschaden entstanden. Der Rinderstall bei Wangen im Kreis Ravensburg sei gestern bis auf die Grundmauern niedergebrannt. 3 Kälber sind ums Leben gekommen. Ein Feuerwehrmann und ein Ersthelfer wurden leicht verletzt. Das Feuer war laut Zeugen an einem Heuboden ausgebrochen. 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
1: So, einzelne Gewittergüsse haben wir noch. Die ziehen durch Nord- und Mittelbaden. Ansonsten ist es stark bewölkt, manchmal wechselnd bewölkt. Es ist aber überwiegend trocken. Dann aber im Laufe des Nachmittags gibt es neue einzelne, auch wirklich kräftige Schauer und Gewitter. Hier und da fällt auch mal ein bisschen Regen. Aber hier und da wird es auch mal sehr freundlich. Alles drin heute. Und Temperaturen 19 bis 26 Grad. Das Neueste aus dem SWR3-Verkehrszentrum. A5 Basel Richtung Karlsruhe. Zwischen Achern und Baden-Baden. Unfallaufnahme auf der linken und der mittleren Spur. 4 Kilometer Stau, Verzögerung bis zu 25 Minuten. A7 Füssen Richtung Ulm. Zwischen Boringen und Detting. 8 Kilometer Stau, plus 30 Minuten dort. Und im weiteren Verlauf zwischen Altenstadt und Illertissen 4 Kilometer stockend. Dann die A8 Stuttgart Richtung Karlsruhe. Zwischen Heimsheim und Pforzheim Nord 7 Kilometer Stau plus 45 Minuten. A8 Karlsruhe Richtung Stuttgart. Zwischen Pforzheim West und Pforzheim Ost 6 Kilometer Stau und stockender Verkehr. Dauert bis zu 25 Minuten länger. A8 Stuttgart Richtung Karlsruhe. Zwischen Kreuz Stuttgart und Dreieck Leonberg 5 Kilometer stockender Verkehr. Verzögerung bis zu einer Viertelstunde. Und eine Viertelstunde ist es auch auf der A59 Bonn Richtung Köln. Zwischen Spich und Flughafen 4 Kilometer Stau. Gute Fahrt allen unterwegs.
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1: 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Innerhalb der nächsten 20 Minuten ist es wieder soweit. Und dann sind wir auch zurück nochmal mit Schauspieler Milan Peschel.
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0: So klingt der Sonntagmittag hier in SWR 3. Hier ist der Talk. Milan Peschel ist mein Gast, der Schauspieler, der auch jetzt zu sehen ist. Zum zweiten Mal als Kommissar Danowski gibt es jetzt schon im ZDF-Streaming. Neun Auge heißt dieser neue Film aus dieser Reihe. Kommt Montag in einer Woche dann abends auch im Fernsehen. Und in einer Szene, ja, aus diesem Film, und jetzt frage ich den Schauspieler in dir, bekommst du einen Briefumschlag mit zwei Konzertkarten für die Elbphilharmonie? Was für ein Konzert?
1: Habe ich vergessen. Weiß ich nicht mehr. Weiß ich nicht mehr.
0: Das war schön, dass du es auch so antwortest.
1: Ja, ich habe es ja gleich verschenkt und dann aber doch nicht.
0: Genau, dann behältst du es. Aber man sieht es ja auch gar nicht. Verstehst du? Ich gehe davon aus, da waren ja auch keine Konzerttickets drin. Und trotzdem deine Antwort jetzt, habe ich vergessen.
1: Ja,
0: da waren noch keine echten Konzerttickets drin.
1: Ja, ich habe gar nicht nachgeguckt, ehrlich gesagt.
0: Ich habe auch nur darauf abgezielt, dass viele SchauspielerInnen ja auch tatsächlich etwas brauchen, um richtig spielen zu können. Also ich weiß von einer Kollegin von dir, die hat einen Koffer getragen und sie brauchte aber ganz bestimmte Sachen in diesem Koffer. Also sie hat es nicht gespielt, dass das in dem Koffer drin. Der wurde nicht aufgemacht. Aber für ihr Gefühl musste jemand aus der Requisite losfahren, um diesen einen Gegenstand zu besorgen, und der wurde dann in den Koffer getragen.
1: Ist Quatsch.
0: Ja. Aber ich sag nur, es gibt Kollegen, die arbeiten tatsächlich so, und die hätten auch echte Konzertkarten wahrscheinlich gebraucht, und du schüttelst nur den Kopf.
1: Nee, ist Unsinn. Also ein Koffer muss schwer sein, wenn man ihn anhebt, also so, oder ein Sarg. Aber also da muss jetzt nicht eine faule Banane drin liegen, nur weil man dann, also was man nicht sieht, sieht man nicht einfach. Und deswegen heißt es ja Schauspieler, weil man spielen kann. Also man kann es spielen einfach. So.
0: Ja, das war auch das Zitat von Dustin Hoffman.
1: Ja, klar.
0: Als ein Kollege einfach ständig um den Block gelaufen ist, um außer Atem zu sein.
1: Aber war nicht Dustin?
0: Dustin Hoffman?
1: Ich glaube, es ist andersrum. Laurence Olivier hat das, glaube ich, zu ihm gesagt, weil er hat gesagt, spiel's doch einfach. Also guck mal, Alter, ich bin jetzt auch so außer Atem. Weißt du, also ich meine...
0: Ja. Ach, guck mal, jetzt haben wir vielleicht das Zitat richtig gestellt. Ich kenne es immer nur als Zitat, dass Dustin Hoffman gesagt hat.
1: Auf gar keinen. Das kann ich mir gar nicht vorstellen. Also nein. Dustin Hoffman war ein junger Schauspieler und dazu noch ein amerikanischer. Und die sind ja mit ihrer Psycho-Scheiße da so ganz weit vorne irgendwie. Muss alles so psychologisch sein. Und Laurence Olivier kommt aus Europa. Und also ich bin mir relativ sicher, und er war der Ältere da auch und so, dass er zu ihm gesagt hat, naja, spielst du doch einfach. Es ist doch einfach spielen.
0: Ja.
1: So. Also, ich meine, klar, für bestimmte Sachen ist es gut, das wirklich zu erleben. So. Also,
0: ja,
1: absolut, das will ich gar nicht bestreiten. Aber dieses, ich muss ja, also um jemanden, also ich muss doch kein echter Mörder sein oder nicht wissen, wie ein echter Mörder sich fühlt, um Mörder zu spielen.
0: Nein, aber viele SchauspielerInnen müssten wissen, welches Konzert das ist, das in diesem Briefumschlag da drin ist. Nein, genauso wie viele sich ja auch eine eigene Biografie schreiben. Du siehst nie irgendetwas davon. Auch, glaube ich, im Theater wird ja auch häufig so gearbeitet. Du brauchst diese Biografie nicht.
1: Im Theater brauchst du es noch weniger.
0: Aber wo komme ich jetzt gerade her? Ja. Was habe ich jetzt gerade gemacht? Sondern aber auch, wie bin ich aufgewachsen? Aber du weißt, dass viele so arbeiten.
1: Ja, ich will, dass auch jeder so, wie er braucht. Aber also, da ist mir die Zeit zu schade. Außerdem kann ich noch ein paar geile Platten hören in der Zwischenzeit oder ein gutes Buch lesen. Da erfahre ich viel mehr.
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0: 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Hier ist der Talk und wir verabschieden uns gleich von Milan Peschel, den wir ja jetzt auch eben im Fernsehen sehen, beziehungsweise also Montag in einer Woche, aber jetzt schon in der ZDF-Streaming-Mediathek. So, Milan, zum Schluss noch eine Runde. Das Letzte. Was ist das letzte Foto, das du für ein Smartphone gemacht hast?
1: Sie können ja gucken.
0: Also, ja, auf jeden Fall. Also natürlich, das ist hier nicht, kein, ich frage nicht ab, sondern ja, ich frage aus Interesse, aus Neugierde.
1: Ja, ja, ja. Also, was ich selber gemacht habe, das ist lustigerweise die Skyline von Magdeburg, aber das, weil ich neulich in Magdeburg war, aber das letzte sind so Bilder von mir, also die jetzt hier auf meinem Handy sind, weil ich neulich immer vom iPad, wenn ich die male, dann schicke ich die auch rüber aufs Handy. So, halt, das sind so jetzt die letzten, die hier in der Mediathek sind. Aber das letzte, was ich selber geschossen habe, das war halt in Magdeburg, die Skyline mit dem Magdeburger Dom von so einer gesperrten Brücke, so aufgenommen. Ja.
0: Und der letzte Song, den du auf deinem Smartphone gehört hast.
1: Ja, das kann ich dir sagen, das war von Extra Breit vorhin. Von Extra Breit, ich glaube Superhelden. Ja.
0: Superhelden.
1: Ja, irgendwie ist mir jetzt neulich wieder, heute wieder eine Extra Breit-Platte in die Hände gefallen und dann habe ich auf dem Weg hierher nochmal so in alte Platten von denen reingehört, weil ich die irgendwie, ich fand die toll als in den 80er Jahren, so als Jugendlicher.
0: Flieger, grüßt mir die Sonne, hurra, genau. Hurra, die Schule brennt, das waren so die beiden ganz großen Hits.
1: Ja, ja, oder Ruhm oder Duo Infernal mit Marianne Rosenberg und so.
0: Infernal.

0: Ja, ja.
1: Ach, klasse.
0: Kleptomanie.
1: Kleptomanie, ja. Kennen wir auch noch. Kleptomanie, obwohl, so lustig. Weißt du, was die erste Zeile ist, die mir einfällt? Also völliger Bullshit. Mhm. Kleptomanie in der Südsee.
0: Ja, das ist Unsinn, das stimmt. Das ist dann wieder ideal.
1: Ja, Monotonie in der Südsee. Ja, und ja. Kleptomanie in der Südsee. Wie geht Kleptomanie? Was ist das? Was
0: ist die Zeit? Ich habe Kleptomanie, keine Leidenschaft ist wie die. Ich habe Kleptomanie, Kleptomanie.
1: Kleptomanie. Auch herrlich. Und wir sehen uns bald wieder.
0: Bis bald.
1: Milan Peschel hier in SWR 3.

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3: Es ist kurz nach 12:30, das Neueste aus dem SWR3-Verkehrszentrum. A3 Frankfurt Richtung Köln. Zwischen Dietz und Montabaur steht ein brennendes Fahrzeug auf der rechten und auf der mittleren Spur. 3 Kilometer Stau. A5 Basel Richtung Karlsruhe. Zwischen Efringkirchen und Dreieck Neuenburg 3 Kilometer Stau. Verzögerung bis zu einer Viertelstunde. A5 Basel Richtung Karlsruhe. Zwischen Achern und Baden-Baden. Unfallaufnahme auf der linken und auf der mittleren Spur. 6 Kilometer Stau plus 35 Minuten. A7 Füssen Richtung Ulm, zwischen Worringen und Detting 8 Kilometer Stau plus 30 Minuten und im weiteren Verlauf zwischen Altenstadt und Illertissen 4 Kilometer stockender Verkehr. A8 Stuttgart Richtung Karlsruhe, zwischen Heimsheim und Pforzheim Ost 3 Kilometer Stau. A8 Karlsruhe Richtung Stuttgart, zwischen Pforzheim West und Pforzheim Ost 6 Kilometer Stau und stockender Verkehr plus 25 Minuten. A8 Stuttgart Richtung Karlsruhe, zwischen Kreuz Stuttgart und Dreieck Leonberg stockender Verkehr auf 5 Kilometer Länge, dauert bis zu einer Viertelstunde länger. Und die Schweiz A2 Luzern Richtung Gotthard, zwischen Wassen und Göschenen 3 Kilometer Stau, Verzögerung bis zu 30 Minuten. Gute Fahrt allen unterwegs. Hallo. So, ja, das Wetter in SWR3-Land wechselnd bewölkt mit ein bisschen Sonnenschein, aber zwischendurch auch einzelnen kräftigen Schauern und Gewittern. Wie geht's ab morgen weiter? Gernot Schütz aus dem SWR3-Wetterteam.
4: In der neuen Woche geht die Trockenheit in SWR3-Land zu Ende. Es wird deutlich wechselhafter. Wir starten zwar am Montag oft noch trocken, später fängt es dann zunächst mal in Rheinland-Pfalz und NRW teilweise an zu regnen. Später am Nachmittag und Abend sind auch in Baden-Württemberg Regengüsse und einzelne Gewitter dabei. Das Ganze bei immer noch recht warmen 17 bis 24 Grad. Auch der Dienstag bringt Schauer und Gewitter, am Mittwoch regnet es teilweise kräftig, vor allem in Baden-Württemberg weitere Schauer und Gewitter und dann wird es zum Teil deutlich frischer, nur noch 9 Grad in der Eifel bis gerade so knapp 20 Grad am südlichen Oberrhein.
3: Dankeschön, Gernot. Ich bin Christian Thies und ihr hört SWR 3 zur Mittagszeit.

0: So, wir haben einen Kinosaal, wir haben Popcorn und die Toten Hosen. Was noch fehlt, das seid ihr.
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0: Ihr schaut die neue Doku der Toten Hosen vor allen anderen im Kino. Und das Beste, die Band ist bei der Premiere auch am Start. Und immer wenn ihr heute noch bis 18 Uhr die Hosen singen oder sprechen hört, ruft an. Und schon habt ihr eine Chance auf diese exklusiven Tickets. So, gerade eben passiert wieder und wir schauen, wer dabei ist. Und jetzt gibt's sogar zwei Gewinner. Der oder die Erste kommt aus Baden-Württemberg. Er oder sie lebt in Schwäbisch Hall. Herzlichen Glückwunsch, Nicole Schmitz, du hast gewonnen.
3: Wow, geil. Grüße gehen raus nach Braunschweig, nach Luxemburg. Wow, wie geil. Leute, ich mache die ganze Tour mit und ich fange mit euch an in Mainz, mit der Band. Oh, ich freue mich total.
0: Wieso nach Braunschweig und Luxemburg?
3: Oh, weil da auch alle am Radio sitzen und anrufen. Da müsst ihr gleich auch noch anrufen. Oh, ich werde irre. Ich fange in Prag an. Heute in 3 Wochen geht's nach Prag, nach Mailand. Ganz Deutschland, Zürich, Wien und dann fliege ich nach Argentinien. Und mit euch fange ich an. Oh, ist das geil!
0: Oh mein Gott, das ist bei dir ja schon pathologisch, oder? Du bist pathologischer
3: Hosenfan. Pathologisch. Ich bin komplett pathologisch seit 38 Jahren. Ich werde im Original Campino-Pulli im Kino sitzen.
0: Wie sieht der aus? Wie sieht der aus, deiner?
3: Also alle, die schon lange dabei sind, wissen, der ist einfach geringelt, in allen bunten Bonbonfarben, so wie Campi in den 90ern, in Ende der 80er aufgetreten ist. Habe ich damals gestrickt, der fällt schon aus allen Nähten.
0: Wen nimmst du mit?
3: Ach, ich weiß nicht, meine Mama, die hat es ertragen, als ich 16 war. Ich glaube, ich frage meine Mama, ob die mitkommt. Die kann heute noch alles auswendig.
0: Dann ganz viel Spaß und ein tolles Erlebnis im Kino mit den Jungs.
3: Oh Gott. Danke, danke, danke.
0: Und wir haben noch mehr Gewinner. Diese exklusiven Tickets plus Begleitung gehen auch an Björn Dreher aus Bruchweiler. Glückwunsch. Und für alle anderen, sorry, wir machen direkt weiter. Jede Stunde heute, denn dies ist der Start in den SWR 3 Musikmai am langen Hosenwochenende. Und die nächste Chance auf Tickets, die habt ihr dann gleich zwischen 13 und 14 Uhr.

0: Das war der Talk heute Vormittag hier in SWR 3. Danke Cornelia Funke, danke Milan Pesche, dass ihr dabei wart. 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
1: Alles Wichtige um 13 Uhr mit Anja von Hübnet.
2: Rammsteins Bürgermeister nennt einen möglichen US-Truppenabzug fatal. Die Staatsanwaltschaft fordert U-Haft für den mutmaßlichen Hip-Erpresser. Das Wetter, Wolken und Sonne. Später etwas Regen, teils kräftige Gewittergüsse. Höchstwerte 19 bis 26 Grad. Der Bürgermeister von Rammstein, Hechler, sagt, es wäre wirtschaftlich fatal, wenn tausende US-Soldaten Deutschland verlassen würden. Das würde die betroffenen Regionen empfindlich treffen. Die Wirtschaftskraft der US-Soldaten und deren Familien betrage allein für Rammstein 1,7 Milliarden Euro pro Jahr. Darin inbegriffen seien Löhne, Mieten und Aufträge für lokale Firmen. Als Beispiel hat Hechler die pfälzischen Kommunen Pirmasens und Zweibrücken genannt. Sie hätten sich vom Abzug von US-Soldaten bis heute wirtschaftlich nicht erholt. Bundeslandwirtschaftsminister Rainer will, dass Biokraftstoffe von der Steuer befreit werden. Das hat er den Funke-Zeitungen gesagt. Dadurch will der CSU-Politiker den Einsatz von Biodiesel und Biomethan attraktiver machen und die Produktion in Deutschland ankurbeln. SWR3-Reporter Georg Schwarte hat sich die Forderungen des Ministers angeschaut.
3: Versorgungssicherheit, so Rainer gegenüber der Funke-Mediengruppe, entstehe nicht am Weltmarkt, sondern vor der eigenen Haustür. Die Produktion von Biokraftstoffen im eigenen Land helfe außerdem dem Klima und mache Deutschland unabhängiger von fossilen Importen. Die Bundesregierung hatte bereits zu Jahresbeginn die Subventionen für Agrardiesel wieder eingeführt. Zugleich stellte sich der CSU-Landwirtschaftsminister gegen die Pläne von Wirtschaftsministerin Katharina Reiche, CDU, die Förderung für kleine Biogasanlagen zu stoppen.
2: Russland und die Ukraine haben sich in der Nacht gegenseitig mit Drohnen angegriffen. Dabei sind mindestens 3 Menschen getötet worden. Die ukrainischen Angriffe haben wieder Zielen tief im russischen Staatsgebiet gegolten, wie Ölanlagen in der russischen Ostseeregion. Nach Angaben der Regierung in Kiew zeige das Wirkung. Inzwischen seien Ölausfuhren im Wert von Milliarden Dollar verhindert worden. Präsident Selenskyj hat angekündigt, die Ukraine werde vermehrt Ziele weit weg von der ukrainischen Grenze angreifen. Nachdem die österreichische Polizei den mutmaßlichen Hip-Erpresser festgenommen hat, gibt sie weitere Details bekannt. Der 39 Jahre alte Mann sei im Bundesland Salzburg festgenommen worden. Die Staatsanwaltschaft hat gefordert, dass er in Untersuchungshaft kommt. Aber noch immer bleiben viele Fragen unbeantwortet, sagt SWR3 Österreich-Korrespondent David Freches.
4: Wie sie dem Mann auf die Spur gekommen ist oder woher er stammt, dazu gab es keine Auskunft. Der Festgenommene wird verdächtigt, den deutschen Babybrei-Hersteller Hip erpresst zu haben. Er soll 2 Millionen Euro in Kryptowährung gefordert haben. Ihm wird vorgeworfen, 6 manipulierte Babybreigläser in Umlauf gebracht zu haben. Im Burgenland, in Tschechien und in der Slowakei. 5 der Gläschen wurden gefunden. In einem wurde Rattengift nachgewiesen. Ein Glas ist nach wie vor im Umlauf. Über Geschädigte ist nichts bekannt.
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5: Lohnt es sich noch Winterreifen? Ja. Mischmaschwetter ab jetzt in SWR3-Land. Manchmal trocken, manchmal nicht. Sonne kommt auch zwischendurch vorbei. Am freundlichsten bleibt es ganz im Osten und Südosten von Bavü. In Rheinland-Pfalz und NRW kommt später hier und da mal wieder Regen runter, teilweise auch mit Gewittern. Am Spätnachmittag und am Abend kann es dann gewittertechnisch vor allem rund ums Bergland von Baden-Württemberg etwas heftiger werden. Maximal 19 Grad heute in Jünkerath und 26 Grad in Wertheim. Morgen dann erst trocken, später Regen und Gewitter bei Temperaturen zwischen 17 und 24 Grad. Das Neueste aus dem SWR3-Verkehrszentrum. A3 Frankfurt Richtung Köln zwischen Limburg-Nord und Montabaur steht ein brennendes Fahrzeug auf der rechten Spur. 8 Kilometer stockender Verkehr und es dauert bis zu einer halben Stunde länger. In die Gegenrichtung zwischen Montabaur und Dietz 6 Kilometer stockender Verkehr, da dauert es etwa 20 Minuten länger. A5 Basel Richtung Karlsruhe zwischen Efringenkirchen und Dreieck-Neuenburg 3 Kilometer Stau, Viertelstunde plus. A5 Basel Richtung Karlsruhe zwischen Aachen und Baden-Baden, da sind gerade Reinigungsarbeiten und es staut sich auf insgesamt 6 Kilometern, etwa 35 Minuten länger da. A7 Füssen Richtung Ulm zwischen Kreuzmemmingen und Dettingen, 5 Kilometer streckenweise Stau und stockender Verkehr, 20 Minuten obendrauf. A8 Stuttgart Richtung Karlsruhe zwischen Pforzheim Süd und Pforzheim Ost, 4 Kilometer stockend. A8 Karlsruhe Richtung Stuttgart, zwischen Pforzheim West und Pforzheim Ost 6 Kilometer stockend, da dauert es etwa 20 Minuten länger. A81 Heilbronn Richtung Stuttgart, zwischen Stuttgart-Zuffenhausen und Engelberg Tunnel 6, 4, nochmal. A81, Heilbronn Richtung Stuttgart. Zwischen Stuttgart-Zuffenhausen und Engelberg-Tunnel. 4 Kilometer stockender Verkehr. In Mannheim auf dem Maimarktgelände sind wegen einer Veranstaltung alle Parkplätze besetzt. Bitte die öffentlichen Verkehrsmittel nutzen, steht hier. Und Schweiz A2 Luzern Richtung Gotthard zwischen Amsteg und Göschenen. 4 Kilometer Stau. Da dauert es etwa 40 Minuten länger. Die Einfahrten Wassen und Göschenen sind gesperrt. Ah, da kommt noch was ganz aktuell natürlich. A8 München Richtung Stuttgart zwischen Märklingen und Hohenstadt. 8 Kilometer streckenweise stockender Verkehr. Da dauert es bis zu 20 Minuten. Durchatmen und gut durchkommen.
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5: Mit Sabrina Droste, guten Tag. Guten Tag, Moment, wir machen hier mal ganz kurz. So. Schaut mal dort. An der Tupperdose mit dem Biomüll. Es ist wahr. Die Fruchtfliegen sind aus dem Süden zurück.

0: Viertel nach eins ist es gleich. Am Sonntag, ihr hört SWR3 Push mit Sabrina Droste, hi. Der 11. Fall der Zürcher Kommissarinnen Grosjean und Ott hat's in sich. 2 Tote, mehrere Verdächtige. Es geht um Menschen mit Geld und Macht, aber auch um Schicksale von Kriegsgeflüchteten. Unsere SWR3 Tatortcheckerin Simone Sano sagt, mit diesem Fall verabschiedet sich der Tatort auf jeden Fall spannend in die lange Sommerpause.
1: Als Moja mitten in der Nacht eine Pizza in einem Penthouse ausliefert, wird sie Zeugin, wie 2 Männer eine Leiche wegschaffen und entkommt ihnen selbst nur knapp. Zur Polizei kann sie aber nicht.
2: Moja war mit 40 anderen Menschen in einem Schlauchboot unterwegs. Das Schlauchboot ist gekentert, fast alle sind gestorben. Ihre Fingerabdrücke wurden von der italienischen Grenzschutzbehörde aufgenommen. Das heißt, eigentlich hätte sie in Italien Asyl beantragen müssen, ist aber nach ihrer Ankunft untergetaucht.
1: Moja lebt bei ihrer Freundin, die ihr immer wieder einbläut.
3: Nicht auffallen, you know? Nicht auffallen.
1: Denn auffallen bedeutet abgeschoben werden. Am nächsten Tag wird die Leiche eines jungen Mannes am Flussufer gefunden. Hinweise, Fehlanzeige.

0: Wenn eine Leiche so lange Zeit in Fließgewässern liegt, gehen wir grundsätzlich davon aus, wenige Fremdspuren an ihr zu finden. Hier haben wir aber gar keine Fremdspuren gefunden. Nichts.
1: Zum Glück passieren in diesem Tatort immer mal wieder Dinge, die zwar nicht realistisch sind, aber praktischerweise die Ermittlungen voranbringen. Und so finden Grandjean und Ott zum Beispiel raus.
2: Ruben hatte einen Sugar Daddy. So einen alten Sack.
3: Wer ist der Sugar Daddy?
2: Einer von euch.
1: Klar ist, auch die Zeugin schwebt in Lebensgefahr. Vor allem Ott will ihr helfen. Aber was die Abschiebung angeht, sind ihr und Grandjean die Hände gebunden.
4: Wir kehren die Scherben auf, aber wirklich was ändern können wir nicht.
5: Du darfst es nicht so an dich ranlassen.
1: Könige der Nacht ist ein sozialkritischer Krimi, in denen Welten aufeinanderprallen. Und auch wenn es viele düstere Szenen, praktische Zufälle und ein paar Längen gibt, bleibt dieser Tatort für mich durchweg spannend. Obendrauf gibt's noch einen thrillerreifen Showdown samt überraschendem Plot-Twist. Macht für mich 4 von 5 Elchen.

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2: Vorsicht auf der A5 Frankfurt Richtung Kassel zwischen Nordwestkreuz Frankfurt und Bad Homburger Kreuz. Da haben wir eine ungesicherte Unfallstelle auf der rechten Spur.
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4: Nicht so fest.
3: So, was haben wir dann?
4: Es ist ein kleiner Vogel.
3: Ach, den hab ich schon ach oft, sagt meine Frau.
4: Da hat sie bestimmt recht.
3: Was? Und was hat er dann?
5: Er benutzt nie die Füllfeder.
3: Wie?
5: Naja, dieser kleine Vogel schreibt gerne Texte von Hand. Aha. Aber immer, wenn ich ihm dann den Füllfederhalter hinlege, verweigert er den.
3: Haben Sie ihm schon mal Fleischknäppner gelegt?
5: Kann man damit schreiben?
3: Ich schon.
4: Ja, aber nicht so exakt und fest.
3: Hör du, Mini-Vogel, mach mal laut. Mach mal leise.
4: Es kommt mir so vor, als riecht er ein bisschen nach Käse.
3: Lass mal schnuppern. Ja, ist der Zara wie ein französischer Weichkäse. Also mit dem könnte man zum Beispiel auch die Fleischknäppe überbacken.
5: Ja, das wäre dann ein Brie.
4: Moment. Und wenn ihr kleiner nach französischem Weichkäse duftender Minivogel etwas reibt, mit was reibt er dann, wenn er die Füllfeder nicht nimmt? Den Bleistift?
5: Nein, immer nur den Kugelschreiber.
4: Aber ja, das hier, liebe Kundin, ist ein Kolibri.
5: Ein Kolibri?
4: Ja, kleine Vögel, die immer nur mit Kulis reiben und nach Käse riechen, nennt man Kolibris.
3: Ja, halt ich's aus, aber sind sie froh, dass sie den immer dabei haben?
5: Wieso denn?
3: Ach, da können sie, bevor sie jetzt hier die Flatter machen, gerade noch diese schöne Rechnung da abzeichnen.
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Halb zwei ist es und in Adenau bedeckt bei 18 Grad. In Donauwörth wolkig bei 23 Grad. Wo ist der Unterschied zwischen bedeckt und wolkig? Im Grad der Bewölkung vermutlich. Naja, jetzt das Neueste aus dem SWR3-Verkehrszentrum. Oh ja, gut, dass ihr sitzt, das dauert jetzt. Vorsicht auf der A8 Stuttgart Richtung Karlsruhe. Zwischen Stuttgart-Möhringen und Leonberg-Ost, da liegen Plastikteile auf der Fahrbahn. A3 Frankfurt Richtung Köln, zwischen Limburg-Nord und Montabaur ist die Fahrbahn geräumt. Aktuell noch 7 Kilometer stockender Verkehr. Es dauert bis zu einer halben Stunde länger. In der Gegenrichtung zwischen Montabaur und Dietz 4 Kilometer stockend, auch da etwa eine Viertelstunde plus. A5 Basel Richtung Karlsruhe, zwischen Efringenkirchen und Dreieck Neuenburg 3 Kilometer Stau, 15 Minuten plus. A5 Basel Richtung Karlsruhe, zwischen Aachen und Baden-Baden, da sind Reinigungsarbeiten, 7 Kilometer Stau und es dauert etwa 40 Minuten länger. A8 München Richtung Stuttgart, zwischen Raststätte Eichen-Nord und Hohenstadt, 12 Kilometer streckenweise stockender Verkehr, da dauert es etwa eine halbe Stunde länger. A8 Stuttgart Richtung Karlsruhe, zwischen Pforzheim Süd und Pforzheim Ost, 4 Kilometer stockend. A8 Karlsruhe Richtung Stuttgart, zwischen Pforzheim West und Pforzheim Ost, 6 Kilometer stockend, da dauert es 20 Minuten länger. A81 Heilbronn Richtung Stuttgart, zwischen Stuttgart-Zuffenhausen und Engelberg-Tunnel, 4 Kilometer stockender Verkehr. Die B32 Wangen-Ravensburg ist in Höhe Landstraß wegen einer Unfallaufnahme in beiden Richtungen gesperrt. In Mannheim auf dem Maimarktgelände sind wegen einer Veranstaltung alle Parkplätze besetzt, also bitte die öffentlichen Verkehrsmittel nutzen im besten Fall. Und noch der Blick in die Schweiz, A2 Luzern Richtung Gotthard, zwischen Amsteg und Göschenen 4 Kilometer Stau, da dauert es etwa 40 Minuten länger und die Einfahrten Wassen und Göschenen, die sind gesperrt. Kommt gut durch.

0: 20 vor 2 ist es. Ja, der SWR3 Push.
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1: Wir schicken euch auf ein Kinodate zusammen mit den Toten Hosen. Ihr guckt die neue Doku der Band vor allen anderen und im Saal sitzen die Toten Hosen auch drin, höchstpersönlich. Noch bis 18 Uhr gewinnt ihr stündlich Tickets. Wichtig, ihr hört einen Song oder erzählt Campino zum Beispiel kurz was, klingelt sofort hier durch. Die nächsten Karten, die gibt es jetzt. Eben lief hier alles passiert. Und wir gehen nach Rheinland-Pfalz. In den Norden, in den Kreis Bad Kreuznach. Es ist jemand aus Hallgarten, gewonnen hat. Ricardo Martins, du erlebst die Hosen live.
4: Geil. Wow.
1: Mach ruhig weiter, komm weiter, lass raus.
4: Oh, dieses Glas, das ist so geil.
1: Ist es, das, oder?
4: Das war sowas von.
1: Ich hätte ja jetzt gern gefragt, wie deine Freude klingen würde, wenn dir gerade keiner zuhören täte. Aber die war schon so.
4: Es hört auch keiner zu.
1: Genau, SWR3land hat die Ohren zugeklappt.
4: Ja.
1: Ja, geil, Ricardo, ich freue mich, dass du dich freust. Du kommst noch nicht zurecht jetzt hier, ne? Du musst noch ein bisschen durchatmen, ne?
4: Ja.
1: Ja, pass auf, dann atme du mal durch und wir machen hier einfach mal weiter. Das lange Hosenwochenende ist der Start. Komm, sollen wir, warte, einmal durch die Nase ein, Ricardo. Und durch den Mund aus. So, geht's besser?
4: Ja.
1: Alles klar. Das lange Hosenwochenende ist der Start in den SWR3 Musikmai. Die Hosen kommen wieder und das ist dann eure Gewinnchance. Gleich zwischen 14 und 15 Uhr. So, und jetzt noch einmal pure Freude rauslassen, Ricardo.
4: Ja!
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So, 13 Uhr gleich 53, perfekte Zeit. Wir lernen jetzt alle was zusammen. Ihr hört SWR 3 Push. Moment, hört mal zu. Dieses ein Wort, das die chinesische Nationalmannschaft im Tischtennis vermutlich erstmal nachschlagen musste. Das heißt Niederlage auf Chinesisch. Ja, die haben jetzt nach 26 Jahren und 10 WM-Titeln das erste Mal ein Spiel verloren gegen Südkorea. Das muss ja so richtig hart gewesen sein, wenn wir uns die ganzen Aberglaube-Kisten angucken im Sport, ne? Die sind doch niemals mit dem Mindset aufgestanden, dass es auch nur die geringste Möglichkeit gab, dass sie verlieren könnten. Als die das letzte Mal verloren haben, im Jahr 2000 gegen Schweden, da gab es noch die D-Mark. Als die das letzte Mal verloren haben wir Sportergebnisse noch im Videotext gecheckt. Als die das letzte Mal verloren haben, war Schröder noch Kanzler. Da könnte man ja ewig mit weitermachen. Aber wir, ja.

Achtung Falschfahrer, auf der A81 Stuttgart-Heilbronn, Höhe Stuttgart-Zuffenhausen, kommt euch ein Falschfahrer entgegen. Bitte äußerst rechts fahren und nicht überholen auf der A81 Stuttgart-Heilbronn, Höhe Stuttgart-Zuffenhausen. Da ist ein Falschfahrer unterwegs. Vorsicht in beide Richtungen.

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1: Um 14 Uhr das Wichtigste am Sonntagnachmittag von Corinne Pilo.
2: An Bahnhöfen in Deutschland passieren weniger Straftaten. Im Fall des mutmaßlichen HIP-Erpressers fordert die Staatsanwaltschaft U-Haft. Das Wetter, Wolken und Sonne, später Gewitter möglich, maximal 19 bis 26 Grad. Bahnhöfe in Deutschland sind etwas sicherer geworden. Das zeigt eine Auswertung des Interessenverbands Allianz pro Schiene auf Basis der polizeilichen Kriminalstatistik. Demnach hat es im vergangenen Jahr weniger Straftaten an Bahnhöfen gegeben. Heiko Schneider aus der SWR 3 Aktuell-Redaktion hat die wichtigsten Zahlen.
3: In der polizeilichen Kriminalstatistik werden laut Allianz pro Schiene rund 169.000 Straftaten an Bahnhöfen aufgeführt, 6% weniger als im Jahr davor. Verbandsgeschäftsführer Pflege sagte, der Einsatz von Sicherheitspersonal und Videotechnik wirke. Ein wichtiger Schritt könne außerdem das Alkoholverbot sein. Das hat die Bahn vorgestern unter anderem am Hauptbahnhof in Frankfurt eingeführt. Die Zahl der Angriffe auf Bahnbeschäftigte ist um 11% gestiegen auf fast 2.700. Pflege sagte, diesen Trend gelte es zu stoppen.
2: Wenn tausende US-Soldaten aus Deutschland abgezogen würden, wäre das wirtschaftlich fatal. Das sagt der Bürgermeister von Ramstein, Hechler. Die Wirtschaftskraft der US-Soldaten und deren Familien betrage allein für Ramstein 1,7 Milliarden Euro pro Jahr. Darin inbegriffen seien Löhne, Mieten und Aufträge für lokale Firmen. US-Präsident Trump hat angekündigt, die Zahl der US-Soldaten in Deutschland stark zu reduzieren. Die Polizei in Österreich hat weitere Details zum mutmaßlichen HIP-Erpresser bekannt gegeben. Gestern hatte sie einen verdächtigen 39 Jahre alten Mann im Bundesland Salzburg festgenommen. Die Staatsanwaltschaft hat gefordert, dass er in Untersuchungshaft kommt. Trotzdem sind noch viele Fragen offen, berichtet SWR 3 Österreich-Korrespondent David Freches.
4: Wie sie dem Mann auf die Spur gekommen ist oder woher er stammt, dazu gab es keine Auskunft. Der Festgenommene wird verdächtigt, den deutschen Babybrei-Hersteller HIP erpresst zu haben. Er soll 2 Millionen Euro in Kryptowährung gefordert haben. Ihm wird vorgeworfen, 6 manipulierte Babybreigläser in Umlauf gebracht zu haben. Im Burgenland, in Tschechien und in der Slowakei. 5 der Gläschen wurden gefunden. In einem wurde Rattengift nachgewiesen. Ein Glas ist nach wie vor im Umlauf. Über Geschädigte ist nichts bekannt.
2: Am heutigen Internationalen Tag der Pressefreiheit hat Papst Leo dazu aufgerufen, diese zu verteidigen. Auf dem Petersplatz sagte er vor Zehntausenden Menschen, leider werde sie oft verletzt. Manchmal ganz offen, manchmal auch in verborgener Weise. Dabei erinnert der Papst an die vielen verfolgten und unterdrückten Reporter und Fotografen. Laut den Vereinten Nationen sind in diesem Jahr bereits 14 Journalisten getötet worden. 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
1: Manchmal trocken, manchmal nicht. Das Wetter in SWR3-Land. Sonne kommt auch zwischendurch raus. Am freundlichsten bleibt es ganz im Osten und im Südosten von Baden-Württemberg. In Rheinland-Pfalz und NRW kommt dann später hier und da immer mal wieder was Regen runter. Es gewittert dann auch teilweise. Am Spätnachmittag und am Abend kann es dann gewittertechnisch vor allem rund ums Bergland von Baden-Württemberg etwas heftiger werden. Maximal 19 Grad in Jünkerath und 26 Grad in Wertheim heute. Das Neueste aus dem SWR3-Verkehrszentrum. Vorsicht auf der A3 Köln Richtung Frankfurt zwischen Dietz und Limburg-Nord. Da versuchen Menschen, einen Fahrradträger von der Fahrbahn zu holen. Dann nochmal Achtung der Falschfahrer auf der A81 Stuttgart-Heilbronn, Höhe Stuttgart-Zuffenhausen. Da kommt euch ein Falschfahrer entgegen. Bitte äußerst rechts fahren und nicht überholen. Auf der A81 Stuttgart-Heilbronn, Höhe Stuttgart-Zuffenhausen. Da ist ein Falschfahrer unterwegs. Vorsicht in beiden Richtungen. Auch Vorsicht auf der A6 Heilbronn Richtung Mannheim. Zwischen Sinsheim und Wiesloch-Raunberg haben wir eine ungesicherte Unfallstelle auf der linken Spur. A5 Basel Richtung Karlsruhe. Zwischen Efringenkirchen und Dreieck Neuenburg 3 Kilometer Stau. Verzögerung bis zu einer Viertelstunde. A5 Basel Richtung Karlsruhe zwischen Aachen und Bühl, 4 Kilometer Stau, die Unfallstelle ist aber wohl geräumt. A8 München Richtung Stuttgart zwischen Märklingen und Hohenstadt, 8 Kilometer streckenweise stockender Verkehr, da dauert es etwa eine Viertelstunde länger. A8 Stuttgart Richtung Karlsruhe zwischen Heimsheim und Pforzheim Ost, 6 Kilometer stockender Verkehr, Verzögerung bis zu 20 Minuten. Und in der Gegenrichtung zwischen Pforzheim West und Pforzheim Ost, 7 Kilometer streckenweise stockender Verkehr, da dauert es auch etwa 20 Minuten länger. A81 Heilbronn Richtung Stuttgart zwischen Stuttgart-Zuffenhausen und Engelbergtunnel 3 Kilometer stockend. Die B32 Wangen-Ravensburg ist in Höhe Landstraß wegen einer Unfallaufnahme in beiden Richtungen gesperrt. Und Schweiz A2 Luzern Richtung Gotthard zwischen Amsteg und Göschenen 4 Kilometer Stau, da dauert es etwa 40 Minuten länger. Und die Einfahrten Wassen und Göschenen sind gesperrt. Jetzt noch ganz aktuell: Vorsicht im Kreis Heilbronn auf der Landesstraße zwischen Bad Rappenau und Bad Wimpfen. Da liegt ein Teppich auf der Fahrbahn. Und A6 Heilbronn Richtung Mannheim zwischen Sinsheim und Wiesloch-Rauenberg. 6 Kilometer Stau. So, kommt gut durch.
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0: Viertel nach zwei ist es. Für die neuen Songs von Mark Atlas macht seine Oma immer auf Insta die Reaction-Videos. Mega süß. Der nächste Song ist nicht nur akustisch besonders, sondern wohl auch optisch wunderschön. Jetzt kommt Musik für Menschen mit Synästhesie hier in SWR 3. Eine SWR 3-Hörerin, die Synästhesie hat, also die Geräusche sehen kann und für die Buchstaben, Namen, Monate, Farben haben, die hat mir erzählt, dass der nächste Song für sie optisch wunderschön ist. Also vielleicht jetzt gleich mal genau hingucken. Glass Animals mit Heatwaves jetzt in SWR 3.
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0: Ihr zieht euch die brandneue Hosendoku rein, noch vor allen anderen und das zusammen mit der Band. Die Tickets für den exklusiven Abend kriegt ihr heute noch bis 18 Uhr bei uns geschenkt. Sobald ein Hosenhit läuft oder Campino irgendwas erzählt, ruft sofort hier an. Eben ist es passiert, er hat was erzählt. Und es gibt die nächsten Karten für euch. Jetzt geht's nämlich nach Baden-Württemberg. Er oder sie kommt aus dem Rhein-Neckar-Kreis. Aus Oftersheim. Herzlichen Glückwunsch, Sandra Just. Du gehst mit den Toten Hosen ins Kino.
3: Danke, super. Ja, da freue ich mich. Super.
0: Fantastisch.
3: Da freue ich mich riesig. Ich habe schon ewig angerufen. Da freue ich mich jetzt richtig.
0: Ja, hartnäckig sein hat sich gelohnt für dich heute, Sandra.
3: Super, toll. Als gebürtige Düsseldorferin freue ich mich natürlich umso mehr, dass ich die Toten Hosen endlich mal persönlich sehen kann.
0: Ja, und dann als gebürtige Kölnerin kann ich dir sagen, schön, dass ihr Düsseldorfer euch dann in einer schönen Stadt wie Mainz trifft.
3: Ja, genau. Aber das freut mich total. Das war mein allererstes Konzert in meinem Leben. Da freue ich mich.
0: Wirklich? Und seitdem komplett Hosenfan?
3: Absolut, immer wieder.
0: Also wer ist deine Lieblingshose?
3: Campino natürlich.
0: Natürlich, so, warum stelle ich die Frage überhaupt? Ja, okay, ey, Sandra, Glückwunsch und dir jetzt noch einen schönen Sonntag. Wir haben jetzt hier weiter stündlich Tickets für euch. Der Start in den SWR 3 Musikmai mit dem langen Hosenwochenende. Nächste Möglichkeit zwischen 15 und 16 Uhr. Und was ist dann besser als ein Gewinner? Genau, dann gibt es sogar zwei Gewinner unter euch. Fantastisch. So, Sandra, 1, 2, 3, freuen.
3: Danke, yeah!
0: Yeah!

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3: Und um kurz nach 3:30 an diesem sonnigen Sonntag ist es in Tuttlingen bedeckt bei 22 Grad und in Idar-Oberstein wolkig bei 20 Grad. Das Neueste aus dem SWR3-Verkehrszentrum. Vorsicht auf der A8 Stuttgart Richtung München. Zwischen Zusmarshausen und Adelsried liegen mehrere Plastikteile auf der Fahrbahn. Und Vorsicht auf der A81 Würzburg Richtung Heilbronn. Zwischen Osterburken und Möckmühl haben wir eine ungesicherte Unfallstelle und es liegen Fahrzeugteile auf allen Fahrstreifen. Polizei ist benachrichtigt. A5 Basel Richtung Karlsruhe. Zwischen Efringenkirchen und Dreieck Neuenburg 3 Kilometer Stau. Da dauert es etwa eine Viertelstunde länger. A5 Basel Richtung Karlsruhe zwischen Rastatt Süd und Rastatt Nord. Da steht ein defektes Fahrzeug auf der linken Spur. 4 Kilometer streckenweise stockender Verkehr. A6 Heilbronn Richtung Mannheim zwischen Sinsheim und Wiesloch-Rauenberg. Da hat es einen Unfall auf der linken Spur gegeben. 6 Kilometer Stau und auch da etwa 20 Minuten plus aktuell. A8 München Richtung Stuttgart zwischen Merklingen und Mühlhausen. 11 Kilometer streckenweise stockender Verkehr. Da dauert es auch etwa 20 Minuten länger. A8 Stuttgart Richtung Karlsruhe zwischen Heimsheim und Pforzheim Ost. 6 Kilometer stockender Verkehr. Auch da 20 Minuten plus. Und in der Gegenrichtung zwischen Pforzheim West und Pforzheim Ost. 6 Kilometer streckenweise stockender Verkehr. Auch da 15 Minuten obendrauf. A8 Stuttgart Richtung Karlsruhe zwischen Kreuz Stuttgart und Dreieck Leonberg. 3 Kilometer stockend. Und Schweiz A2 Luzern Richtung Gotthard zwischen Amstieg und Göschenen. 4 Kilometer Stau. Da dauert es aktuell 40 Minuten länger. Und die Einfahrten Wassen und Göschenen sind gesperrt. Kommt gut durch.
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0: Vorsicht auf der B277 Herborn-Dillenburg zwischen Herborn-Burg und Dillenburg-Niederscheld. In beiden Richtungen läuft ein Hund auf der Fahrbahn rum. Da bitte besonders vorsichtig fahren.
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Vorsicht auf der B40 Frankfurt-Griesheim Richtung Kriftel zwischen Schwanheimer Knoten und Krifteler Dreieck. Da steht ein defekter PKW auf der rechten Spur im Baustellenbereich.

Viertel vor drei ist es jetzt gleich. Und jetzt wird hier in SRR Push aber mal ganz tief in die Sommer-Dance-Pop-Hit-Kiste gegriffen. Und rausgeholt wird der neue Song der DJs Kygo und Griffin und Khalid, Save My Love, neu in SWR3.

Ohne dich kenne ich mich nicht, ist eine Line und quasi auch der Titel vom neuen Song von Pedro Santos. Ohne dich kenne ich mich nicht, I don't know me without you. Ja, weiß ich nicht, vielleicht bin ich zu alt, der Pedro ist 22, aber das ist irgendwie eine Form von Romantik, die für mich eher gruselig klingt. Also, wenn wir es direkt übersetzen, ne? So als Lied klingt dieses Lovebombing natürlich super. I don't know me von Pedro Santos jetzt neu in SWR 3. 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
1: Es ist 15 Uhr, das Wichtigste am Sonntagnachmittag von Corinne Pilo.
2: Wenn US-Soldaten Deutschland verlassen, könnte das die betroffenen Standorte hart treffen. In den USA können bald auch fahrerlose Taxis Strafzettel bekommen. Das Wetter, Wolken und Sonne, später Gewitter möglich, maximal 19 bis 26 Grad. Der angekündigte Abzug von tausenden US-Soldaten aus Deutschland wird einige Kommunen hart treffen. Davon geht der Bürgermeister von Ramstein Hechler aus. Sollte es dazu kommen, bedeutet das an vielen Standorten mehr als die zuerst erwähnten 5000 Soldaten. Ilka Sklaroste aus der SWR 3 Aktuell-Redaktion über die Folgen.
3: Allein in Ramstein seien das mit Familiennachzug 10.000 bis 12.000 Menschen, so Bürgermeister Hechler. Für die pfälzische Gemeinde wäre das fatal. Dort betrage die Wirtschaftskraft der US-Soldaten und deren Familien rund 1,7 Milliarden Euro pro Jahr. Darin inbegriffen seien Löhne, Mieten und Aufträge für lokale Firmen. Falle diese Wirtschaftskraft weg, so Hechler, komme sie nie wieder. Als Beispiel nannte er die Kommunen Pirmasens und Zweibrücken. Sie hätten sich vom Abzug von US-Soldaten bis heute wirtschaftlich nicht erholt.
2: An den Bahnhöfen in Deutschland hat es im vergangenen Jahr weniger Straftaten gegeben. Das schreibt der Verband Allianz pro Schiene. Die Polizei habe fast 170.000 Straftaten registriert, davon rund 7.600 Gewaltdelikte. Grund für den Rückgang von etwa 6% sei der Einsatz von Sicherheitspersonal und Videotechnik. Besorgniserregend sei allerdings, dass immer öfter Beschäftigte der Bahn angegriffen würden. Hier sei die Zahl innerhalb eines Jahres um 11% auf fast 2.700 gestiegen. Im US-Bundesstaat Kalifornien können in Zukunft auch Robotaxis Strafzettel bekommen. Durch ein neues Gesetz bekommen die fahrerlosen Taxis ab Sommer zum Beispiel Strafen für zu schnell fahren. SWR3-USA-Korrespondent Andreas Hein hat die Hintergründe.
4: Die zuständige Verkehrsbehörde in Kalifornien will damit eine Gesetzeslücke schließen. Bisher war nicht geregelt, wer ein Bußgeld zahlen muss, wenn ein fahrerloses Fahrzeug zu schnell oder falsch fährt. Das wurde besonders deutlich, als in San Francisco vor einem halben Jahr ein selbstfahrendes Taxi einen verbotenen U-Turn machte. Und zwar direkt vor den Augen der Polizei. Damals wurde ein Foto veröffentlicht, das zeigt, wie ein Polizist etwas hilflos vor der Fahrertür des Robotaxis steht und keinen Strafzettel ausstellen kann. In mehreren Städten der USA sind fahrerlose Taxis unterwegs.
2: Im Landkreis Reutlingen gibt es Diskussionen nach dem Tod eines Wanderers in der Falkensteiner Höhle. Der zuständige Bürgermeister verteidigte dabei die Höhle, sie sei als solche nicht gefährlich. Auch seien alle drei Tourguides ausgebildete Ersthelfer gewesen. Vergangenen Freitag hatte ein Mitglied einer geführten Gruppe einen medizinischen Notfall gehabt, in rund 1300 Metern Tiefe. Das habe aber nichts mit der Höhle zu tun gehabt, so der Bürgermeister. 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
1: Lohnt es sich noch, die Winterreifen? Ja. Mischmaschwetter ab jetzt in SWR3-Land, manchmal trocken, manchmal nicht. Sonne auch zwischendurch. Am freundlichsten bleibt es ganz im Osten und Südosten von Baden-Württemberg. Rheinland-Pfalz und NRW wird eher so nass hier und da. Teilweise auch mit Gewittern dann heute über den Nachmittag. Am Spätnachmittag und am Abend kann es dann gewittertechnisch vor allem rund ums Bergland von Baden-Württemberg ein bisschen heftiger werden. Maximal 19 Grad in Kelberg heute und 26 Grad in Möckmühl. Morgen dann erst trocken, später Regen und Gewitter bei Temperaturen zwischen 17 und 24 Grad. Ab Mittwoch dann, ja okay, vielleicht nicht Winterreifenwetter, aber auf jeden Fall dann wieder dicke Jacken. Time. Das Neueste aus dem SWR3-Verkehrszentrum kommt sofort, wenn ich die richtigen Musik hier starte. So. Ja, so fühlen wir uns doch alle wohl. Da haben wir doch Zeit, jetzt die ganzen Sperrungen durchzugehen. A3 Frankfurt Richtung Köln zwischen Kelsterbach und Mönchhof-Dreieck 3 Kilometer stockend. A5 Basel Richtung Karlsruhe zwischen Efringenkirchen und Dreieck Neuenburg 3 Kilometer Stau. Da dauert es etwa eine Viertelstunde länger. A5 Basel Richtung Karlsruhe zwischen Baden-Baden und Rastatt Nord. Da steht ein defektes Fahrzeug auf der linken Spur. 10 Kilometer streckenweise stockender Verkehr. Verzögerung bis zu 20 Minuten. A6 Heilbronn Richtung Mannheim zwischen Sinsheim und Wiesloch-Rauenberg. Da läuft gerade eine Unfallaufnahme. 7 Kilometer Stau da. Es dauert etwa eine halbe Stunde länger. A8 München Richtung Stuttgart zwischen Merklingen und Hohenstadt. 8 Kilometer streckenweise stockender Verkehr. Auch da etwa 20 Minuten plus. A8 Stuttgart Richtung Karlsruhe, zwischen Heimsheim und Pforzheim Ost 6 Kilometer stockender Verkehr, Verzögerung bis zu 20 Minuten. Und in der Gegenrichtung zwischen Pforzheim West und Pforzheim Ost 8 Kilometer streckenweise stockender Verkehr, auch da dauert es etwa 15 Minuten länger. A8 Stuttgart Richtung Karlsruhe, zwischen Kreuz Stuttgart und Dreieck Leonberg 3 Kilometer stockender Verkehr. Blick in die Schweiz, A2 Luzern Richtung Gotthard, zwischen Wassen und Göschenen 3 Kilometer Stau, etwa eine halbe Stunde plus, und die Einfahrten Wassen und Göschenen sind gesperrt. Kommt gut durch.
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gleich Viertel nach drei an diesem Sonntag mit SWR3 Push. Hi. Psychodelisch wird es jetzt hier in SWR3. Kennt ihr auch jemanden, der immer Psycho sagt? Ja, wichtig ist es, diese Menschen auch lieb zu haben. Moment, was ist hier los? Da, ich wollte Musik haben. Dracula heißt der Song von Tame Impala. Und die gute Jenny, die hat den mal ein bisschen mit Psychedelic Sound versehen. Also Psychedelic Rock mit Global Pop jetzt hier in SWR3.

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2: Nicht wundern, wenn euch heute Nachmittag in und um Mainz feiernde Menschen begegnen. Das sind Fans, die den Klassenerhalt zelebrieren. In 7 Minuten ist Anpfiff in der Fußball-Bundesliga. Die Mainzer treten bei St. Pauli an, die aktuell auf dem Relegationsplatz stehen. Holen die Mainzer mindestens ein Unentschieden, würden sie auf jeden Fall in der ersten Liga bleiben. Und das, obwohl sie im Januar noch Tabellenletzte waren. Mainz-Trainer Urs Fischer tritt aber noch mal so komplett volle Kraft auf die Euphoriebremse.
3: Ich habe jetzt nicht im Kopf, was sein könnte, sondern ich habe Pauli im Kopf, was sein muss, dass du da überhaupt was mitnimmst. Wenn es dann so sein sollte, schauen wir.
4: Sind Sie gut im Spontanfeiern?
3: Bekomme ich schon hin.
2: 17.30 Uhr gibt es dann noch Gladbach gegen Dortmund und im Abendspiel um 19.30 Uhr Freiburg gegen Wolfsburg. Mit einem Unentschieden oder Sieg könnten die Freiburger in der Tabelle an Frankfurt vorbeiziehen auf die Europapokalplätze. Und Wolfsburgs Abstiegssorgen wären noch größer. Aber ist der SC Freiburg überhaupt mit dem Kopf dabei? Oder sind die schon gedanklich beim Europa League Halbfinal-Rückspiel am Donnerstag? Stürmer Igor Matanovic sagt:
5: Also das Spiel ist mindestens genauso wichtig wie das in der Europa League. Wir wollen Platz 7 festigen, voll Fokus auf Wolfsburg und dann volle Kanne rein in das Spiel.
2: Ja, und wir hier bei SWR 3 halten euch natürlich auf dem Laufenden. Klock, klock, jetzt out of the dark.

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3: Kurz nach 3:30 ist es jetzt und das bei wolkigen 23 Grad in Ravensburg und bedeckten 23 Grad in Bad Krozingen. Das Neueste aus dem SWR3 Verkehrszentrum. A3, Frankfurt Richtung Köln, zwischen Kelsterbach und Mönchhof-Dreieck. Da haben wir 3 Kilometer stockenden Verkehr. A5, Basel Richtung Karlsruhe, zwischen Efringenkirchen und Dreieck Neuenburg, 2 Kilometer Stau. 10 Minuten plus. A5, Basel Richtung Karlsruhe, zwischen Baden-Baden und Rastatt Nord. 4 Kilometer streckenweise stockender Verkehr, Verzögerung bis zu einer Viertelstunde. A8, München Richtung Stuttgart, zwischen Märklingen und Hohenstadt. 8 Kilometer streckenweise stockender Verkehr, da dauert es etwa 20 Minuten länger. A8 Stuttgart Richtung Karlsruhe zwischen Heimsheim und Pforzheim-Ost. 7 Kilometer streckenweise stockender Verkehr, etwa 20 Minuten plus. Und in der Gegenrichtung zwischen Pforzheim-West und Pforzheim-Ost 6 Kilometer streckenweise stockender Verkehr, da dauert es auch etwa 20 Minuten länger. A8 Stuttgart Richtung Karlsruhe zwischen Kreuz Stuttgart und Dreieck Leonberg 3 Kilometer stockend. Die B37 Heidelberg-Mosbach ist zwischen Binnau und Mosbacher Kreuz Abzweig B27 wegen einer Unfallaufnahme in beiden Richtungen gesperrt aktuell. Dann in die Schweiz A2 Luzern Richtung Gotthard zwischen Wassen und Göschenen 4 Kilometer Stau und die Einfahrten Wassen und Göschenen sind gesperrt. Und weiter auf der A2 Gotthard Chiasso ist der Gotthardtunnel in beiden Richtungen wegen eines defekten Fahrzeugs gesperrt. Kommt gut durch.
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0: 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Genau das machen wir jetzt.
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0: Den ganzen Monat schenken wir euch ganz viele Karten für eure Lieblingskünstler. Noch bis 18 Uhr gibt's heute stündlich Tickets für die neue Hosendoku. Das Besondere, ihr seht sie vor allen anderen im Kino zusammen mit der Band. Hört ihr einen Hosensong oder sie sagen kurz was, ruft direkt an. Eben lief, die Show muss weitergehen und jetzt gibt's sogar gleich zwei Gewinner. Wo kommt denn der die erste her? Die ersten Karten gehen an jemanden aus Rheinland-Pfalz, aus dem Rheinlahn-Kreis. Wir gehen nach Arzbach und es ist Markus Pla. Herzlichen Glückwunsch, Markus.
3: Super, danke.
0: Markus, freust du dich?
3: Ja, wir freuen uns.
0: Ihr freut euch, ihr seid direkt zu zweit. Das heißt, wen nimmst du mit?
3: Genau, meine Frau Anja.
0: Deine Frau Anja. Anja und Markus, ja. Die sind gerade ganz aufgeregt. Kann ich das einmal, wollt ihr das einmal rauslassen? Lasst mal die ganze Aufregung raus.
4: Ja.
0: Ist auch immer höchst angenehm, wenn die Leute im Radio einen dazu anstiften. Ne? Wir freuen uns. Markus und Anja, wir freuen uns, dass wir euch die Möglichkeit geben können, mit den Toten Hosen ins Kino zu gehen. Fantastisch.
3: Ja, wir freuen uns. Super.
0: Okay, alles
3: wir
0: klar.
3: Wir haben 21 schon mal Karten für ein Konzert bekommen, ist dann abgesagt und kurzfristig wegen Corona. Und seitdem versuchen wir immer wieder an Karten dran zu kommen, ist nie gelungen.
0: Wir heilen jetzt euer Trauma.
3: Endlich.
0: Ja, wunderbar. Sehr schön.
3: Vielen Dank.
0: Markus, euch ganz, ganz, ganz viel Spaß. Und wir haben ja noch mehr Gewinner. Glückwunsch auch an Ina May aus Bad Rappenau. Ina, du erlebst die Toten Hosen auch live. Das lange Hosenwochenende ist der Start in den SWR 3 Musikmai. Die Hosen kommen wieder und das ist dann eure Gewinnchance gleich zwischen 16 und 17 Uhr.

0: Viertel vor vier jetzt gleich.
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0: Ist ja so, es gibt Hits und es gibt manchmal ganz fantastische Geschichten zu diesen Hits. Und genau so eine Kombi gibt es jetzt hier von unserem SWR 3 Musikmann Matthias Kugler. Der hat die Geschichte zu folgendem Banger.
2: Ich will keinen Liebhaber, ich brauche einen Freund, singt Charlene Spiteri von der schottischen Band Texas. Aber eigentlich will sie alles. Den Liebhaber, den Partner und den Freund.
3: What I'm saying is I want a lover, I want a friend, I want the person that I'm with to be everything to me.
2: I Don't Want a Lover, die Debütsingle aus ihrem 1989 veröffentlichten Debütalbum Southside, war der Anfang einer großen Karriere für Texas.
3: It was the first song I ever wrote with Johnny. It was the song that got me my record deal. It was the start of everything.
2: Es war der erste Song, den Charlene Spiteri mit Texas-Bassist Johnny McElhone geschrieben hat. Sie war damals gerade 18 Jahre alt. Nur wegen I Don't Wanna Lover bekam Texas überhaupt einen Plattenvertrag bei Mercury Records. Charlene und Johnny hatten sich 1986 in einem Pub in Glasgow getroffen, als der Bassist auf der Suche nach einer Sängerin für eine neue Band war. Charlene sollte für Johnny vorsingen und wählte It Should Have Been Me von Gladys Knight und Do You Really Want to Hurt Me von Culture Club.
4: He's like, you know, do you want to sing something? And I sang Do You Really Want to Hurt Me, Culture Club, and I sang It Should Be Me. Those were the two songs that I sang.

0: Gerade Culture Club sollten später für die Aufnahmen von I Don't Wanna Love noch eine wichtige Rolle spielen. Den größten Einfluss auf diesen Song hatte allerdings der Film Paris, Texas von Wim Wenders und der Soundtrack von US-Gitarrist Ry Cooder, auf dem nichts anderes zu hören ist als verschiedene Instrumentals mit Slide-Gitarre. Ry Cooder wiederum wurde bei seiner Soundtrack-Arbeit für das Road-Movie von dem Song Dark Was the Night, Cold Was the Ground des US-Blues-Musikers Blind Willie Johnson von 1927 inspiriert. Und Texas?
1: And there started Texas.
0: Die kopierten bei I Don't Wanna Love nicht nur den Blind Willie Johnson Ry Cooder Slide-Gitarren-Sound, sondern liehen sich von Paris, Texas auch gleich noch einen passenden Namen für ihre Band. Streiche Paris, setze Texas.
1: The whole slide guitar thing was taken from Ry Cooder from Paris, Texas, the movie. And the band's name, Texas, was taken from the movie Paris, Texas, which was a very big influence on us and obviously the soundtrack by Ry Cooder, which was the inspiration for I Don't Wanna Love.
0: Im Studio musste Charlene Spiteri ziemlich lange üben, bis sie diese Slide-Gitarre und ihr Solo beherrschte und im Kasten hatte. Texas-Gitarrist Ally McAirline kam erst am Ende der Aufnahmen zu Southside in die Band. Und 1989 fand sich auf keiner Hit-Single eine Slide-Gitarre, aber Charlene Spiteri liebte diesen Sound.
1: Yeah, no, it was just, you know, slide guitar. It sounded like nothing that was about. Even when the record came out in 1989, when I Don't Wanna Love actually came out, it actually sounded absolutely nothing like anything else anyway.
0: Für die junge Sängerin und Gitarristin waren die Aufnahmen zu I Don't Wanna Love ihre erste Studioerfahrung. Völlig baff stand sie vor der kleinen Vierspurmaschine und hörte sich den ersten unvollständigen Mix von I Don't Wanna Love an.
1: I remember the first time we ever put something down and we just did it on a four-track and we played it back and I was just like, wow, that's a song.
0: Das war also ein Song.
1: You know, it had a verse, bridge and a chorus and it was I Don't Wanna Love and I just remember going,
0: Strophe, Refrain, Bridge.
1: I remember putting guitar down on that and everything and we were just like,
0: Charlene Spiteri war tief beeindruckt. Neben der Slide-Gitarre wollten Texas unbedingt auch eine Blues-Harp im Song haben. Da erinnerte sich Charlene Spiteri wieder an ihre Lieblingshits von Culture Club und die Mundharmonika in Kammer Chameleon. Judd Lander hieß der Mann, der bei Culture Club damals die Mundharmonika spielte. Charlene Spiteri rief ihn an und Judd schaute spontan im Studio vorbei. Was viele beim Hören neben der prägnanten Slide-Gitarre und der coolen Blues-Harp vergessen? I Don't Wanna Lover wurde damals auch mit den modernsten Synthesizern produziert, zum Beispiel der Bass-Part.
1: Dum, dum, dum, dum, dum. Let's get the synth bass all the way through it.
0: Zu ihrem 25-jährigen Bandjubiläum haben Texas ihre größten Hits noch einmal neu aufgenommen. Natürlich auch I Don't Wanna Love. Dieses Mal als Honky Tonk Song im Rolling Stones Style.
1: See, it's got that Stones Honky Tonk Country feel to it.
0: Das Original von I Don't Wanna Love schaffte es 1989 weltweit in die Top 10 der Singlecharts. Charlene Spiteri ist stolz auf diesen Hit. Und natürlich auf ihre pampig-rotzigen Lyrics, die sie als 18-Jährige verfasst hatte. Dazu steht sie übrigens auch in ihrem Privatleben bis heute. Charlene Spiteri will bei einem Mann immer noch das volle Paket. Den Freund und den Liebhaber.
1: Sometimes I look back at I Don't Wanna Love and I can't quite believe it. I kind of think, yeah, well, I still stand strong to those lyrics. You know, I want everything. It's about wanting the whole package, not just the lover. Yeah, it was a very kind of ballsy lyric at 18 years old and I feel very proud that we did that and I still stand by it.

Vorsicht auf der A3 Frankfurt Richtung Köln zwischen Limburg Süd und Limburg Nord. Da haben wir eine ungesicherte Unfallstelle. Da bitte vorsichtig. Ab 4 macht mein lieber Kollege Arno Wilhelm hier weiter in SWR3 Easy. Ich bin Sabrina Droste und raus für heute. Macht euch einen schicken Sonntag und denkt an eure Pausen.

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1: Um 16 Uhr das Wichtigste am Sonntagnachmittag von Corinne Pilo.
2: Die deutsche Wirtschaft kritisiert die angekündigten Trump-Zölle. Karlsruhe gewinnt in der zweiten Fußball-Bundesliga gegen Darmstadt. Das Wetter, Wolken und Sonne, später Gewitter möglich, maximal 19 bis 26 Grad. Die deutsche Wirtschaft macht sich wegen der angekündigten Zölle von US-Präsident Trump Sorgen. Der Bundesverband der deutschen Industrie, BDI, hat mitgeteilt, dass die neuen Zölle eine große Herausforderung für die Wirtschaftsbeziehungen seien. Und das über die Automobilindustrie hinaus. SWR 3 Berlin-Korrespondent Georg Schwarte hat die Hintergründe.
3: US-Präsident Trump hatte zuvor Zölle auf Autos und Lkw aus der EU entgegen bestehender Regelungen ab der kommenden Woche von 15% auf 25% erhöht. Der BDI appellierte an Trump und die EU, das bestehende Handelsabkommen einzuhalten. Führende Wirtschaftswissenschaftler hatten zuvor vor einem drohenden Handelskrieg gewarnt, der die deutsche Wirtschaft in der Folge auch in diesem Jahr in die Rezession treiben könnte.
2: Wenn tausende US-Soldaten aus Deutschland abgezogen würden, wäre das wirtschaftlich fatal. Das sagt der Bürgermeister von Ramstein, Hechler. Die Wirtschaftskraft der US-Soldaten und deren Familien betrage allein für Ramstein rund 1,7 Milliarden Euro pro Jahr. Darin inbegriffen seien Löhne, Mieten und Aufträge für lokale Firmen. US-Präsident Trump hat angekündigt, weit mehr als 5000 US-Soldaten aus Deutschland abzuziehen. In Griechenland gibt es gerade eine ungewöhnliche Kältewelle. In den Bergen rund um Athen, auf der Halbinsel Peloponnes und auch auf Kreta sei Schnee gefallen. Normalerweise sei es um die Zeit frühlingshaft warm, melden Meteorologen. Außerdem gäbe es Regenfälle und stürmische Winde. Es handle sich um den kältesten Start in den Mai seit Jahrzehnten. In der zweiten Fußball-Bundesliga hat Karlsruhe mit 2:1 gegen Darmstadt gewonnen. Mehr als 30.000 Menschen waren im Stadion dabei. SWR3 Sportreporter Stefan Kersthold über das Spiel.
4: Nach torloser erster Halbzeit war es Marvin Wanicek, der Kapitän, mit seinem 15. Saisontreffer traf er per direkt verwandeltem Freistoß nach knapp einer Stunde zum 1:0. Dann der Ausgleich, 70. Minute. Und die erneute Führung und den Endstand zum 2:1-Sieg, den besorgte der Japaner in den Reihen der Karlsruher, Shio Fukuda, aus kurzer Distanz, Ball noch abgefälscht. Beide Teams damit im kommenden Jahr wieder erneut in der zweiten Liga.
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5: Bis zum Abend fällt in Rheinland-Pfalz noch Regen. In Baden-Württemberg regnet es vor allem in der Südhälfte. Morgen wechseln sich dann in Rheinland-Pfalz Schauer und trockene Phasen ab. Im Lauf des Tages fällt dann auch in Baden-Württemberg verbreitet Regen. Örtlich sind noch Gewitter dabei. Temperaturen morgen 17 bis 24 Grad. Es ist gleich 3:03, das Neueste aus dem SWR3-Verkehrszentrum. Vorsicht auf der 7 Füssen Richtung Ulm, zwischen Illertissen und Föhringen eine ungesicherte Unfallstelle. Die rechte Spur ist blockiert, bitte die Rettungsgasse freihalten. Vorsicht auf der A3 Frankfurt Richtung Köln, zwischen Limburg Süd und Limburg Nord eine ungesicherte Unfallstelle. A5 Basel Richtung Karlsruhe, zwischen Efringen-Kirchen und Dreieck-Neuenburg 3 Kilometer Stau, das kann bis zu einer Viertelstunde länger dauern. A5 Karlsruhe Richtung Frankfurt, zwischen Raststätte Bruchsal und Kreuz-Waldau 4 Kilometer stockender Verkehr. 10 Minuten plus sind möglich. A5 Kassel Richtung Frankfurt zwischen Gambacher Kreuz und Raststätte Wetterau West. 5 Kilometer streckenweise stockender Verkehr. A8 München Richtung Stuttgart zwischen Merklingen und Hohenstadt auf 12 Kilometer streckenweise stockender Verkehr. Das kann bis zu 20 Minuten länger dauern. A8 München, A8 Stuttgart Richtung Karlsruhe, zwischen Heimsheim und Pforzheim Ost, 6 Kilometer streckenweise stockender Verkehr, Verzögerung bis zu 20 Minuten. Und in der Gegenrichtung zwischen Pforzheim West und Pforzheim Ost, 6 Kilometer streckenweise stockender Verkehr, ebenfalls da auch 20 Minuten plus möglich. A8 Stuttgart Richtung Karlsruhe, zwischen Kreuz Stuttgart und Dreieck Leonberg, 4 Kilometer stockender Verkehr auf der rechten Spur. Die B37 Heidelberg-Mosbach ist zwischen Wiener und Mosbacher Kreuz Abzweig B27 wegen einer Unfallaufnahme in beiden Richtungen gesperrt. Und aus der Schweiz A2 Luzern Richtung Gotthard zwischen Wassen und Göschnen 5 Kilometer Stau, Verzögerung bis zu 50 Minuten. Die Einfahrten Wassen und Göschnen sind gesperrt. Allen unterwegs Geduld, gute Fahrt.
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5: Mit Anno Wilhelm. Hallo. Mit 3 Jahren ist es ja wichtig, dass man die Welt entdeckt und erobert. Die Welt birgt allerdings auch gewisse Gefahren und manchmal muss dann sogar die Feuerwehr kommen. So an diesem Wochenende in Kleve. Die ganze Geschichte unter anderem nach Tate McRae.
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2: Mit den Toten Hosen ins Kino, das könnt ihr haben. Hi, SWR 3 Land, hier ist Campino. Einfach jetzt schnell sein und mit Glück seht ihr unsere neue Doku vor allen anderen im Kino. Und wir sehen uns da.
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2: Und ihr habt heute noch bis 18 Uhr die Chance, die Toten Hosen im Kino zu treffen. Ihr schaut die neue Hosen-Doku zusammen mit der Band an, noch vor allen anderen. Wenn ihr die Toten Hosen singen oder sprechen hört, dann ruft sofort an. Dann gibt's mit ein bisschen Glück die Karten für euch und euren Lieblingsmenschen zusammen geschenkt. Gerade eben hat Campino hier gesprochen und wir gucken jetzt, wer als nächstes dabei ist. Wir gehen nach Rheinland-Pfalz. Es ist ein Mensch aus der Südwestpfalz, aus Rieschweiler-Mühlbach. Herzlichen Glückwunsch, Stefanie Keller. Du erlebst die Toten Hosen live. Hallo Stefanie, du gewinnst. Juhu.
3: Hallo.
2: Du bist dabei. Du siehst die Toten Hosen, Stefanie.
3: Sehr cool, da freue ich mich voll drüber.
2: Juhu, herzlichen Glückwunsch. Was verbindet dich mit den Toten Hosen? Erzähl schnell.
3: Ich höre die schon meine ganze Jugend, mein ganzes Leben, ja, und in jedes Fest sind sie dabei, die Hosen.
2: Auch wie schön. Jedes Fest, du bist dabei, ganz wundervoll. Ihr seid die Nächsten, wenn ihr mögt. Das lange Hosenwochenende ist der Start in den SWR3 Musikmai. Gleich zwischen 17 und 18 Uhr spielen wir sogar eine Jackpot-Runde hier in SWR3. Da gibt es sogar dreimal so viele Karten zu gewinnen. Stefanie, könnt ihr euch zusammen in die Reihen setzen. Habt viel Freude mit den Toten Hosen. Schön, dass du dabei bist.
3: Vielen Dank.
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Vorsicht auf der B28 Reutlingen Richtung Bad Urach zwischen Reutlingen und Metzingen West. B28 Gefahr durch 3 Fahrradfahrer auf allen Fahrstreifen. A3 Würzburg Richtung Frankfurt zwischen Markt Heidenfeld und Rohrbrunn. 2 Kilometer Stau. Alle Unfallstellen sind aber inzwischen geräumt. Gute Fahrt. 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Wir haben ja wirklich dieses sehr gut sortierte Applausarchiv. Wir haben ja sehr kleine Abläuse, sowas. Oh, oder was Sportliches. Den oder euphorische Abläuse, den hier, den hat mal Mark Forster bekommen. Und immer wenn es Gelegenheiten gibt, dann setzen wir diese Abläuse sehr gerne ein. Hier gibt es eine Gelegenheit.

Da haben sie ihr eine Sicherheitsdecke über den Kopf gelegt und haben dann mit irgendwie Zangen und Sägen diese Brille durchtrennt. Und dann war das Mädchen wieder frei. Kurze Untersuchung durch den Rettungsdienst. Zum Glück ist nichts passiert. Das Mädchen durfte natürlich das Feuerwehrauto angucken und durfte den Teddy behalten. Alles wieder gut. 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

Das war Love Bites Back von Lou Saint. Neu in SWR3, da hat sie gerade besungen, dieses Dilemma, in dem viele Menschen stecken, wenn sie in einer Beziehung sind und sagen, ja, das ist alles sicher hier und verlässlich, vielleicht auch ein bisschen langweilig. Und wenn man dann diese Beziehung beendet, dann merkt man oft so, oh, eigentlich war das ja total schön, eben Verlässlichkeit und Sicherheit zu erleben. Und dann, wenn man dann merkt, oh, habe ich doch nicht alles richtig gemacht, dann beißt die Liebe zurück. Love Bites Back war das von Lou Saint in SWR3 am Sonntag.

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3: Es ist 16:30, das Neueste aus dem SWR3-Verkehrszentrum. A5 Basel Richtung Karlsruhe, zwischen Efringen und Kirchen und Dreieck Neuenburg, 2 Kilometer Stau. A5 Karlsruhe Richtung Frankfurt, zwischen Raststätte Bruchsal und Waldorf Wiesloch, 5 Kilometer streckenweise stockender Verkehr. Das kann bis zu 10 Minuten länger dauern. A5 Kassel Richtung Frankfurt, zwischen Gambacher Kreuz und Raststätte Wetterau West, 5 Kilometer, auch da streckenweise stockender Verkehr. A65 Landau Richtung Ludwigshafen, zwischen Neustadt-Weinstraße Süd und Deidesheim, 2 Kilometer Stau. Das kann bis zu 15 Minuten länger dauern. A8 München Richtung Stuttgart, zwischen Merklingen und Hohenstadt auf 12 Kilometer streckenweise stockender Verkehr, Verzögerung bis zu 20 Minuten. A8 Stuttgart Richtung Karlsruhe, zwischen Heimsheim und Pforzheim Ost 6 Kilometer streckenweise stockender Verkehr, Verzögerung bis zu 20 Minuten. Und in der Gegenrichtung zwischen Pforzheim West und Pforzheim Ost auch 6 Kilometer streckenweise stockend, auch da sind bis zu 20 Minuten plus möglich. A8 Stuttgart Richtung Karlsruhe, zwischen Kreuz Stuttgart und Dreieck Leonberg 4 Kilometer stockender Verkehr auf der rechten Spur. Die B37 Heidelberg-Mosbach ist zwischen Binau und Mosbacher Kreuz Abzweig B27 wegen einer Unfallaufnahme in beiden Richtungen gesperrt. Und aus der Schweiz A2 Luzern Richtung Gotthard zwischen Wassen und Göschenen 5 Kilometer Stau, das kann bis zu 50 Minuten länger dauern. Die Einfahrten Wassen und Göschenen sind gesperrt. Ganz aktuell A8 Stuttgart Richtung Karlsruhe zwischen Pforzheim Süd und Pforzheim Ost 4 Kilometer stockender Verkehr und in der Gegenrichtung zwischen Pforzheim West und Pforzheim Ost 6 Kilometer stockender Verkehr. Allen unterwegs gute Fahrt in diesen Sonntagnachmittag hinein. 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

den Musiknews der Woche hier in der SWR3 geht es gleich um eine ehrenvolle und wirklich tiefe, tiefe Verneigung vor Olivia Rodrigo nach Alex Warren.

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2: Selten sind Kritiker und Fans so überkreuzt. Der vielfach verrissene Michael-Film hat gleich beim Start weltweit 217 Millionen Dollar eingespielt und könnte das erfolgreichste Musik-Biopic ever werden. Lustigerweise häuften sich diese Woche Postings wie dieses. Videoclips aus Kinosälen, wo sich das Publikum aufregt oder amüsiert, weil immer wieder Fans zur Leinwand vorgehen und bei den Songs mittanzen. Ich wollte eigentlich nur Michael tanzen sehen, schreibt einer. Ihr habt keinen Humor und keine Energie, hält jemand anders dagegen. Klar ist, die Musik hat ihren Zauber behalten. Und Michael Jacksons Streams haben sich verdoppelt. Platz 1 der US-Charts ist aber Drop Dead, neu von Olivia Rodrigo. Und da zitieren wir kurz Niall Horan, ex One Direction.
3: What I like about Olivia's music is you feel like you're getting one song and then you get a completely different song.
2: Das Tolle an Olivias Songwriting, sagt er diese Woche dem Rolling Stone Magazin, seien die vielen Überraschungen. Und ihr neuer Hit ist ein perfektes Beispiel. Der bietet außer diesem Riesenrefrain eine erste Strophe. Die zweite klingt komplett anders. Es gibt einen Mittelteil. Und was Instrumentales und so weiter. Das ist für heutige Pop-Verhältnisse fast die Flughöhe von Bohemian Rhapsody. Und Niall Horan glaubt, dass Olivia damit die Popmusik insgesamt beeinflussen wird.
3: It's definitely influencing people for sure.
2: Wo braucht man nicht so viel musikalischen Aufwand? Auf dem Dancefloor. Madonna teased die Fortsetzung ihres Albums Confessions on a Dancefloor von 2005 sehr clever mit einem Beat, der an ihren Klassiker Vogue erinnert und mit ihrer angesagten musikalischen Enkelin Sabrina Carpenter im Duett Bring Your Love.
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Hier ist SR3 Easy am Sonntag. Die Fußball-Bundesliga, die ist ja auf die Zielgerade eingebogen. Jedes Ergebnis jetzt am 32. Spieltag ist extrem wichtig, weil da wieder andere Steine dann umfallen. Jetzt gerade führt Mainz 05 beim FC St. Pauli kurz nach der Pause mit 2:0. Das ist sehr bedeutend, zum einen für die Mainzer, denn damit steht nach einem schwierigen Saisonstart fest, dass sie auf jeden Fall in der ersten Bundesliga bleiben. Und St. Pauli mit dieser Niederlage macht sich nochmal richtig schwer im Tabellenkeller. Die sind gerade auf dem Relegationsplatz. Mit diesem Ergebnis könnte Heidenheim als derzeit 18. wieder ein bisschen Hoffnung schöpfen. Denn diesen Relegationsplatz könnte mit diesem Ergebnis in St. Pauli Heidenheim noch erreichen. Nach diesem Unentschieden gestern, dem spektakulären bei Bayern München. Das ist also alles wichtig. Das hängt alles miteinander zusammen. Außerdem heute noch Mönchengladbach gegen Borussia Dortmund. Und dann Freiburg. In der vielleicht wichtigsten Woche der Vereinsgeschichte, Halbfinale, zwischen den beiden Halbfinalspielen in der Europa League, geht es dann heute noch gegen Wolfsburg. Und das hat wiederum Bedeutung für den Abstiegskampf, weil Wolfsburg bei der Niederlage eben auch mittendrin hängt, zwischen St. Pauli und Heidenheim. Alles aufregend, hier ist SWR3.

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La, la, lass das los, was dich zu Boden zieht, singt hier gleich Mark Forster in seinem neuen Hit. Ein Lied in SWR 3. In unsicheren Zeiten singt er hier, zählt so menschliche Nähe ganz besonders. Und ich glaube, sehr viele Menschen werden ihm dabei zustimmen. Ein Lied, Mark Forster. Zusammenrücken in SWR 3.

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In den SR3 Musik-News der Woche hat uns Bernd Lechler eben nochmal von dem Film Michael erzählt, in dem ja viele Menschen tanzen, aufspringen und tanzen und dabei sein wollen. Und Sabine hat geschrieben über die 07221-2011. Oh ja, ich war gestern auch im Kino und habe Michael gesehen, also dieses Biopic über Michael Jackson im IMAX-Kino mit der weltgrößten Leinwand. Die ist in Leonberg und die Maße dieser Leinwand sind 39 mal 21 Meter. Eine mega Leinwand und ein mega Film hat Sabine geschrieben mit 3 A. Hier ist SWR 3 Easy mit Anno Wilhelm.

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1: Alles Wichtige um 17 Uhr mit Corinne Pilo.
2: Die deutsche Wirtschaft warnt vor einem Handelskrieg mit den USA. Die Vereinigten Arabischen Emirate nehmen den normalen Flugbetrieb wieder auf. Das Wetter, Wolken und Sonne, teils Regen, maximal 19 bis 26 Grad. Die deutsche Wirtschaft macht sich wegen der angekündigten Zölle von US-Präsident Trump Sorgen. Der Bundesverband der deutschen Industrie, BDI, hat mitgeteilt, dass die neuen Zölle eine große Herausforderung für die Wirtschaftsbeziehungen seien. Und das über die Automobilindustrie hinaus. SWR 3 Berlin-Korrespondent Georg Schwarte hat die Hintergründe.
3: US-Präsident Trump hatte zuvor Zölle auf Autos und Lkw aus der EU entgegen bestehender Regelungen ab der kommenden Woche von 15% auf 25% erhöht. Der BDI appellierte an Trump und die EU, das bestehende Handelsabkommen einzuhalten. Führende Wirtschaftswissenschaftler hatten zuvor vor einem drohenden Handelskrieg gewarnt, der die deutsche Wirtschaft in der Folge auch in diesem Jahr in die Rezession treiben könnte.
2: In den KZ-Gedenkstätten Dachau bei München und Ravensbrück in Brandenburg ist an die Befreiung der Lager vor 81 Jahren erinnert worden. An den Veranstaltungen haben auch Überlebende teilgenommen. Brandenburgs Kulturministerin Schüle sagte, der Gedenktag sei eine Mahnung dafür, den Mund aufzumachen, wenn Menschen ausgegrenzt, beleidigt oder bedroht würden. Die Vereinigten Arabischen Emirate haben ihren Luftraum nach wochenlangen Einschränkungen wegen des Iran-Kriegs wieder freigegeben. Die Luftfahrtbehörde hat auf der Plattform X mitgeteilt, dass der Flugbetrieb vollständig wieder aufgenommen wird. 2 Monate lang hatte es nur wenige Sonderflüge gegeben. Die Vereinigten Arabischen Emirate waren mit Tourismuszielen wie Abu Dhabi und Dubai in der Golfregion besonders von Angriffen aus dem Iran betroffen. In der 2. Fußball-Bundesliga hat der KSC mit 2:1 gegen Darmstadt gewonnen. Damit sind die Karlsruher jetzt auf Platz 8 in der Tabelle. KSC-Trainer Christian Eichner lobt die Mannschaft und die Fans.
4: Das war so ein KSC-Sieg, wie wir ihn in all den Jahren öfters mal hatten. Das Stadion hat sich irgendwann erhoben, hat diese Magie, von der ich ab und zu spreche im Wildpark, die wurde dann entfacht. Und ich bin wirklich froh, dass das heute mal auf unsere Seite gekippt ist.
2: Die weiteren Ergebnisse.

0: aus der zweiten Fußball-Bundesliga führt Nürnberg 1:1, Magdeburg Hertha 1:0, Hannover Preußen Münster 3:3 und Elversberg Paderborn 5:1. 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
2: Bis zum Abend hin haben wir in Rheinland-Pfalz weiter gebietsweise Regen. In Baden-Württemberg regnet es vor allem in der südlichen Hälfte. Morgen dann in Rheinland-Pfalz Schauer und trockene Phasen, die wechseln sich da ab. Im Laufe des Tages fällt dann auch in Baden-Württemberg verbreitet Regen. Da können auch Gewitter dabei sein. Die Temperaturen steigen morgen auf 17 Grad in Strickscheid und bis 24 Grad in Aalen. Es ist gleich 5:03, das Neueste aus dem SWR3-Verkehrszentrum. A5 Basel Richtung Karlsruhe zwischen Efringen und Kirchen und Dreieck Neuenburg. 3 Kilometer Stauverzögerung bis zu 10 Minuten. A5 Kassel Richtung Frankfurt zwischen Gambacher Kreuz und Raststätte Wetterau West. 5 Kilometer streckenweise stockender Verkehr. A65 Landau Richtung Ludwigshafen zwischen Neustadt-Weinstraße Süd und Deidesheim. 2 Kilometer Stau, das kann bis zu 10 Minuten länger dauern. A8 München Richtung Stuttgart zwischen Merklingen und Hohenstadt. Auf 9 Kilometer streckenweise stockender Verkehr. Verzögerung bis zu 20 Minuten. A8 Stuttgart Richtung Karlsruhe zwischen Pforzheim Süd und Pforzheim Ost 4 Kilometer stockender Verkehr und in der Gegenrichtung zwischen Pforzheim West und Pforzheim Ost 6 Kilometer stockender Verkehr. Da dauert es bis zu einer Viertelstunde länger. A8 Stuttgart Richtung Karlsruhe zwischen Kreuz Stuttgart und Dreieck Leonberg 4 Kilometer stockender Verkehr auf der rechten Spur. B10 Geislingen an der Steige Sternplatz bis Stuttgarter Straße zwischen B466 Sternplatz und Oberböhringer Straße. Nach einem Unfall ist die in beiden Richtungen gesperrt. Es gibt eine örtliche Umleitung. Die B37 Heidelberg-Mosbach ist zwischen Bienau und Mosbacher Kreuz, Abzweig B27, wegen einer Unfallaufnahme in beiden Richtungen gesperrt. Aus der Schweiz, A2 Luzern Richtung Gotthard zwischen Wassen und Göschenen, 4 Kilometer Stau, das kann bis zu 40 Minuten noch länger dauern. Die Einfahrten Wassen und Göschenen sind gesperrt. Und ganz aktuell, Vorsicht auf der A5 Karlsruhe Richtung Frankfurt zwischen Kreuz Weinheim und Hemsbach, da liegen trockene, brennende Äste am linken Fahrbahnrand. Allen unterwegs, aufpassen, gute Fahrt.
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2: 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Noch vor halb hört ihr hier die Hosen. Und warum sollen immer nur die anderen gewinnen? Es können auch mal wir selber zusammen mit anderen und noch mehr andere gewinnen. Ja, verstanden? Machen wir gleich mal 3 Gewinner aus einem hier im SWR 3.
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4: Oh, ich hab so Kopfschmerzen. Oh, hast du da was dagegen?
5: Nö, stört mich nicht. Du kannst ruhig Kopfschmerzen haben.
4: Oh.

0: SWR3 ist hier. Ein Konzert mit der eigenen Lieblingsband erleben, das ist ja schon groß. Aber mit der Band dann auch zusammen ins Kino gehen. Wow!
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2: Los geht's mit dem langen Hosenwochenende.
0: Vor allen anderen seht ihr die neue Hosen-Doku und das zusammen mit der Band. Die Tickets, die schenken wir euch. Sobald ein Hosensong läuft oder Campino zum Beispiel redet, ruft die an. Gerade eben lief Wünsch dir was von den Toten Hosen. Und wir spielen jetzt eine Jackpot-Runde. Das heißt, es gewinnen gleich drei von euch. Wir gehen als erstes nach Baden-Württemberg. Das ist ein Mensch aus dem Landkreis Rottweil aus Schiltach. Gewonnen hat Annika Schintek. Annika, herzlichen Glückwunsch!
3: Danke!
0: Du darfst hingehen. Das Bedeutende ist, du hast alles gegeben für deinen Mann. Der ist ja noch größere Hosenfan als du.
3: Genau, richtig. Er hat sich das ganze Wochenende angerufen. Ich habe es bloß dreimal angerufen nach dem
0: Achso, du hast den kurz übernommen, weil der erschöpft ins Bett musste wegen der ganzen Anruferei.
3: So ungefähr, genau.
0: Darfst du denn auch mitgehen?
3: Ich vermute eher nicht.
0: Wie? Ist der da gerade aufgewacht? Ist der hinter dir?
3: Er ist aber gerade schon weg.
0: Okay.
3: Aber er hat mich aufgeregt, ja.
0: Aber der nimmt dich doch natürlich mit, nachdem du hier den Telefondienst übernommen hast. Das ist ja das Mindeste. Mit dem reden wir doch mal ein ernstes Wort hier. Also, Okay. Herzlichen Glückwunsch, Annika, dir und deinem Mann. Schön, dass ihr dabei
3: vielen
0: seid.
3: Vielen
0: ja?
3: Dank.
0: Bis dann,
3: danke.
0: Annika. Und das ist nicht alles. Wir machen nochmal Menschen glücklich hier in SWR3 im Musik Mai. Die exklusiven Tickets gehen auch an Thomas Kühner aus Hackenheim. Herzlichen Glückwunsch. Und an Marina Merz aus Tübingen. Herzlichen Glückwunsch euch. Viel Freude mit den Toten Hosen. 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

Das war jetzt halb Großbritannien in einem Song. Boy Loco, Sänger aus Irland, Produzent aus Wales. Zusammen war das ihr neuer Hit Praised You in SWR3.

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4: Kurz nach 17:30, das Neueste aus dem SWR3-Verkehrszentrum. Vorsicht auf der B10 Ulm-Stuttgart zwischen Sirna und Esslingen am Neckar. In beiden Richtungen Gefahr durch und für 5 Gänse auf der Fahrbahn. Vorsicht auf der Landesstraße zwischen Frankfurt Richtung Eschborn. In der Einfahrt Eschborn Süd, da steht ein defektes Fahrzeug auf dem Beschleunigungsstreifen im Kurvenbereich. A3 Würzburg Richtung Frankfurt zwischen Hanau und Offenbach. Unfall auf der linken Spur, 3 Kilometer Stau. A5 Basel Richtung Karlsruhe zwischen Efringen-Kirchen und Dreieck Neuenburg, 3 Kilometer Stau. Das kann bis zu 10 Minuten länger dauern. A5 Karlsruhe Richtung Frankfurt zwischen Kreuz-Weinheim und Hemsbach, 4 Kilometer Stau. Verzögerung bis zu einer Viertelstunde. A8 München Richtung Stuttgart zwischen Merklingen und Hohenstadt auf 11 Kilometer streckenweise stockender Verkehr. Das kann bis zu 20 Minuten länger dauern. A8 Stuttgart Richtung Karlsruhe zwischen Pforzheim Süd und Pforzheim Ost 4 Kilometer stockender Verkehr und in der Gegenrichtung zwischen Pforzheim West und Pforzheim Ost inzwischen 7 Kilometer streckenweise stockender Verkehr. Verzögerung hier bis zu 20 Minuten. Die B37 Heidelberg-Mosbach ist zwischen Bienau und Mosbacher Kreuz ab Zweck B27 wegen der Unfallaufnahme in beiden Richtungen immer noch gesperrt. Aus der Schweiz

2 Luzern Richtung Gotthard zwischen Wassen und Göschenen, 4 Kilometer Stau, 40 Minuten plus sind da möglich. Die Einfahrt Wassen und Göschenen sind gesperrt. Und ganz aktuell, die B492 Ehingen Richtung Blaubeuren ist zwischen Ehingen B311 und dem Abzweig nach Almendingen wegen einer Unfallaufnahme gesperrt. Wer sich auskennt, sollte dieses Gebiet meiden. Allen unterwegs Geduld, gute Fahrt. 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

auf der Sechser Brücken Richtung Kaiserslautern, auf der Talbrücke Bischmisheim, da steht ein defekter LKW im Baustellenbereich. Und Vorsicht auf der B27 Tübingen Richtung Stuttgart zwischen Reutlingen und B464 und Waldorf-Hesslach, da liegen Metallteile auf der Fahrbahn. 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Heute Abend Tatort. Tatort aus Zürich, das ist der letzte vor der Sommerpause. Also die neu gedrehten sind jetzt erstmal zu Ende. Da gibt es eine längere Sommerpause mit vielen Tatort-Wiederholungen, die auch echt viele Menschen immer gucken. Und da geht es im Herbst weiter, im September mit neuen Tatort-Folgen. Also heute erstmal der letzte neu produzierte, kommt aus Zürich heute. Wenn ihr wissen wollt, wie wir ihn finden, auf swr3.de hat Simone Sano, unsere Tatort-Checkerin, besprochen. Einfach mal nachhören. Vielleicht gibt es einen Hinweis für euch, ob ihr den gucken wollt heute Abend. Der spielt in Zürich, habe ich gesagt. Und weil wir wissen wollen, wo wir sind, wenn wir das gucken, machen wir gleich hier ein kleines Zürich-Quiz in SWR 3. Ihr könnt einen kleinen Elch gewinnen, wenn ihr mitspielt. Vertieftes Vorwissen über Zürich ist nicht notwendig. Ihr müsst auch noch nie da gewesen sein. Mitspielen könnt ihr trotzdem. Wenn ihr aus Zürich kommt, macht es wenig Sinn, dass ihr mitspielt. Ihr wisst das natürlich, ne? Aber gerne mal hier anrufen 07221 2011 07221 2011 und mitspielen bei unserem kleinen Zürich-Quiz in der SWR 3.

0: Hier ist SWR 3, Vorsicht auf der 6 Mannheim Richtung Heilbronn. Am Kreuz Waldorf auf der Überleitung zur A5 Richtung Karlsruhe. Eine ungesicherte Unfallstelle. Passt gut auf. SWR Easy, die Sonntagsshow am Tag mit dem letzten frischen Tatort vor der Sommerpause. Die Kritik angucken, den Elchcheck angucken auf swr3.de. Wir spielen ein kleines Zürich-Quiz, denn da spielt der Tatort ja heute Abend. Und wir spielen es mit Konrad aus Rottweil. Hallo lieber Konrad.
1: Hallo.
0: Du hast was Wichtiges gemacht, was viele Menschen machen in diesen Tagen, nämlich du hast den Balkon befreit von
1: Blütenstaub.
0: Alle Autos, alle Balkone total voll mit dem Zeug im Moment. Wir brauchen es ja auch, ist ja auch wichtig, ne? Der Blütenstaub, damit die Blumen blühen. Sag mal, du bist aber kein Allergiker und hast du heute mit der Maske gearbeitet?
1: Nein, Gott sei Dank habe ich mit dem kein Problem, aber es ist so Unmengen.
0: Ja, das ist echt krass. Das ist
1: schrecklich.
0: Aber ich kenne diese schniefenden Menschen um mich rum, die sagen, oh Gott, die schlimmste Zeit des Jahres. So, hier, Zürich, kleines Zürich-Quiz, Konrad. Du bist Zürich-Experte, du bist da öfter, ne? Wahrscheinlich ist es dann ganz einfach für dich. Pass auf, die Frage ist, beim traditionellen Sechseläuten Ende April, da wird in Zürich ermittelt, wie der Sommer wird. Ja, das ist ein alter Brauch. Und die Frage ist jetzt an dich, wie wird das ermittelt? Ich gebe dir drei Auswahlmöglichkeiten. Am Sechseläutentag Ende April versammeln sich um 6 Uhr morgens die Menschen auf dem Sechseläutenplatz und warten auf die Ankunft der ersten Straßenbahn. Und wenn die auf die Sekunde pünktlich ist, dann wird das ein guter Sommer. Und die Schweizer sind, wie du weißt, pünktliche Menschen. Oder B, auf diesem Platz wird eine riesige Figur aus Stoff aufgebaut, die aussieht wie so ein Schneemann. Die ist mit Feuerwerkskörpern gefüllt und wird angezündet. Und je schneller der Kopf von diesem Teil explodiert, desto besser wird der Sommer. Oder C, egal wie das Wetter wird, an diesem Tag Ende April versammeln sich morgens um 6 tausende Menschen in Badekleidung. Und wenn um 12 Uhr mittags immer noch ein einziger übrig geblieben ist, der das aushält, auch wenn es richtig kalt ist, dann wird es ein guter Sommer. Konrad, was machen die Züricher da?
1: Ja, das sind Feiertage in Zürich.
0: Ja.
1: Und da wird der Böck

0: verbrannt.
1: Der Böck! Der Böck wird verbrannt. Siehst du, dein Zürich-Vorwissen ist natürlich ein Riesenvorteil. Das ist ja total beeindruckend, ne? Der Böck, tatsächlich so eine Art Schneemann-Figur mit einer Krone, riesengroß, steht auf so einem riesen Scheiterhaufen. Ja. Und dann wird das angezündet, das Ding, und dann fackelt es ab und dann knallt es da. Und irgendwann knallt der Kopf. Dieses Jahr waren es, ich habe es mir aufgeschrieben, 12 Minuten 48 Sekunden, bis der Kopf explodiert ist, bedeutet, es soll ein milder Sommer werden. Wobei die Vorhersage ist nicht immer 100% zuverlässig.
0: Alles klar. Muss man schon sagen.
1: Ja. Also, danke fürs Mitspielen, lieber Konrad.
0: Super.
1: Wir wissen da, ne? Kriegst einen kleinen Elch.
0: Super.
1: Und viel Freude auf dem blütenfreien Balkon.
0: Ja, danke.
1: Hier ist SWR 3.

Der neue Hit von David Guetta und Jennifer Lopez in SWR3 Easy, der Sonntagsshow am, ja, überraschenderweise Sonntag mit Anno Wilhelm.

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2: Außenminister Wadeful fordert den Iran auf, die Straße von Hormuz zu öffnen. Mainz gewinnt in der Fußball-Bundesliga gegen St. Pauli. Das Wetter teils Wolken und örtlich Regen, morgen wechselhaft bei 17 bis 24 Grad. Außenminister Wadeful fordert, dass der Iran auf Atomwaffen verzichtet und die Straße von Hormuz öffnet. Er hat dazu mit seinem iranischen Amtskollegen Araghchi telefoniert. Auf X hat Wadeful geschrieben, dass Deutschland und die USA das gleiche Ziel hätten. SWR 3 Berlin-Korrespondent Georg Schwarte hat weitere Informationen.
3: Irans Außenminister ließ zu dem Telefonat mit dem CDU-Politiker lediglich mitteilen, es seien Gespräche über regionale und internationale Entwicklungen geführt worden. Wadeful hatte zuletzt während seiner Marokko-Reise mit seinem amerikanischen Amtskollegen Rubio über die Lösung des Iran-Krieges telefoniert. Am Rande seines Besuchs der Vereinten Nationen in New York appellierte der deutsche Außenminister außerdem an China und Russland, endlich ihre Blockade im Sicherheitsrat zu beenden, mit dem beide Vetomächte eine Resolution zur Freigabe der Straße von Hormuz verhindern.
2: Die deutsche Wirtschaft reagiert beunruhigt auf die neue Zollankündigung von US-Präsident Trump. Der Bundesverband der deutschen Industrie hat sie eine weitere massive Herausforderung für die gegenseitigen Wirtschaftsbeziehungen genannt. Und das auch über die Automobilindustrie hinaus. Trump hatte ab kommender Woche Zölle auf Autos und Lkw aus der EU von 25% angekündigt. Derzeit liegen die Zölle bei 15%. Die französische Regierung hat zugestimmt, dass das stillgelegte Atomkraftwerk Fessenheim an der deutschen Grenze zurückgebaut werden kann. Der ehemalige Betreiber, der Stromerzeuger EDF, will nach eigenen Angaben schon bald damit beginnen. Der Meiler südlich von Freiburg war 2020 nach 42 Betriebsjahren stillgelegt worden. Am selben Ort soll jetzt eine Schmelzanlage für schwach radioaktiven Schrott entstehen. Die soll nach Plänen des EDF 2031 in Betrieb gehen. Am Hamburger Flughafen geht gerade gar nichts mehr. Nach der Bruchlandung eines Kleinflugzeugs sind dort alle Starts und Landungen gestoppt. Es sei aber niemand verletzt worden, so ein Sprecher. Wann genau der Flugverkehr in Hamburg wieder anläuft, ist noch nicht klar. Aktuell laufen noch die Aufräumarbeiten. Mainz bleibt in der Fußball-Bundesliga. Das Team hat mit 2:1 gegen St. Pauli gewonnen und so den Klassenerhalt perfekt gemacht. Moritz Kasserlet aus der SWR3-Sportredaktion fasst zusammen.
4: Mega Enttäuschung bei den Hamburgern nach einem ganz schwachen Spiel und erst einer durchaus ansehnlichen Schlussphase. Cissé hat in der Schlussphase nochmal mit dem Anschlusstreffer hier für Spannung gesorgt. Aber Mainz war mit den Toren von Tietz und Weber in der ersten Hälfte klar in Führung und auch hier über 90 Minuten gesehen die bessere Mannschaft. Mainz bleibt

0: bleibt in der Bundesliga. St. Pauli auf dem Relegationsplatz. Die Hamburger müssen weiter mächtig zittern um den Klassenverbleib.
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3: In Rheinland-Pfalz fällt immer noch gebietsweise Regen. In Baden-Württemberg regnet es vor allem im Süden. Morgen wechseln sich dann in Rheinland-Pfalz Schauer und trockene Phasen ab. Im Laufe des Tages fällt dann auch in Baden-Württemberg morgen verbreitet Regen. Es können auch Gewitter dabei sein. Temperaturen steigen um 17 Grad in Gerolstein in der Eifel bis zu 24 Grad in Heilbronn oder Ulm. Es ist 6:03, das Neueste aus dem SWR3-Verkehrszentrum. Vorsicht auf der A5 Frankfurt Richtung Kassel zwischen Westkreuz Frankfurt und Nordwestkreuz Frankfurt. Da liegt ein Reifen auf der Fahrbahn. A5 Basel Richtung Karlsruhe zwischen Efringen-Kirchen und Dreieck Neuenburg. 3 Kilometer Stau, Verzögerung bis zu 20 Minuten. A6 Mannheim Richtung Heilbronn zwischen Dreieck Hockenheim und Kreuz Waldorf. Unfall und 4 Kilometer Stau, das kann bis zu einer Viertelstunde länger dauern. A8 München Richtung Stuttgart zwischen Merklingen und Hohenstadt auf 9 Kilometer streckenweise stockender Verkehr. Bis zu 20 Minuten plus sind da möglich. A8 Karlsruhe Richtung Stuttgart zwischen Pforzheim West und Pforzheim Ost 6 Kilometer stockender Verkehr. Verzögerung bis zu 20 Minuten und in der Gegenrichtung zwischen Pforzheim Süd und Pforzheim Ost zum Glück nur noch 2 Kilometer stockender Verkehr. A81 Heilbronn Richtung Stuttgart zwischen Stuttgart-Zuffenhausen und Engelberg-Tunnel 4 Kilometer stockender Verkehr. Die B37 Heidelberg-Mosbach ist zwischen Bienau und Mosbacher Kreuz Abzweig B27 wegen einer Unfallaufnahme in beiden Richtungen gesperrt. Die B492 Ehingen Richtung Blaubeuren ist zwischen Ehingen B311 und dem Abzweig nach Almendingen wegen einer Unfallaufnahme gesperrt. Wer sich auskennt, sollte das Gebiet meiden. Aus der Schweiz A2 Luzern Richtung Gotthard zwischen Wassen und Göschenen. 3 Kilometer Stau dauert bis zu einer halben Stunde länger. Und ganz aktuell A61 Koblenz Richtung Mönchengladbach zwischen Wehr und Dreieck Sinzig. 10 Kilometer stockenweise. Langsam. 10 Kilometer streckenweise stockender Verkehr. Allen unterwegs gefahrt.
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3: Es ist kurz nach 6 am Sonntag. Hier ist Anno Wilhelm und sie zieht los, die Karawane der Liebe. Menschen, die das Wochenende, das lange Wochenende miteinander verbracht haben und jetzt nach diesem Wochenende besonders tränenreich Abschied genommen haben, weil die Ausbildung ist woanders oder der Job ist woanders oder das Studium ist woanders. Ihr verbringt die Woche getrennt, ihr Liebenden, und freut euch aufs nächste Wochenende. Mit welchem Bild im Kopf verlasst ihr denn gerade eure Liebsten? Kurz mal eine Nachricht hier ins Studio schicken über WhatsApp 07221 2011. Mit welchem Bild nach diesem Wochenende, nach diesem langen Wochenende zieht ihr hinaus, ihr Karawane der Liebenden? 07221 2011. Wir begleiten euch unter anderem mit Bleu Soleil und Lisa.
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0: Oh, was für eine Erleichterung heute in Mainz. Mainz 05 hält die Bundesliga, bleibt in der Bundesliga, Abstieg abgewendet. Nach dem 2:1-Sieg in St. Pauli heute Nachmittag ist 3 Spieltage für Bundesliga-Schluss durchatmen angesagt in Mainz. Und das ist genau der Moment, wo du als Spieler nicht mal in Ruhe ein Interview geben kannst. So wie gerade eben Mardiem Amiri.
1: Im Januar haben viele gesagt, Mainz ist jetzt tot, jetzt sind ja in der Zeit. Jetzt ist die Zeit gekommen, wo wir runtergehen. Und ja, wir haben es jetzt jedem wieder gezeigt. Wir haben an uns geglaubt.
0: Der da reinblökt, das ist übrigens sein Teamkollege Philipp Tietz. Der freut sich auch. Die Stimmung ist bestens. Es war ja vorher schon angekündigt worden von den Mainzern. Wenn wir den Klassenerhalt schaffen, dann ist Party angesagt. Mainz 05 trinkt wohl Schorne 05 jetzt. Und Nadiem Amiri, der klang ja schon so ein bisschen heiser, ne? Der klingt sonst anders. Und wenn die Party vorbei ist, wird man von ihm für mehrere Tage wahrscheinlich gar nichts mehr hören. Hier ist SWR 3. Glückwunsch an Mainz 05.

Vorsicht auf der 60, auf der 620 Saarbrücken Richtung Saarlouis zwischen Völklingen, Werden und Wartgassen. Da liegen Fahrzeugteile auf der Fahrbahn.

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Einer der wichtigsten Rohstoffe in der Musik ist Liebeskummer. Ohne Liebeskummer wären große Teile der Popmusik niemals entstanden. Das gilt auch für den neuen Hit von ADMT, Adam Taylor, der sich ADMT abkürzt, Turn the Page. Da geht's um Menschen, die in einer Beziehung sind, sich trennen und dann hinterher merken, ich habe zu früh aufgegeben, es war ein Fehler. Und dann müssen sie eben zusehen, ich hab's verbockt und der andere macht jetzt ohne mich weiter. Turn the Page, ADMT neu in SWR 3.

0: Jetzt gibt es ein paar Vokabeln hier zu lernen in SWR 3. Die deutsche Sprache umfasst ja so ungefähr zwischen 300.000 und 500.000 Wörter. Und trotzdem gibt es immer wieder Situationen, in denen dieses eine wichtige Wort fehlt. Zum Glück kann uns da das Comedy-Kollektiv Luxan Wunder ein bisschen weiterhelfen.
1: Ausdrücke, die der deutschen Sprache fehlen.
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Es ist gleich 6:30. Hier ist das Neueste aus dem SWR3-Verkehrszentrum. Viel los. Rückreiseverkehr nach einem langen Wochenende. A3 Frankfurt Richtung Köln zwischen Siebengebirge und Kreuzborn-Siegburg. 8 Kilometer stockender Verkehr. Verzögerung bis zu einer Viertelstunde. A5 Basel Richtung Karlsruhe zwischen Efringen-Kirchen und Dreieck Neuenburg. 3 Kilometer Stau. Das kann bis zu 20 Minuten länger dauern. A6 Mannheim Richtung Heilbronn zwischen Dreieck Hockenheim und Kreuz Waldorf. Unfall. 4 Kilometer Stau. Verzögerung bis zu einer Viertelstunde. A61 Koblenz Richtung Ludwigshafen zwischen Worms-Mörstadt und Kreuz-Frankenthal. Da wird der Verkehr nach einem Unfall über den Standstreifen geleitet. 5 Kilometer Stau, etwa 1,5 Stunden plus. A8 München Richtung Stuttgart zwischen Ulm-West und Hohenstadt. 9 Kilometer stockender Verkehr, 20 Minuten plus sind da möglich. A8 Karlsruhe Richtung Stuttgart zwischen Pforzheim West und Pforzheim Ost. 7 Kilometer stockender Verkehr, Verzögerung bis zu einer Viertelstunde. A81 Heilbronn Richtung Stuttgart zwischen Stuttgart-Zuffenhausen und Dreieck Leonberg. 4 Kilometer Stau, das kann bis zu 15 Minuten länger dauern. B31 Donau-Eschingen Richtung Freiburg zwischen Breitnau-Höllsteig und Falkensteig. 3 Kilometer Stau. Und die B492 Ehingen Richtung Blaubeuren ist zwischen Ehingen und dem Abzweig nach Almendingen nach einem Unfall weiter gesperrt. Bitte dieses Gebiet möglichst meiden. Allen unterwegs gute Fahrt in diesen Sonntagabend hinein. 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

0: Wir sind ja hier bei SWR3 immer sehr gut erreichbar. Ihr könnt uns anrufen über die 07221 2011 oder zum Beispiel eine Sprachnachricht schicken. Und Marc, der hat ja diese sehr nette Nachricht geschickt.
1: Hallo liebes SWR3-Team, ich wünsche euch einen wunderschönen Sonntagabend noch.
0: Das ist aber nett, lieber Marc. Dir auch. Gruß von SWR3.
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Hier kommt der Service für den Hund am Sonntagabend, wenn der Hund mit zusammengekniffenen Beinen im Türrahmen steht und dringend mal pieseln muss, dann sollte er sich auf die folgenden äußeren Bedingungen einstellen. Auf dem Büchel in Rheinland-Pfalz, Regen bei 14 Grad, in Freiburg im Breisgau ist der Himmel bedeckt bei 20 Grad, in Laupheim ist es leicht bewölkt bei 24 Grad, in Kempten bedeckter Himmel bei 22 und in Mühlacker bedeckt 22 Grad. Und wenn der Hund ein guter Sportler ist und auf den Feldberg im Schwarzwald pieseln wollte, da geht es ein bisschen den Berg hoch, dann sollte er dringend eine Mütze tragen, denn da oben Regen bei 8 Grad.

0: Vorsicht auf der B30 Friedrichshafen Richtung Ravensburg bei Ravensburg Nord. Da sind Menschen an einem defekten Fahrzeug. Haben wir noch Zeit für ein kleines Quiz hier in SWR3?
1: Ja,
0: haben wir. Komm, wir spielen noch schnell um einen kleinen Elch. Das Quiz heißt Taste hängt. Funktioniert so: Ich stelle euch ein paar Fragen, die könnt ihr alle beantworten, aber ihr lasst bei der Antwort einen Buchstaben weg. Das ist der Kniff. Ja, also wenn ich zum Beispiel frage, wie heißt denn unser Bundeskanzler mit Nachnamen und das M hängt, dann wäre die Antwort Friedrich Erz. So funktioniert's. Verstanden? Dann anrufen 07221 2011. Flink. Wir haben nicht mehr viel Zeit bis 7. Und dann spielen wir Taste hängt in SWR3 Easy 07221 2011.

0: Wir spielen noch ein kleines Quiz zum Wochenendausklang hier in SWR3 Easy. Das heißt, Taste hängt. Ich stelle euch 5 Fragen. Ihr antwortet wahrheitsgemäß und lasst dabei einen Buchstaben weg. Und wir spielen mit Katrin aus Schwäbisch Halle. Hallo, liebe Katrin.
1: Ja, hallihallo.
0: Sag mir doch mal gerade, was du mit diesem schönen langen Wochenende gemacht hast.
1: Ich habe ein bisschen Fahrrad gefahren.
0: Oh, Sportskanone, höre ich daraus.
1: Ja, so ein kleines bisschen.
0: Sehr gut. Spielregeln verstanden, Katrin?
1: Ich hoffe mal mehr. Also ich habe es noch nie gespielt, aber also ein Buchstabe sollte nicht genannt werden von einem Wort, welches ich sagen soll. Aber ich weiß jetzt halt nicht, welcher ist der erste oder?
0: Nein, egal wo er vorkommt, du lässt einfach diesen Buchstaben weg. Egal wo er vorkommt in dem Wort. Okay. Und der Buchstabe, den du weglässt, das ist der Buchstabe B. B wie Bratwurst.
1: Ja? Und das B wie Bratwurst und das gilt jetzt für alle 5.
0: So sieht's aus. Was wäre das? Was wäre Bratwurst ohne B?
1: Bratwurst.
0: So ist das Spiel verstanden. Erste Frage. Wie heißt denn, Katrin, dieses aus Mehl gebackene Ding, meistens rund, das wir alle zu Hause haben, von dem man sich so Scheiben abschneiden kann?
1: Rot.
0: Rot. Wie heißt denn die deutsche Hauptstadt?
1: Erlin.
0: Erlin. Und was war es vorher? Vor Erlin, zumindest für die BRD?
1: Bonn.
0: On. In welcher Wintersportart sind wir Deutsche denn so super erfolgreich? Da sitzen dann so 1, 2 oder 4 Menschen in so einer langen Kiste mit so einer runden Schnauze und fahren so einen Eiskanal runter.
1: Moment. Schade, Iathlon ist es nicht.
0: Nee, ist nicht Iathlon.
1: Also, nee,
0: ob. Oh, es wäre ja O.
1: Ach so, ja stimmt. Ach Mann.
0: Sag mal, wenn Menschen in der Körpermitte so ein bisschen runder sind, ne? Und man diese mehr Kilos auf den Konsum eines bestimmten alkoholischen Getränkes zurückführt, dann spricht man von einem...
1: Ihr auch.
0: Von einem ihr auch. Und wie heißt die berühmteste schwedische Popband aller Zeiten?
1: Ja, genau.
0: Katrin. Du bist ja wie gemacht für dieses Spiel. Glückwunsch.
1: Danke.
0: Katrin aus Schwäbisch Hall, vielen Dank. Christen Klein-Elch. Und lass dieses lange Wochenende noch fröhlich ausgleiten, ja? Es wird dir gelingen.
1: Das machen wir ganz bestimmt.
0: Danke, dass ihr dabei seid.
1: Yeah. Ich sage auch Dankeschön.
0: Yes, SWR3. Yeah.

Hier kommt noch ein ganz schneller Gruß in SWR3, nämlich von Tanja aus Gelnhausen. Die möchte dringend ihre beste Freundin Bettina grüßen und ihr für die großartige und lange Freundschaft danken. Machen wir immer gerne, sind ja gut erreichbar hier über die 07221 2011. Das war SWR3 Easy, die Sonntagsshow am Sonntag mit Anna Wilhelm. Markus Barsch ist in the house und macht gleich Pop. Aber erst muss man aber ganz kurz raus hier auf die Straße. Vorsicht auf der A5 Frankfurt Richtung Kassel zwischen Bad Homburger Kreuz und Friedberg. Da sind Kinder auf der Fahrbahn. Das ist wichtig. Da gut aufpassen. 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Schönen Abend.

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2: Außenminister Wadefuhl fordert, dass der Iran die Straße von Hormus öffnet. Mainz feiert den Klassenerhalt in der Fußball-Bundesliga. Das Wetter teils Wolken und örtlich Regen, morgen wechselhaft bei 17 bis 24 Grad. Ein deutsches Minenjagdboot wird für einen möglichen Einsatz in der Straße von Hormus vorbereitet. Bis zu 45 Soldaten werden damit unterwegs sein, hat das Verteidigungsministerium mitgeteilt. Das Boot soll morgen in Richtung Mittelmeer fahren. Ein Einsatz muss aber noch durch ein Mandat des Bundestags bestätigt werden. Heute hat Außenminister Wadefuhl mit seinem iranischen Amtskollegen Araghchi über die Meerenge gesprochen, berichtet SWR3 Berlin-Korrespondent Georg Schwarte.
3: In dem Telefonat hat der deutsche Außenminister nach eigenen Angaben die sofortige Öffnung der Straße von Hormuz und den Verzicht Irans auf Atomwaffen verlangt. Via Online-Dienst X teilte der CDU-Politiker Wadefuhl mit, als enger Verbündeter der Amerikaner teile Deutschland das gleiche Ziel. Der Iran müsse vollständig und nachprüfbar auf Kernwaffen verzichten und die Blockierungsroute sofort freigeben. Irans Außenminister ließ zu dem Telefonat mit dem CDU-Politiker lediglich mitteilen, es seien Gespräche über regionale und internationale Entwicklungen geführt worden.
2: Das Geschäft mit Bio-Lebensmitteln in Deutschland hat offenbar zum Start ins Jahr weiter angezogen. Das geht aus Daten des Bundes Ökologische Lebensmittelwirtschaft hervor. Demnach ist der Umsatz in den ersten drei Monaten des Jahres im Vergleich zum Vorjahreszeitraum um 6% gestiegen auf fast 5 Milliarden Euro. Der Großteil entfällt laut Bio-Spitzenverband auf Discounter mit 30% und Supermärkte mit 29%. Umsatzzuwächse gab es unter anderem bei Fleischersatzprodukten, Süßwaren, Tiefkühlkost und Backwaren. In Brandenburg hat sich der Waldbrand bei Jüterbock weiter ausgebreitet. Auf dem ehemaligen Truppenübungsplatz ist nach Angaben der Stadt eine Fläche von 113 Hektar betroffen. Bis gestern waren es noch 37 Hektar. Das liege vor allem am Wind, sagt die Feuerwehr. Die Fläche werde aber von Brandschutzschneisen eingegrenzt. Auf dem früheren Truppenübungsplatz brennt es immer mal wieder. Löschen ist dort schwierig, weil sich Altmunition im Boden befindet. Mainz bleibt in der Fußball-Bundesliga. Das Team hat mit 2:1 gegen St. Pauli gewonnen und so den Klassenerhalt perfekt gemacht. Mainz-Spieler Nadim Amiri ist glücklich, will aber nur kurz feiern.
4: Ich glaube jetzt in der Kabine ein bisschen, ich weiß nicht, was die Jungs machen. Ich vermisse meine Kinder, meine Frau. Wenn wir landen, gehe ich direkt nach Hause. Also ich feiere heute jetzt hier noch mit und dann geht's nach Hause. Was die Jungs machen, keine Ahnung, die sollen es genießen. Wir haben noch 2 Spiele und von daher, ich probiere in den 2 Spielen noch alles rauszuholen, dass wir noch 6 Punkte holen und dann gucken wir mal.
2: Nächsten Sonntag geht es für Mainz gegen Union Berlin weiter. Und das Wetter: In der Nacht ist es wechselnd bewölkt, letzte Schauer ziehen ab, teils bildet sich Nebel. Morgen ist es längere Zeit trocken und teils aufgelockert. Die Temperaturen maximal 17 bis 24 Grad. Die Zeit: Es ist 19.03 Uhr.
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5: A3 Frankfurt Richtung Köln. Zwischen Siebengebirge und Kreuz Bonn-Siegburg 5 Kilometer stockender Verkehr. A8 München Richtung Stuttgart. Zwischen Ulm West und Hohenstadt 8 Kilometer stockender Verkehr. Verzögerung bis zu einer Viertelstunde. A61 Koblenz Richtung Ludwigshafen. Zwischen Worms-Mörstadt und Kreuz Frankenthal wird der Verkehr nach einem Unfall wird über den Standstreifen geleitet. 5 Kilometer Stau, etwa eine halbe Stunde plus. In der Gegenrichtung stockt der Verkehr. A81 Singen Richtung Stuttgart. Zwischen Rottenburg und Gärtringen 5 Kilometer stockender Verkehr. A81 Heilbronn Richtung Stuttgart. Zwischen Stuttgart-Zuffenhausen und Dreieck-Leonberg 5 Kilometer stockender Verkehr. Österreich auf der B179 der Fernpassstraße vor dem Grenztunnel Füssen in Richtung Deutschland Stau und eine Viertelstunde Wartezeit. Die B492 Ehingen Richtung Blaubeuren ist zwischen Ehingen und dem Abzweig nach Almendingen nach einem Unfall gesperrt. Bitte das Gebiet meiden.
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6: Am Sonntagabend mit Markus Bahr. Schön, dass ihr da seid. Bruno Mars fängt an. I just might.
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0: Hey, Sonntagabend, hier ist Bob, eure Abendshow. Schön, dass ihr da seid. Hallo, hallo, hallo. Kollegin Jessie Ensminger ist auch im Zimmer.
1: Servus.
0: Schön, dass du es wie immer einrichten konntest.
1: Vielen Dank für die Einladung.
0: Ja, für den Dienstplan. Danke an den Dienstplan, an die Dienstplanung. Wir haben gerade gesprochen über, hattest du auch so einen faulen Sonntag? Ja.
1: Oh ja.
0: Wir haben darüber gesprochen, dass wir heute beide zufällig sehr wenig gemacht haben. Ich war mal mit dem Hund draußen. Das war es auch schon. Dann haben wir darüber gesprochen, was war das Faulste, was wir überhaupt jemals gemacht haben. Weißt du, wie wir drauf kamen? Du hast so eine lustige Geschichte erzählt. Erzähl nochmal bitte. Wir wollen gleich mit euch reden über die unfassbaren Faulheiten, die einen ab und zu überkommen. Los, Jessie, fängt an.
1: Das Faulste, was man jemals gemacht hat. Also, ich habe einen kleinen Bruder. Das ist wichtig für die Geschichte, weil früher, als wir noch jünger waren, hat meine Mama uns des Öfteren mal in den Keller geschickt, um irgendwie, keine Ahnung, eine Flasche Wasser oder so hochzuholen. Und ich war immer viel zu faul dafür. Und dann habe ich irgendwann...
0: Aber deine Mutter sprach gerne mal dich an.
1: Ja, ja, immer,
0: kannst
1: immer.
0: Kannst du mal bitte in den Keller
1: gehen? Meinte, Jessie, kannst du mal bitte in den Keller gehen, eine Flasche Wasser holen? Und ich so, ja klar, mache ich. Und dann habe ich mich zu meinem Bruder gedreht und habe gesagt, Patrick, er war noch klein.
0: Ja,
1: aber
0: mit dem kann man es ja machen.
1: Mit dem kann man es machen. So. Und dann habe ich gesagt, Patrick, ich wette, du schaffst es nicht, in unter 10 Sekunden in den Keller zu gehen, eine Flasche Wasser zu holen. Und da habe ich angefangen zu zählen. 10, 9, 8.
0: Dann sprintet der los.
1: Ja. Er hat es immer geschafft.
0: Ja, so immer auch.
1: Vor allem so bin ich ans Ziel gekommen.
0: Hast du immer dieselben 10 Sekunden gesagt? Dass irgendwann, das habe ich doch neulich schon 6-mal geschafft, Schwester. Jetzt hör mal,
1: nee.
0: Dann machst du halt mal 7.
1: Ja, ja? Das habe ich dann natürlich ein bisschen abgewandelt, aber es hat immer geklappt.
0: Ich war irgendwann zu faul zu bügeln. Ich habe irgendwann auch das Bügeln eingestellt auch. Weißt du, so Hemden oder so. Ne? Muss man ab und zu mal anziehen. Irgendwie Hochzeit oder so, da muss man Hemd tragen. Und ich habe dann aber, ich dachte, Hemden bügeln, das dauert auch bei mir leider eine Viertelstunde pro Hemd.
1: Witzel, ja,
0: witzel, watzel. Und dann habe ich eine Methode entwickelt. Ich denke darüber nach, die zum Patent anzubinden. Nee, anzubringen. Ich tue das feuchte Hemd aus der Waschmaschine auf einen Bügel hängen und dann hinaus an die Luft, auf den Balkon oder so oder raus. Ne? Und dann habe ich festgestellt, nach einem halben Tag oder so, ist das total glatt und trocken. Warum, weiß ich nicht.
1: Der ultimative Faulheits-Eck.
0: Ja, also das Bügeleisen habe ich auch seit Jahren nicht mehr, weiß ich gar nicht, wo das ist. Okay, das ist jetzt nur so halb cool. Deins ist cooler, kleine Jungs.
1: Keller. Naja.
0: Habt ihr auch, was ist das Faulste in eurem Leben? Los, 07221 2011. Vielleicht habt ihr irgendwas, was euch so auf dem Herzen, was ihr könnt auch jetzt beichten, anonym oder sowas. 07221 2011. Wenn wir euren Namen nicht sagen sollen, dann sagt's bitte dazu in eurer Nachricht hier. 07221 2011.

0: zu holen und ich habe dann meinen Bruder, meinen Kleinen, ausgetrickst, dass er immer in den Keller gehen musste.
1: Und du hast gesagt, die wetten, dass du es nicht schaffst, unter 10 Sekunden in den Keller eine Flasche und Wasser und wieder zurück?
0: Dann ist er gerannt.
1: Okay. Clayton aus dem Hunsrück hat sich bei uns gemeldet, 07221011. Der hat eine ganz ähnliche Geschichte, hat es noch eins weitergedreht.
2: Und zwar hat mich meine Mama dann auch gerne mal geschickt, Wasser zu holen. Und irgendwann ist mir die Idee gekommen, auf dem Weg hoch die Wasserflasche, die Sprudelwasserflasche, zu schütteln.
1: Oh, okay. Viel Spaß so, beim Aufmachen.
2: Ja, ganz genau. Das hat sie dann ein paar Mal, oder nach ein paar Mal hat sie dann mal die Schwester gefragt.
1: Silvi hat uns geschrieben, ich drehe die Socken, die aus der Waschmaschine kommen, einfach nie mehr um. Schon seit einer schönen Weile. Zack, bumm, schreibt Silvi noch. Zack, bumm, gefällt mir auch gut. Einfach so in die Schublade aller Jungs hier im Haus. Sollen die sie beim Anziehen noch selber umdrehen? Achso, die sind alle auf links, kommen die raus, okay.
0: Das ist mega schlau, ich finde das richtig gut, Silvi.
1: Warum eigentlich nicht, oder? Komm, jetzt noch Laura. Laura ist auch super.
3: Das Faulste, was wir jemals gemacht haben, war, als wir umgezogen sind, haben wir uns einen Nachttisch gekauft und den tatsächlich nie aufgebaut und nutzen den Karton einfach als Nachttischschränkchen.
0: So gut!
1: Nachttisch im Karton! 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

0: Es ist 7:30.
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2: In der Nacht abziehende Schauer und Gewitter, dann wechselnd bewölkt, teils aufgelockert. Morgen wechseln sich Wolken und etwas Sonne ab. Später zieht es zu, dann fällt regional Regen. Die Höchstwerte 17 Grad in Gerolstein bis 24 Grad in Lauder-Königshofen.
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3: Vorsicht auf der A5 Frankfurt Richtung Kassel. Zwischen Bad Homburger Kreuz und Friedberg sind Kinder auf der Fahrbahn. Vorsicht auf der A81 Singen Richtung Stuttgart. Zwischen Rottweil und Oberndorf steht ein defekter PKW auf der rechten Spur und liegen Reifenteile auf allen Spuren. A5 Karlsruhe Richtung Basel. Zwischen Ettenheim und Freiburg Nord. Dichter Rückreiseverkehr auf 18 Kilometern. Eine Viertelstunde plus. A8 Stuttgart Richtung Karlsruhe. Zwischen Pforzheim Süd und Pforzheim Ost ein Unfall auf dem linken Fahrstreifen. 2 Kilometer Stau. In der Gegenrichtung zwischen Pforzheim West und Pforzheim Süd 8 Kilometer stockender Verkehr, Verzögerung bis zu einer Viertelstunde. A8 München Richtung Stuttgart, zwischen Merklingen und Hohenstadt 6 Kilometer stockender Verkehr. A61 Koblenz Richtung Ludwigshafen, zwischen Worms, Mörstadt und Kreuz Frankenthal 2 Kilometer Stau. Die Unfallstelle ist geräumt. Die B49 Limburg Richtung Gießen ist zwischen Löhnberg und dem Abzweig nach Tiefenbach durch ein defektes Fahrzeug im Baustellenbereich blockiert. 2 Kilometer Stau. Österreich auf der B179 der Fernpassstraße vor dem Grenztunnel Füssen in Richtung Deutschland Stau und eine Viertelstunde Wartezeit. Die B293 Eppingen-Heilbronn ist bei Schweigern nach einem Unfall in beiden Richtungen gesperrt.
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0: Bäm, Klassenerhalt für Gladbach. Gladbach-Dortmund gerade zu Ende, 1:0. Hallo, hier ist Pop, eure Abendshow am lörmeligen, schön faulen hoffentlich. Seid ihr fahrt gerade natürlich zur Abendschicht oder so. Wir sind immer bei euch. Wir arbeiten auch für euch hier mit Freuden auch. Jetzt was Schönes. Und zwar Bedroom Songwriting. So, das ist so ein Fachausdruck tatsächlich in der Musik, ne? Bedroom Songwriting, also so nennt man das, was Bella Kay macht. Bedroom Songwriting ist, ich mache die Songs zu Hause in meinem kleinen Zimmerchen. Ich bin noch etwas jünger und habe nur ein Zimmer in der Familienbutze und das ist mein Bedroom, deswegen heißt das so, und das ist mein Zimmer. Bella Kay ist 20 und hat vor ein paar Jahren in ihrem Schlafzimmer angefangen, Songs zu schreiben, in ihrem Mädchenzimmer. Im August letzten Jahres ging dann schon, habt ihr vielleicht mitgekriegt, die Debütsingle The Sick auf TikTok viral. Und auch ihr neuer Song hat's aus ihrem Schlafzimmer in den USA in die weite Welt geschafft. Macht großen Spaß. I love it, I love it, I love it, heißt er. Jetzt im Pop, die Abendshow, Abendshow, Abendshow. Bella Kay.
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Achtung, Falschfahrer auf der B295 Stuttgart-Calw zwischen der A8 Anschlussstelle Leonberg West und Renningen Mitte Markstadt. Da kommt ein Falschfahrer entgegen, ganz rechts fahre ich auf der B295 Stuttgart-Calw zwischen der A8 Anschlussstelle Leonberg West und Renningen Mitte Markstadt. Falschfahrer unterwegs, Vorsicht in beiden Richtungen.

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1: Das ist ein spannender Fußballabend. Für Menschen, die es wissen wollen. Ne? Gerade auch, was haben wir? 18. Minute, Freiburg-Wolfsburg noch 0:0. Ne? Ein Fußballspiel, möchten jetzt manche sagen. Ja, ist doch nur ein Fußballspiel. Na, aber da hängen ganz viele Schicksale dran. An diesem Spiel, Freiburg-Wolfsburg. Wir dröseln mal kurz auf. Das machen wir zusammen mit unserem Kollegen Kevin. Aktuell Dröselteam, frisch.
2: Schönen guten Abend.
1: Also, ne, an diesem Spiel, Freiburg-Wolfsburg. Ja. Wer zittert am meisten oder alle. Zittern alle?
2: Alle zittern. Komm, wir fangen an beim VfL Wolfsburg. Die sind Vorletzte in der Tabelle. Abstiegskampf 3000, jetzt Spieltag 32. Ne? Die wollen auf jeden Fall gegen Freiburg gewinnen, um da unten ein paar Punkte gut zu machen. Die Freiburger, die zittern auch, weil die sind gerade auf Platz 8 und die wollen auf Platz 7 hoch, weil dann spielen sie nächste Saison auf jeden Fall mindestens in der Conference League in den Playoffs.
1: Manche halten es ja mit dem ersten FC Köln. Der Moderator der Sendung schließt sich da an. Ich spüre auch ein Zittern.
2: Ja, zu Recht. Es ist alles so spannend. Also der FC will ja gerne den sicheren Klassenerhalt. Ja. Und der hängt eben auch an diesem Spiel. Wenn Freiburg gegen Wolfsburg gewinnt, kann Wolfsburg Köln punktetechnisch nicht mehr einholen. Dann wäre also der direkte Abstiegsplatz auf jeden Fall mal abgeräumt.
1: Ja, die Köln-Fans so, ja genau, das möchten wir bitte. Die sind gerade alle auch so ein bisschen Freiburg-Fans. Was ist, wenn unentschieden ausgeht? Wenn es unentschieden ausgeht zwischen Freiburg und Wolfsburg? Klar, ja.
2: Dann würde das, sagen wir, das kölsche Zittern sehr viel schwächer werden, weil dann klappt es eigentlich mit Klassenerhalt wegen der Tordifferenz. Wolfsburg könnte dann zwar noch punktetechnisch gleichziehen, aber sie müssten nach aktuellem Stand 18 Tore schießen in zwei Spielen. Mhm. Bei St. Pauli, die sind gerade auf dem Relegationsplatz, das Gleiche. Die könnten auch noch gleichziehen mit Köln. Die müssten aber 21 Tore schießen und Köln gar keins mehr.
1: Ja, und alle Kölner so, das möchten wir so. Okay. Wir halten euch hier natürlich auf dem Laufenden in eurer Abendshow. Mittlerweile 20 Minuten gespielt, Freiburg-Wolfsburg 0:0.

0: Hier erstmal die Info aus dem Verkehrszentrum. Entwarnung von der B295 Stuttgart-Kalf. Kein Falschfahrer mehr. Zwischen der A8 Anschlussstelle Leonberg West und Renningen Mitte Markstadt. Fahrt bitte vorsichtig, kommt gut und sicher und bald an. Wir haben eben was Schönes gemacht, Jesse und ich, was so lustig war. Und zwar das Faulste, was man so jemals gemacht hat in seinem Leben. Ich habe einfach irgendwann das Bügeln eingestellt. Da sind übrigens ganz viele von euch dabei.
1: Mega.
0: Machen das auch schon ewig nicht mehr. Tricks hier, wie man das feuchte Hemd einfach auf den Kleiderbügel hängt. Am besten auf links und zuknöpfen. Habe ich eben vergessen, ist richtig. Schreiben auch viele. Und dann ist das nämlich wie gebügelt. Nie wieder Hemden bügeln. Buh, buh, buh. Christina schreibt uns noch. Oh. Die zweite Zeile steht, muss anonym bleiben.
1: Oh, naja, upsie.
0: Meine Schwester und ich haben unseren kleinen Bruder, der ist so 11 bis 12 Jahre jünger, so erzogen, beziehungsweise, wir möchten schon sagen, trainiert, weil er halt der Mann im Haus ist, dass er die Spülmaschine nach dem Essen immer einräumen muss. Tja, meine Schwester und ich, ihr seid ja ganz schön gemein. Ne? Wir schon immer im Fresskoma, mussten einfach nie wieder den Tisch räumen. Er war ja der Mann im Haus. Und dann hat er seine, da kommt der Twist, dann hat er seine Frau kennengelernt und alles, was meine Schwester und ich jahrelang mühselig erschaffen haben, war auf einmal weg.
1: Edgy.
0: Oh, das hätte auch guck mal, Thomas ist so ein bisschen angeberisch, ne? Möchtest du das?
1: Oh, Thomas. Ja. Thomas schreibt auch bitte anonym. Du musst
0: ach so, ich lese mir erstmal den
1: tut
0: Namen.
1: Tut uns leid, Thomas.
0: Ist egal, wir sagen keinen Nachnamen.
1: Er schreibt, da ich wusste, dass ich das Abi sowieso bestehe, und mein Wunschstudiengang keine Notenbeschränkung hat, habe ich in der wichtigsten Phase des Lernens während des Abis eher das Computerspiel GTA durchgespielt.
0: No.
1: War nicht so schlau, schreibt er, aber leider geil. Abi trotzdem 2,4. Herzlichen Glückwunsch dazu.
0: Bisschen angeberisch, aber okay.
1: Ist okay.

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1: Um 20 Uhr mit Christian Rönspieß. Bundeskanzler Merz hat den angekündigten US-Truppenabzug aus Deutschland relativiert. Der CDU-Politiker sagte bei der Aufzeichnung der ARD-Sendung Karin Mioska, der Abzug von 5000 US-Soldaten sei im Kern nicht neu. Es handle sich um ein Kontingent, das der frühere US-Präsident Biden auf Zeit in Deutschland stationiert habe. Über dessen Abzug sei schon länger gesprochen worden. Einen Zusammenhang zwischen der Rückzugsentscheidung und seiner Kritik am Iran-Krieg gebe es nicht. Außenminister Wadephul hat den Iran dazu aufgefordert, die Straße von Hormus sofort zu öffnen. Das teilte der CDU-Politiker auf X mit. In einem Telefonat mit seinem iranischen Amtskollegen Araghchi habe er außerdem auf einen vollständigen und nachvollziehbaren Verzicht des Iran auf Atomwaffen gepocht. Araghchi ließ zu dem Telefonat lediglich mitteilen, es seien Gespräche über regionale und internationale Entwicklungen geführt worden. Anfang April war im Iran-Krieg eine Waffenruhe in Kraft getreten. Seitdem kommen die Bemühungen um ein Ende des Krieges nicht voran. Am kommenden Mittwoch ist die neue Bundesregierung ein Jahr im Amt. Kurz vorher mehren sich besorgte Stimmen über den Zustand der Koalition. So kritisierte der erste parlamentarische Geschäftsführer der Union Bilger eine angebliche Blockadehaltung der SPD. Hauptstadtkorrespondent Georg Schwarte fasst weitere Aussagen zusammen.
2: Zuvor hatte der ehemalige Wirtschaftsminister und Kanzleramtschef Altmaier, CDU, vor einer so wörtlich Staatskrise gewarnt. Der parlamentarische Geschäftsführer der SPD im Bundestag, Dirk Wiese, nannte diese Bemerkung fahrlässig und sprach von unpassenden Ratschlägen von der Seitenlinie. Zuletzt hatte auch der Unionsfraktionschef Spahn das Erscheinungsbild der Regierung in den letzten Wochen kritisiert und für das Umfragehoch bei der AfD verantwortlich gemacht.
1: Die Eisbären Berlin sind zum 12. Mal deutscher Eishockeymeister. Im 5. Finalspiel feierten die Berliner einen 4:1-Sieg bei den Adlern Mannheim. Mit 4 gewonnenen Spielen haben sie damit die Best-of-Seven-Serie für sich entschieden. Die Eisbären Berlin hatten die Meisterschaft auch in den vergangenen beiden Jahren gewonnen. In der Fußball-Bundesliga haben sich Mönchengladbach und Mainz den Klassenerhalt gesichert. Gladbach besiegte am Abend Dortmund mit 1:0. Zuvor hatte Mainz bei St. Pauli mit 2:1 gewonnen. Das Wetter in Baden-Württemberg und Rheinland-Pfalz. In der Nacht ist es wechselnd bewölkt. Letzte Schauer ziehen ab. Die Tiefstwerte liegen zwischen 13 und 7 Grad. Morgen ist es erst trocken, teils aufgelockert. Am Nachmittag dann zuerst in Rheinland-Pfalz, später auch in Baden-Württemberg ab und zu Regen, örtlich auch kurze Gewitter. Die Temperaturen steigen auf 17 bis 24 Grad. Dienstag und Mittwoch wechselhaft mit Regen und Gewittern und allmählich kühler. Die Zeit 20.03 Uhr.
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3: Vorsicht auf der A620 Saarbrücken Richtung Saarlouis. Zwischen Saarbrücken, Bismarckbrücke und Wilhelm-Heinrich-Brücke gibt es eine ungesicherte Unfallstelle auf der linken Spur. Entwarnung auf der B295 Stuttgart-Calw. Kein Falschfahrer mehr zwischen der A8 Anschlussstelle Leonberg-West und Renningen-Mitte-Markstadt. A5 Karlsruhe Richtung Basel, zwischen Rust und Freiburg-Nord. Dichter Rückreiseverkehr auf rund 20 Kilometern, etwa 20 Minuten plus. A8 München Richtung Stuttgart, zwischen Märklingen und Hohenstadt 6 Kilometer stockender Verkehr. A8 Karlsruhe Richtung Stuttgart, zwischen Pforzheim-West und Pforzheim-Ost 6 Kilometer Stau, Verzögerung bis zu 20 Minuten. A81 Singen Richtung Stuttgart, zwischen Rottweil und Oberndorf defekter PKW auf der rechten Spur. 4 Kilometer Stau, Verzögerung etwa 20 Minuten.
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4: Am Sonntagabend, yeah. Wir hoffen, es geht allen gut. Am Mikrofon für euch Markus Barsch. Wir fangen an mit Teddy Swims Bad Dreams.
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0: Ach, Tante Sophie. Alice Baxter.
1: Immer noch ein hervorragendes Stück Musik. Hallo, hier ist Bob, eure Abendshow am Sonntag. Die gemeinsame Abendshow von Bremen 4, MDR Jump, SR1 und WDR 2. Produziert für euch von SWR 3. Jetzt mit ein bisschen Kultur. Das ist lustig, wir machen ein Quiz. Schnappt euch schon mal, weiß ich nicht, Stift und Bleistift oder sowas. Oder euer Handy, wo ihr was reintippen könnt. Und es dann schnell zu schicken. Ich habe nämlich ein Quiz noch übrig, habe ich gerade gesehen, hier in meinem Zettelhaufen par excellence Saustall. So arbeitet der Typ, also ich. Ne, ich habe immer so Zettel die ganze Woche mit mir, treche mit mir rum, oder ich habe es auch digital natürlich, aber das habe ich, den Zettel habe ich gerade gefunden. Mach noch das Quiz, habe ich mir heute aufgeschrieben. Mach das Quiz mit dem Gedicht. Es war nämlich die Woche, der Tag des Gedichts in der Tasche. Oh. Das Gedicht in der Tasche, die Idee kommt vor vielen Jahren aus New York. Da ist seit Ewigkeiten schon der April, der Monat der Gedichte. Und an diesem Tag, das war der 29. April in diesem Jahr, da soll jeder sein Lieblingsgedicht auf ein Blatt Papier schreiben oder im Ausdrucken oder sonst was, dann in die Tasche stecken und dann im Laufe des Tages, wenn sich die Gelegenheit bietet, kann man diesen Zettel hervorholen und das Gedicht jemandem A schenken. Hier bitte ein Zettel mit einem schönen Gedicht, mein Lieblingsgedicht, viele Grüße, tschüss. Oder vielleicht auch jemand Fremdes auf der Straße vortragen. Hier wird's cringe, aber egal. Und das fand ich lustig, das fand ich eigentlich ganz süß, der Tag des Gedichts in der Tasche. Ich habe dann mir gedacht, das machen wir jetzt. Es ist ja Sonntag, da kann man alles machen. Der erste Mensch, Hund, Katze, Maus, ihr könnt auch eure Haustiere beauftragen, an die 07221 2011, ein Gedicht zu schreiben. Und zwar, weil heute der Tag des Gedichts in der Tasche ist, muss das letzte Wort in der ersten Zeile, das ist ein Zweizeile-Gedicht, das ihr machen müsst, könnt, wollt, sollt, dürft. Im ersten Satz von Zweien ist das letzte Wort Tasche. Ich habe gerade die KI beauftragt und die ist richtig schlecht. Ich habe alles, schreib ein Gedicht mit zwei Zeilen, das erste Wort in der letzten Zeile muss Tasche sein. Da kommt die KI gerade. Ich habe alles in meiner Tasche, sogar die leere Limo-Flasche. Merkt ihr, dass das metrisch eine 4- ist? Das ist nicht gut. Wie soll ich das denn betonen? Ihr könnt das besser, oder? Schreib bitte ein Gedicht, zwei Zeilen. Das letzte Wort in der ersten Zeile muss Tasche sein, weil heute ist der Tag des Gedichts in der Tasche. Und die zweite Zeile, da könnt ihr halt irgendwas reimen. Es muss natürlich dann auf Tasche sich reimen. Und es muss, und hier kommt der Gag, es muss metrisch in Ordnung sein. Also wenn man das so ein bisschen anders betont, dann geht's vielleicht mit der doofen KI hier. Ne? Ich könnte ja, ich hab alles in meiner Tasche. Sogar die leere Limo-Flasche. So würde es gehen, wenn man so leicht rappt. Aber so geht's nicht, KI. Gedicht schreiben an die 07221 2011. Der schnellste Mensch, Hund, Katze, Maus kriegt ein Goodie hier. Tasche.

0: der wunderschöne Tag des Gedichts in der Tasche. Habe ich eben von erzählt, jeder soll an diesem Tag, es war der Mittwoch diese Woche. Ich habe es vergessen zu machen, das Quiz, deswegen machen wir es einfach jetzt. Es geht ja nicht um, es wird ja nicht schlecht. Ne? Da soll man also sein Lieblingsgedicht auf einen Zettel schreiben oder so und dann, wenn man über den Tag die Gelegenheit hat, jemandem zu vortragen oder so, da freut sich die Person vielleicht. Und ich habe das weitergedreht hier gerade, weitergesponnen und habe gedacht, wir machen ein Zweizeiler-Gedicht, aber bitte mit ordentlichem Metrum. Ich habe nämlich eben die KI gefragt, mach mal ein Gedicht mit zwei Zeilen. Erstes Wort ist, erstes Reimwort hinten, letztes Wort in der ersten Zeile ist Tasche, weil es der Tag des Gedichts in der Tasche ist. Und dann mach mal. Da kommt die KI mit, ich habe alles in meiner Tasche, sogar die leere Limo-Flasche. Das ist metrisch eine 6, ne? Also metrisch 4 minus, da stimmt's halt nicht. Die Silben stimmen nicht, die Betonung ist nicht in Ordnung. Und es kommt ganz viel total süßes Zeug von euch. Und das ist metrisch auch eine 4 minus. Hier, Que Bonita ist Esther wieder, schreibt. Nee, warte mal, ich habe hier noch ganz andere. Christoph Schwarz, liebe Grüße Christoph, danke für deine Nachricht, ganz klar, hab dich lieb. Der Geldbeutel in meiner Tasche ist genauso leer wie meine Limo-Flasche. Das ist eine völlig andere Silbenzahl in der zweiten Zeile, das ist metrisch leider auch nicht so. Ne? Guck mal, Johannes, oh, das ist ein sehr süßes Gedicht, Johannes Rövenich. Mit offenem Herzen trage ich Licht durch jeden Tag, ganz ohne Masche. Und was ich an Liebe geben kann, bewahre ich in meiner Tasche. Aber das ist ja, was soll das für ein Metrum sein? Ich weiß es nicht. Lea ist auch süß. Ich gehe im Takt und trage die Tasche. Es klingt dabei ganz leis und rasche. Was ist rasche, Lea? Egal. Was haben wir hier noch? Eva Maria. Ich sitze hier neben meiner Tasche. Darin befindet sich ein Eimer Asche. Lacht sich kaputt. Zurecht. Das ist auch metrisch, nicht astral. Och Mensch. Guck mal, ich habe hier noch, was lustig ist, ist Markus. Ich mache mal eben auf Play. Der hat eine Sprache geschickt.
1: Ich schaue SpongeBob mit meinem Handy in der Tasche. SpongeBob trägt seinen Pullover. Mit Liebe in jeder Masche.
0: Da gibt es einen Extrapunkt für SpongeBob nachmachen, finde ich, Markus, oder? Ich rufe mal Markus an, uns Spaß. Markus, gib mir dein Telefon, mach Radio vorher leise. Markus? Ja, da bist du ja. Hallo Markus, du bist ja in der Salamimaschine. Das tut mir leid. Bist du in kleine Stücke gehackt? So hört es sich gerade an. Geht's noch?
1: Das war eine Charge. Das macht man beim Synchronsprechen so.
0: Bist du Synchronsprecher? Bist du der Typ von SpongeBob?
1: Nee, ich bin leider nicht Santiago Ziesma, aber
0: stimmt,
1: ich bin
0: so heißt er, Santiago Ziesma. Wer so heißt, muss ein verrückter Typ sein. Santiago Ziesma, der heißt wirklich so.
1: Ich bin ein Hobbymäßiger. Ich mache das in meiner Freizeit. Leider habe ich es nie in die Branche geschafft. Ist aber auch schwer, da reinzukommen.
0: Moment mal, heißt das, dass du so aus Spaß irgendwelche Filme synchronisierst und das bei YouTube hochtust? Wie ist dein YouTube-Kanal? Ich will das sehen.
1: Nee? So kleine Clips, eher auf TikTok, aber auch nicht mehr so aktiv. Ganz früh habe ich das gemacht. Heutzutage ist das eher selten, dass man das macht, aber
0: mach mal, hab ich das wirklich sehr mach nochmal SpongeBob bitte, weil es so süß war. Irgendwas.
1: Oh Gott, Moment.
0: Ja?
1: So ein typischer Satz. Komm, Patrick, wir wollen Quallen fischen.
0: Du kriegst, du kriegst ein kleines Abendshow-Goodie, weil du einfach ein lustiger Typ bist, Markus.
1: Ja, du bin ich immer drauf, SpongeBob.
0: Der Patrick ist auch nicht schlecht.
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0: Das geht gut ab. Giant Rooks neu in der Abendshow. Want it back. Wir machen noch ein schnelles Goodie. Geht noch raus an Astrid aus Neustadt an der Weinstraße und unserem bescheuerten, metrisch bitte einwandfreien Taschengedicht. Ich finde Astrid noch gut. Heimlich aus meiner Mutters Tasche stehl Pralinen ich und nasche. Astrid aus Neustadt Weinstraße, schick bitte deine Adresse hier ins Studio.
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0: Es ist 8:30.
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4: In der Nacht abziehende Schauer und Gewitter, dann wechselnd bewölkt, teils aufgelockert. Morgen wechseln sich Wolken und etwas Sonne ab. Später zieht es zu, dann fällt regional Regen. Die Höchstwerte 17 Grad in Gerolstein bis 24 Grad in Lauder-Königshofen.
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5: Vorsicht auf der A648 Eschborn Richtung Frankfurt. Zwischen Eschborn und Frankfurt-Rödelheim gibt es eine ungesicherte Unfallstelle. Vorsicht auf der B27 Stuttgart-Heilbronn. Zwischen Laufen am Neckar und Thalheim sind Menschen auf der Fahrbahn. Vorsicht im Kreis Karlsruhe auf der Straße. Zwischen dem Abzweig nach Rohrbach am Gießhübel und Sulzfeld liegen Glasscherben auf der Fahrbahn. A8 München Richtung Stuttgart. Zwischen Merklingen und Hohenstadt 4 Kilometer stockender Verkehr. A8 Karlsruhe Richtung Stuttgart. Zwischen Pforzheim West und Pforzheim Ost 7 Kilometer stockender Verkehr. Verzögerung bis zu einer Viertelstunde. A81 Singen Richtung Stuttgart. Zwischen Rottweil und Oberndorf steht ein defekter PKW auf der rechten Spur. 3 Kilometer Stau, Verzögerung bis zu 20 Minuten.
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0: Und jetzt poppt eure Abendshow mit Markus Barsch. Hi!

0: War ich zu streng, Jesse, eben, mit den lieben Menschen, die uns Gedichte in das Studio geschickt haben hier?
1: Ich glaube schon.
0: Oder hast du mir leid? Ich wollte nicht streng sein. Ich habe nur einen Hang, ich habe ein
1: Fable
0: für Metro.
1: Du hast gesagt 4-. Du hast gesagt 4- für alle, die was geschickt haben.
0: Das stimmt nicht für alle. Ich habe die ich vorgelesen habe, gemacht.
1: Im Namen aller.
0: Ja, im Namen aller. Aber guck mal, hier kommt noch was Lustiges von Nadel. Die schreibt selber drüber, also RCS, inhaltlich niveaulos. Ich glaube, es ist ein Mädchen. Hab jeden Mann in der Tasche. Warte mal, ich muss gucken, wie es metrisch astrein ist. Weil sie schreibt metrisch gut, inhaltlich niveaulos. Hab jeden Mann in der Tasche, aufgrund meiner sexy Masche. Ja, okay.
1: Alles klar. Okay.
0: Ich wollte eigentlich ganz was anderes machen, nämlich das hier. Vorsicht bitte auf der A648 Eschborn Richtung Frankfurt zwischen Eschborn und Frankfurt-Rödelheim. Ungesicherte Unfallstelle. Und Halbzeit bei Freiburg-Wolfsburg 0:0.

0: 20 vor 9 ist es. Hier ist eure Abendshow am Sonntag. Ich bleibe Optimist. Darum geht's im neuen Song von Nico Santos. Der kam letzte Woche raus, habt ihr vielleicht schon mal gehört. Und der hat viele Menschen sehr berührt, wie wir hier mitbekommen, weil der irgendwie auch so ein bisschen den Zeitgeist gerade trifft. Und vielleicht habt ihr ihn auch schon verzweifelt bei eurem Streaming-Anbieter gesucht, weil ihr den unbedingt in eure Lieblingsplaylist hinzufügen wolltet. Und habt ihr gemerkt, den finde ich ja gar nicht komisch, was denn da los ist, das ist kaputt. Nein, der Nico mag Radio, das ist süß, das liegt daran, der hat diesen Song noch nicht freigegeben. Nur exklusiv fürs Radio. Da gibt es ihn zu hören, jetzt auch hier in eurer Abendshow. Schön, dass ihr dabei seid. Und nicht erschrecken, der Nico, der ist stimmlich echt wandlungsfähig. Der klingt gleich, wie wir ihn eigentlich so noch nicht gehört haben. Ein bisschen ein Register höher singt er jetzt gleich, ne? Aber es ist trotzdem Nico Santos. Wartet ab. Sehr schön und optimistisch jetzt Nico Santos. Optimist in eurer Abendshow.
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0: Es hört einfach nicht auf. Jesse, guck mal, es hört einfach nicht auf. Ich war nicht streng. Ich meinte es nur, ich weiß auch nicht, wie ich es sagen soll. Ich habe mich eben vielleicht ein bisschen verrannt. Entschuldigt. Ich wollte eigentlich, heute ist der, wir haben eben ein spontanes Schnellstquiz gemacht und zwar war diese Woche der Tag des Gedichts in der Tasche.
1: In der Tasche.
0: Und dann habe ich gesagt, komm, wir machen das spontane Schnellstquiz. Die erste Person, die hier ein metrisch anständiges Gedicht, ne? Weil diese.
1: Die sind alle jetzt richtig unter Druck. Du hast die alle unter Druck gesetzt.
0: Ich weiß nicht, ich erinnere mich so an Familienfeiern, ne?
1: Ja.
0: Wir feiern heute mit Groß Hurra unserem Onkel Werner sei 58.000. Lebensjahr. Ne? Das sind die Dinger,
1: ja,
0: wo ich denke, das ist ja süß gereimt, aber da zieht es einem ja alles zusammen.
1: Ja,
0: weil
1: genauso wie bei Büttenreden auch, ne?

0: Ja, das ist ja, ne? Ja. So ähnlich. Das ist, darauf kommt es nicht an bei Büttenreden. Das ist ja Hauptsache, der Reim hinten ist okay.
1: Genau.
0: Aber da kann man zwischendurch Silben reinknallen, bis das der Arzt kommt. Und das meinte ich damit mit metrisch bitte Ast rein. Also metrisch ist zum Beispiel, wenn die Silben in der ersten und zweiten Zeile die gleiche Anzahl haben. Christian hat sich eben beschwert. Hallo Markus, könntest du bitte einmal erklären, was metrisch korrekt überhaupt heißt? Und ein Beispiel für ein metrisch korrektes Flaschengedicht. Taschengedicht bringen. Dankeschön, Christian. Guck mal, lustigerweise schickt er 3 Minuten später, ist das derselbe, Christian? Ja. Will ich öffnen meine Tasche, ziehe ich an ihrer Lasche.
1: Ja.
0: Das ist metrisch Ast rein, Christian. Ich hatte gerade hier aus Scheiß geschrieben, ich hab sehr viel in meiner Tasche, doch leider keine Limo-Flasche. Ne, das sind beides 9 Silben in auch. Zeile 1 und Zeile 2. Das meinte ich mit metrisch Ast rein. Ne? Metrisch, also Tracheus, Jambus, Dactylus. Wie hießen die nochmal alle in der Schule? Ich weiß es nicht mehr alles.
1: Genau so.
0: Das meinte ich. Aber das Allerwichtigste ist doch, für die Wolfsburg-Fans, dass sie gerade 1-0 in der 55. Minute gegen Freiburg in Führung gegangen sind. Da gucken wir gleich, wenn dieses Spiel zu Ende ist, gucken wir, was da wieder alles dranhängt. Oh.

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1: Um 21 Uhr mit Christian Rönspieß. Bundeskanzler Merz hat den angekündigten US-Truppenabzug aus Deutschland relativiert. Bei der Aufzeichnung der ARD-Sendung Karin Mioska sagte Merz:
2: Es gibt ein Kontingent von amerikanischen Soldaten in Europa, die Joe Biden hier noch auf Zeit stationiert hat. Über deren Abzug wird schon seit längerer Zeit gesprochen. Also da ist jetzt auch nicht alles neu, was wir in den letzten Tagen da hören. Es wird vielleicht ein bisschen zugespitzt, aber neu ist es nicht.
1: Merz betonte einen Zusammenhang zwischen seiner Kritik am Iran-Krieg und dem US-Truppenabzug gebe es nicht. Der Kanzler forderte bei Karin Mioska außerdem den Koalitionspartner SPD zu einem fairen Umgang auf. Es gebe in der Union wachsenden Unmut über Kompromisse und Zugeständnisse an die Sozialdemokraten. Die Union sei der größere Koalitionspartner, deshalb müsse bei Entscheidungen auch ihre Handschrift erkennbar sein. Die Ölförderstaaten der Gruppe OPEC Plus wollen ihre Produktion erhöhen. Wie die Organisation mitteilte, soll die tägliche Fördermenge im Juni um 188.000 Barrels steigen, also um knapp 30 Millionen Liter. Welche Auswirkungen das auf den Weltmarkt hat, ist aber unklar, weil die Straße von Hormuz als wichtige Transportroute weiter blockiert ist. Der OPEC Plus gehören 7 Staaten an, darunter Saudi-Arabien und Russland. Die Vereinigten Arabischen Emirate hatten zum 1. Mai ihren Austritt erklärt. Am ukrainischen Atomkraftwerk Saporischschja ist ein Strahlenlabor von einer Drohne angegriffen worden. Die internationale Atomenergiebehörde erklärte, ob es Schäden gebe, sei noch unklar. Das Labor befinde sich außerhalb des abgesicherten Kraftwerksgeländes. Behördenchef Grossi sagte, jeder Angriff in der Nähe einer Atomanlage könne ein Risiko für die nukleare Sicherheit sein. Das Kraftwerk ist von Russland besetzt. Die Eisbären Berlin sind zum 5. Mal deutscher Eishockeymeister. Im 5. Finalspiel feierten die Berliner einen 4:1-Sieg bei den Adlern Mannheim. Mit 4 gewonnenen Spielen haben sie damit die Best-of-7-Serie klar für sich entschieden. Die Eisbären Berlin hatten die Meisterschaft auch in den vergangenen beiden Jahren gewonnen. In der Fußball-Bundesliga haben sich Mönchengladbach und Mainz den Klassenerhalt gesichert. Gladbach besiegte am Abend Dortmund mit 1:0. Zuvor hatte Mainz bei St. Pauli mit 2:1 gewonnen. Das Wetter. In der Nacht ist es wechselnd bewölkt. Letzte Schauer ziehen ab. Die Tiefstwerte liegen zwischen 13 und 7 Grad. Morgen ist es erst trocken und teils aufgelockert. Am Nachmittag erst in Rheinland-Pfalz, später auch in Baden-Württemberg und Hessen ab und zu Regen, örtlich auch kurze Gewitter. Die Temperaturen steigen auf 17 bis 24 Grad. Die Zeit 21.03 Uhr.
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3: Vorsicht auf der A62 Landstuhl Richtung Nonnweiler. Bei Nonnweiler-Otzenhausen liegt eine Warnbelge auf der Fahrbahn. A8 Karlsruhe Richtung Stuttgart. Zwischen Pforzheim-West und Pforzheim-Ost 3 Kilometer Stau. Verzögerung bis zu einer Viertelstunde. A66 Wiesbaden Richtung Frankfurt. Zwischen Frankfurt-Höchst und Eschborner Dreieck läuft eine Unfallaufnahme. 1 Kilometer Stau. A81 Singen Richtung Stuttgart. Zwischen Rottweil und Oberndorf steht ein defekter PKW auf der rechten Spur. 3 Kilometer Stau, Verzögerung bis zu 20 Minuten.
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4: Am Sonntagabend mit Markus Barsch. Hallo, schön, dass ihr da seid. Wir legen los mit Bibi Rexas Version. Von Faithless ins Insomnia.
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0: Freiburg-Wolfsburg 1:1. Eben hat Wolfsburg noch geführt. Ha! Wir sind natürlich keinerlei Fan hier in der Stelle, muss man deutlich sagen. Weder Freiburg noch Wolfsburg. Ganz neutral. Wir sind ja die im Radio. Wir müssen ja neutral sein. Müssen wir überhaupt nicht, natürlich. Wir sind Köln-Fans. Also der Moderator dieser Sendung kommt zufällig aus dieser Stadt. Was gibt's denn da zu lachen? Es wäre halt gut, wenn Wolfsburg nicht gewönne. Sagen wir einmal so für den FC. Punkt. So, jetzt kommt was. Da muss man atmen. Luis Capaldi ist sowieso einer, der trägt das Herz auf der Zunge. Ne? Also was der für Songs macht, da leidet man ein bisschen mit. Der Luis hat sowieso nicht leicht. Ne? Wir sagen immer hier, für Herzschmerz gibt es kein Pflaster, aber es gibt Luis Capaldi. Der übertrumpft sich ja wirklich schon fast jedes Mal mit seinen tollen, sagenhaft deepen Texten in seinen Songs. Und der neueste ist wieder so ein Ding. Der heißt Stay Love. Also bitte, bleib. Bei mir, Subtext, Liebling. Er singt, oh bleib doch, Liebling, wenn alle anderen gehen. Bleib doch, Liebling, damit ich den Abend überstehe. Ich bete, dass du immer die eine an meiner Seite sein wirst. Und wenn es mal schwierig ist, dann gib uns nicht auf. Dann könnte das so bleiben, Liebling. Atmet ein, atmet aus. Hier ist Luis Capaldi jetzt mit Stay Love. Ganz, ganz tolles Stück Musik. Danke, Luis.
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0: Hallo Deutschland, hier ist Pop, eure Abendshow. Ist die gemeinsame Abendshow von Bremen 4, HR3, MDR Jump, NDR 2, SR1 und WDR 2. Produziert für euch jetzt. Von SWR3 mit dem kleinen Ausflug in die philosophische Ecke. Warum denn nicht? 21.21 Uhr und 41 Sekunden. Sieht gut aus auf der großen Uhr hier. 21 geteilt durch 21 geteilt durch 5, 41, 42, 43. Alles, was den ganzen Tag eventuell doof war. Freiburg-Wolfsburg immer noch 1:1. So, alles, was eventuell den ganzen Tag doof war, das schieben wir jetzt beiseite, machen uns für eine Minute völlig andere Gedanken, gucken anders auf die Welt, im besten Fall, oder? Und wechseln die Perspektive und die kleinen Problemchen des Tages, die sind gleich weg. Nach diesem Perspektivwechsel kommen die nicht wieder. Wir lachen uns gleich über uns selber kaputt. Wie konnten wir uns über diese kleinen Problemchen aufregen? Also wirklich, so. Wir haben schon philosophiert über Sachen wie zum Beispiel, wenn man einer Wurst ein Ende abbeißt, ist die Wurst auf dieser Seite dann unendlich? Ich hätte gern einmal unendlich Wurst, bitte mit Senf. Das war auch schön. Wenn ich, sagen wir einmal, nackt aus der Dusche trete, mich abtrockne, dann meine Unterhose auf links drehe und anziehe und dann trete ich auf den Balkon hinaus mit meiner auf linksen Unterhose, hat dann das gesamte Universum meine Unterhose an, nur ich nicht. Schönes Bild. Gestern, das war auch schön, von Kerstin Holländer aus Simmertal. Forscher haben herausgefunden, sind dann aber wieder reingegangen. Das ist ähnlich, wir hatten mal eine ähnliche Philosophie. Die meisten Menschen reagieren irritiert, wenn der Satz anders endet, als man ist Kartoffel. Okay. 579 Trilliarden dieser kleinen Hirnaushänger stehen auch in der Barschen Philosophiegalerie. Die ist auf popabend.de. Da ist auch das philosophische Vorschlagsformular. Könnt ihr euer Zeug immer schicken. Passiert hier ohne Ende. Es ist ein Füllhorn bester Unterhaltung. Danke, danke, danke. Auch für mich natürlich. Und es ist Win-Win, weil ich es mal gleich an euch weiter tratsche. Jetzt zum Beispiel. Das ist eine ziemlich eklige Philosophie. Aber ich habe so gelacht. Grüße Rainer Hessi in Köln. FC. Ja, wenn es 1:1 bleibt, ist es für den FC nicht schlecht. Bei Freiburg-Wolfsburg. Stop. Jetzt kommt's. Ihr könnt euch, wenn ihr eklige Sachen nicht so mögt, dann haltet euch jetzt die Ohren zu für 7 Sekunden. Hilft's, wenn ich bei Durchfall Soßenbinder esse? Ich glaube, es ist gefährlich übrigens. Macht's nicht.
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0: Ist ein Fender Rhodes E-Piano. Vielleicht. Olivia Dean Dive. Ist so schön, das Ende. Man möchte gar nicht drüber reden. Guck mal, wie es da hinten im Hall verschwindet. Freiburg-Wolfsburg. Ist zu Ende. 1:1. Ein Spiel, große Wirkung. Was das mit der Tabelle macht, drösen wir hier in 10 Minuten auf.
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0: Es ist 9:30.
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4: In der Nacht abziehende Schauer und Gewitter, dann wechselnd bewölkt, teils aufgelockert. Die Tiefstwerte liegen zwischen 13 und 7 Grad. Morgen wechseln sich Wolken und etwas Sonne ab. Später zieht es zu, dann fällt Regionalregen. Die Höchstwerte 17 Grad in Gerolstein bis 24 Grad in Lauda-Königshofen. Am Dienstag in Rheinland-Pfalz und NRW teils kräftiger Regen, örtlich mit eingelagerten Gewittern. In Baden-Württemberg erst Sonne, später einige kräftige Gewittergüsse. Höchstwerte 15 bis 22 Grad.
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5: Vorsicht auf der A3 Frankfurt Richtung Würzburg. Zwischen Wertheim-Lengfurt und Helmstadt liegt ein totes Reh auf der Fahrbahn. Vorsicht auf der A3 Würzburg Richtung Frankfurt. Zwischen Wertheim-Lengfurt und Marktheidenfeld brennt ein Auto. Bitte eine Rettungsgasse freihalten. A8 Karlsruhe Richtung Stuttgart. Zwischen Pforzheim-Nord und Pforzheim-Süd 3 Kilometer Stau. Verzögerung bis zu einer Viertelstunde.
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0: Und hier ist Pop, eure Abendshow mit Markus Barsch und Tiffany Harris. Hi.

0: 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Hallo, hier ist Pop, eure Abendshow am Sonntagabend um 20 vor 10. Eben war Ende, ich hab's gesagt, Freiburg gegen Wolfsburg am 32. Bundesligaspieltag, Ergebnis 1:1. Wir haben zuvor ja schon erzählt, dass das ein Spiel ist, wo wahnsinnig viele Schicksale dranhängen. Kevin Frisch ist wieder hier aus unserem Kompetenzteam für Schicksale, die an runden Bällen hängen. Kevin, wem geht's jetzt wie in der Bundesliga-Tabelle?
1: Ja, also erstmal schon so ein bisschen gut für die Freiburger. Der SC Freiburg steht jetzt auf dem 7. Tabellenplatz, also Conference League Playoffs voraussichtlich wären drin. Da sind aber Eintracht Frankfurt und Augsburg auch punktetechnisch schon noch in Reichweite.
0: Nun gut, unten in der Tabelle ist ja jetzt richtig was los.
1: Da ist was los. Erstmal Köln ist eigentlich safe. Wolfsburg und St. Pauli könnten zwar punktetechnisch noch gleich ziehen, aber Köln hat einfach ein deutlich besseres Torverhältnis. Das ist eigentlich nicht mehr einzuholen. Mhm. Unten drunter hängen aber jetzt so ein paar Teams echt dicht aufeinander, was Punkte angeht. Es kabbeln sich um den Relegationsplatz der VfL Wolfsburg, der FC St. Pauli, der erste FC Heidenheim und theoretisch auch noch Werder Bremen. Die stehen aber in Sachen Torverhältnis auch einigermaßen gut da und sonst reicht ihnen ein Punkt aus den letzten beiden Spielen, um safe zu sein.
0: Okay, das heißt, ne, zwei Spieltage noch. Spannende Liga. Wenn nicht Bayern längst Meister, wäre egal. Nächstes Jahr wird es anders. Vielleicht. Okay.

Oh, warte mal. Hier nochmal die Info aus dem Verkehrszentrum. Die A2 Berliner Ring Richtung Magdeburg ist zwischen Burg Ost und Burg Zentrum nach Unfall gesperrt. Bitte unbedingt, da bittet die Polizei gerade drum, bitte die Rettungsgasse offen halten. Es wäre wichtig.

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1: Um 22 Uhr mit Christian Rönspieß. Nach der Drohung von US-Präsident Trump, die Zölle auf europäische Autos von 15% auf 25% zu erhöhen, hat Bundeskanzler Merz Verständnis für Trumps Unmut. In der ARD-Sendung Karin Mioska kritisierte Merz die Verzögerungen bei den Zollvereinbarungen der EU mit den USA.
2: Naja, ich sag mal, er wird ungeduldig, weil wir jetzt im August letzten Jahres eine Verabredung getroffen haben mit Amerika, dass wir ein Zollabkommen machen. Und auf der europäischen Seite werden immer wieder neue Bedingungen formuliert und wir haben es nicht unterschrieben. So, und die Amerikaner haben es fertig und die Europäer nicht. So, und deswegen wünsche ich mir, dass wir hier möglichst schnell zu einem Abkommen kommen.
1: Merz relativierte bei Karin Mioska außerdem den angekündigten Truppenabzug von 5000 US-Soldaten aus Deutschland. Es handle sich um ein Kontingent, das der frühere US-Präsident Biden auf Zeit in Deutschland stationiert habe. In Brandenburg hat sich der Waldbrand bei Jüterbog weiter ausgeweitet. Auf dem ehemaligen Truppenübungsplatz ist nach Angaben der Stadt eine Fläche von 113 Hektar betroffen. Bis gestern waren es noch 37 Hektar. Das liege vor allem am Wind, sagt die Feuerwehr. Die Fläche werde aber von Brandschutzschneisen eingegrenzt. Löschen ist dort schwierig, weil sich Altmunition im Boden befindet. Die Eisbären Berlin sind zum 12. Mal deutscher Eishockeymeister. Im 5. Finalspiel feierten die Berliner einen 4:1-Sieg bei den Adlern Mannheim. Mit 4 gewonnenen Spielen haben sie damit die Best-of-Seven-Serie für sich entschieden. Die Eisbären Berlin hatten die Meisterschaft auch in den vergangenen beiden Jahren gewonnen. Im Abendspiel der Fußball-Bundesliga haben sich Freiburg und Wolfsburg 1:1 unentschieden getrennt. Dabei waren die Gäste aus Wolfsburg über lange Zeit die bessere Mannschaft. Die Tore fielen in der zweiten Halbzeit. Aus Freiburg, Detlef Lindner.
3: Eriksson, der Vorlagengeber mit der Ecke. Kuliarakis vollkommen freistehend mit dem Kopfball ins lange Eck zum 1:0. Verdiente Führung für Wolfsburg. Wolfsburg bissig. In einem intensiven Spiel, Freiburg gelang relativ wenig in der Offensive. Erster eingewechselte Lienhardt konnte per Kopfball eine Mansambi-Flanke per Innenpfosten und dann ins Tor hinein zum 1:1 verwandeln. Siegchance gab es auch noch für Freiburg, wäre aber unverdient gewesen. Letztendlich leistungsgerecht ein 1:1.
1: Zuvor hatten sich Mönchengladbach und Mainz den Klassenerhalt gesichert. Gladbach besiegte Dortmund mit 1:0, Mainz gewann bei St. Pauli mit 2:1. Das Wetter in Deutschland. In der Nacht im Norden und Nordwesten viele Wolken, örtlich Schauer und Gewitter. Sonst teils wolkig, teils locker bewölkt, nur vereinzelt Schauer. Tiefstwerte 14 bis 7 Grad. Morgen im Südosten freundlich und meist trocken, sonst wechselnd bewölkt und gebietsweise Schauer und Gewitter. Maximal 13 bis 25 Grad. Am Dienstag ganz im Norden und Süden zunächst sonnig, sonst bewölkt und teils kräftige Gewitter. Die Zeit 22.03 Uhr.
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4: Vorsicht auf der A60 Bingen Richtung Mainz. In der Einfahrt Ingelheim Ost liegen Fahrzeugteile auf der Fahrbahn. B10 Stuttgart Stadt einwärts aus Richtung A81 kommend. Zwischen Stammheim und Dreieck Zuffenhausen sind wegen einer Baustelle nur 2 Spuren frei. Bis 31. Mai. Auf der B14 Stuttgart Stadt auswärts Richtung Kreuz Stuttgart ist die Überleitung zum Johannesgrabentunnel wegen einer Baustelle gesperrt. Bitte der Umleitungsbeschilderung folgen bis 10. Mai. Die B45 Neckargemünd-Sinsheim ist zwischen Zuzenhausen und Hoffenheim wegen Fahrbahnerneuerung in beiden Richtungen gesperrt bis 3. Mai.
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5: Mit Markus Bahr, schön, dass ihr da seid. Machen wir gleich ein Quiz? Um kurz nach 10?
6: Gute Idee!
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0: Nickelback, Schnickelback. Hallo, hier ist Pop, eure Abendshow. Hallo Deutschland, die gemeinsame Abendshow von Bremen 4, HR3, MDR Jump, NDR 2, SR1 und WDR 2. Produziert für euch mit Liebe, Herzblut-Hingabe und immer einem Lachen in der Visage von SWR3. Wir wollen spontanes Schnellstquiz mit euch machen und sehen nämlich gerade im allwissenden Abendshow-Kalender, dass heute Weltlachtag ist. Das ist kein Witz. Die Lachbewegung Deutschland ist auch Teil der weltweiten Lachbewegung, die 1995 in Indien, in Mumbai, von Dr. Madan Kataria, ich glaube, der hat auch Lach-Yoga erfunden dann, ne, ins Leben gerufen wurde. Seine Idee, des Doktors Idee, führte dann zu einer weltweiten Lachbewegung. Lachen ist ja auch gesund, erwiesenermaßen, wenn man einfach jetzt sehr cringe aus dem Nichts, man sollte vielleicht Leute, die um einen rum sind, warnen, dass man jetzt anfängt, bescheuert zu lachen, einfach anfangen zu lachen und nach so 20, 30 Sekunden passiert was im Körper, da werden so Hormone ausgeschüttet und dann lacht man wirklich und der Körper hat einen Nutzen davon. Also Lachen ist wirklich gesund. Da machen wir natürlich unser spontanes Schnellstquiz, was wir beim Lachen oder lustigem Zeug im Abendschokolade gerne machen. Das ist, wie geht der Witz weiter, oder? Das geht immer. Wenn ihr zum Beispiel wisst, wie der Witz weitergeht, kommt ein Pferd in die Bar. A sagt, hui. Oder B sagt der Barkeeper, hey, warum so ein langes Gesicht? Oder mir fällt kein zweiter Zeile ein. Jesse, dir.
1: Guck mich jetzt nicht so an.
0: Doch, du hast einen süßen, aber das ist so mehr so ein Wortspiel. Sag mal den mit der Nuschel. Wie war das nochmal? Was ist undeutlich?
1: Jetzt hast du es ja verraten. Ja. Was liegt am Strand und redet undeutlich?
0: Ja, das ist.
1: Aber ich habe noch einen. Nuschel, ja? Laufen zwei Sandkörner durch die Wüste, sagt der eine zum anderen.
0: Boah, voll hier, oder was?
1: Ich glaube, wir werden verfolgt.
0: Ist süß. Ey, jetzt sofort anrufen 07221 2011. Wir machen die erste Zeile vom Witz und geben euch ein paar Auswahl, wie die zweite Zeile vom Witz sein könnte. Ihr müsst messerscharf folgern, wie die zweite Zeile ist. 07221 2011.

0: Maisie Peters. My regards.
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0: Heute ist der Weltlachtag. Wir haben es eben im Abendshow-Kalender, der alles weiß, immer rausgekriegt. Weltlachtag, eine Lachbewegung. 1995 in Indien ins Leben gerufen von Dr. Madan Kataria. Und die ganze Welt lacht mittlerweile. Ich muss mal gerade, wir spielen das mit Bernd aus Bochum, das bescheuerte Wie geht eigentlich der Witz weiter Quiz zum Weltlachtag. Bietet sich ja wohl an mit Bernd aus Bochum. Bernd, wann hast du zuletzt gelacht? Vor 3 Minuten? Gerade?
2: Jetzt gerade.
0: Jetzt gerade? Worüber? Über den bekloppten Typ im Radio, der einfach zum Lachen ist?
2: Okay.
0: Markus
2: mit C, ja.
0: Markus mit C. Das ist lieb, vielen Dank. Ihr habt mir gerade erzählt, wie ihr sagt, du bist mit der Familie unterwegs und mit deiner Frau. Ich habe es noch nicht ganz verstanden.
2: Mit meiner Partnerin, ja.
0: Okay, ihr kommt vom Essen gerade mit Freunden oder so, ne? Ich seid zurück auf dem Weg nach Bochum, nach Hause. Wir spielen das, wie geht der Witz weiter? Das sind so Zweizeiler-Witze immer. Ich gebe dir immer zwei zur Auswahl. Die letzten Worte des Turmspringers. A. Ja, ich esse jetzt mal diesen roten Pilz mit den weißen Punkten. Oder B. Boah, herrlich, ist ja glasklares Wasser heute.
2: Boah, herrlich, ist ja glasklares Wasser heute.
0: Wobei, ich glaube, bei A wäre es auch nicht gut ausgegangen, ehrlich gesagt. Achtung beim Pilzragout. Deine Frau lacht auch. Lachen ist ja so gesund. Seid ja auch ein Teil der Lachbewegung auf der Welt. Das finde ich gut. Finde ich sehr gut. Lachen ist gesund, haben wir eben erzählt. Hey, ihr zwei, welche Sprache spricht man in der Sauna? A. Ruhe. In einer ordentlichen Sauna wird nur geschwitzt und nicht gesprochen. B. Natürlich spricht man in einer originalen Sauna Schwitzerdeutsch. Schwitzerdeutsch. Ha, Schwitzer, verstehst du? Ja. Ihr lacht schon wieder.
2: Ja.
0: Was? Hast du A gesagt?
2: Ja.
0: Okay. Ich glaube, in der Sauna darf man übrigens reden, oder? Da werden sogar wichtige Geschäfte abgeschlossen oder so. Weiß ich nicht genau. Ja, der Witz wäre eigentlich gewesen, wie spricht man in der Sauna? Na klar, Schwitzerdeutsch. Wegen Schwitzen. Hallo, Bernd aus Bochum.
2: Mano.
0: Weiter geht's. Warum sind Fische so schlechte Tennisspieler? A. Ja, denen fehlt die Hand zum Schläger halten. Oder B. Ah, die wollen lieber nicht so nah ans Netz.
2: Die wollen lieber nicht von.
0: Lachst du wirklich? Du bist ja ein sehr lustiger Mensch. Das ist ja schön. Das ist gut. Ich habe gerade gedacht, du machst einen Witz, aber du lachst wirklich aus der Brust, aus voller Brust. Okay.
2: Ja, das ist nicht gestellt. Das ist einfach in mir.
0: Das ist wunderbar. Behalte es noch viele, viele Jahrzehnte. Letzter hier, du bist auf der Gewinnerstraße, ihr beide. Gestern habe ich mein Auto mit meinem Sohn gewaschen. Zweiter Satz. Es ist jetzt richtig sauber. Oder B, mein Sohn dann zu mir, Papa, kannst du das nächste Mal bitte einen Schwamm nehmen? Ja, okay. Das macht Spaß mit euch, Bernd. B, oder? Sind wir für B?
2: Ja, B.
0: Okay. Ich muss mit euch mitlachen, das ist ansteckend. Bleibt dran, wir schenken euch was. Juhu.
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0: Kurz vor halb elf ist es, am Sonntagabend, jetzt der coole Dave aus Großbritannien. In Deutschland noch nicht so richtig durchgedrungen, die Popszene aber egal. Der letzte Single, Rain Dance, war auch in Deutschland Platz 7 in den Singlecharts. Also Dave hat bisher 3 Alben veröffentlicht, die sind alle 3 auf Platz 1 in den englischen Charts gelandet. Ne? Der macht viel richtig, der Dave, ist aber auch echt, klingt einfach unfassbar cool. Der ist erst 27, was soll das dem noch werden? Boah, boah, boah. Auch Platz 1, die Rain Dance war auch Platz 1 in Großbritannien, natürlich in Deutschland Platz 7, die Single. Und wahrscheinlich haben viele von euch jede Menge tanzende Menschen auf TikTok zu diesem Sound schon gesehen, ne, zu dem hier, weil es einfach gut ist. Hier Dave und Thames mit Rain Dance.
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0: abziehende Schauer und Gewitter, dann wechselnd bewölkt, teils aufgelockert. Morgen wechseln sich Wolken und etwas Sonne ab. Später zieht es zu, dann fällt Regionalregen. Von Schauer- und Gewitterböen abgesehen ist es schwachwindig. Die Höchstwerte 17 Grad in Gerolstein bis 24 Grad in Lauder-Königshofen.
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2: Vorsicht bitte auf der A48 Koblenz Richtung Dreieck Vulkaneifel. Zwischen Polch und Main liegen Gegenstände. Vorsicht bitte auf der B462 Rastatt Richtung Gernsbach. Zwischen Gaggenau-Mitte und Hörden liegen Äste. Vorsicht bitte im Kreis Merzig-Wadern. Auf der Landesstraße zwischen Brotdorf und Merzig liegt ein Tier auf der Fahrbahn. Auf der B14 Stuttgart-Stadt auswärts Richtung Kreuz Stuttgart ist die Überleitung zum Johannesgraben-Tunnel wegen einer Baustelle gesperrt. Bitte der Umleitungsbeschilderung folgen. Bis 10. Mai.
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4: Hi.

0: Ist einfach so cool. Dave aus Großbritannien zusammen mit Thames, Sängerin aus Nigeria. Raindance um 10:30 in eurer Abendshow.
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0: Ich wollte doch was Lustiges machen mit euch. Mensch.
1: Moment, das ist die schnellste Musik, geht nicht. Nicht mehr die. Hallo Deutschland, hier ist Bob, eure Abendshow am Sonntagabend. Ihr habt noch nicht gelacht heute, ist überhaupt kein Problem, ihr habt doch uns. Comedian Abdel Karim ist auf Tour, vielleicht habt ihr das schon gesehen. Vielleicht kommt das noch. Unter anderem ist er in Nagold, in Bonn, noch in Erfurt, München, Glauchau, Berlin und. Das ganze Jahr ist er unterwegs. Und weil Abdel Karim ja immer mit den Öffis zu seinen Veranstaltungen fährt, da hat er natürlich auch ständig neues Material für die Bühne.
2: Miteinander reden kann Probleme lösen, muss aber nicht. Viel wichtiger ist zuhören. Ich habe selber gemerkt, wirklich, auch ich, wenn ich zuhöre, als erwachsener Mensch, kann von Kindern was lernen. Ich saß vor ein paar Wochen im Bus, da waren vier Jungs. Vier ungefähr 15 Jahre alte Jungs, Multikulti, von Urdeutsch bis Migrantisch, haben sich unterhalten. Einer der Südländer war einen Tag vorher beim Klassenkameraden Thomas und die anderen drei wollten wissen, ist Thomas wirklich so reich, wie die ganze Schule vermutet. Die haben ihn ausgefragt, erzähl mal, wie wohnt er so? Richtig krass, jeder hat ein eigenes Zimmer. Die hat auch einen Kinosaal im Keller. Die haben auch diese teuren Hunde, diese seltenen. Wie heißen die nochmal? Einer ruft rein, Schäferhund. Nein, Mann, was für Schäferhund? Diese weißen, mit den schwarzen Punkten, die so viele schwarze Punkte. Ich wusste, was er meint, ich kam nicht drauf. Einer der Kinder ruft rein, Dalmatiner. Ja, Mann, sind die teuer oder was? Ja, Mann, davon gibt's weltweit nur 101. Vielen Dank, das war's von mir.
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Es ist gleich 10 vor 11. Hier kommt noch ein Update aus dem Verkehrszentrum. Vorsicht bitte einmal auf der A2 Dortmund Richtung Hannover zwischen Bad Eilsen und Rehren. Da sind Personen auf der Fahrbahn. Vorsicht auf der A8 München Richtung Stuttgart zwischen Kecherntech West und Wendlingen. Da steht ein kaputtes Auto. Und noch einmal Vorsicht auf der B17 Landsberg Richtung Augsburg zwischen Königsbrunn Nord und Inningen. Personen auf der Fahrbahn. 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
1: Um 23 Uhr mit Christian Rönspieß. Bundeskanzler Merz lehnt höhere Steuern für sehr hohe Einkommen weiter ab. Unter anderem Vizekanzler und Finanzminister Klingbeil von der SPD hatte das ins Spiel gebracht, um untere und mittlere Einkommen zu entlasten. Bei Karin Mioska im Ersten erteilte der Kanzler allen Ideen für Steuererhöhungen eine klare Absage. Einzelheiten von Hauptstadtkorrespondent Benjamin Großkopf.
2: Merz wandte sich direkt an Klingbeil. Der müsse wissen, dass das mit der CDU-CSU nicht gehe und auch mit ihm persönlich nicht. Vizekanzler Klingbeil selbst hatte per Zeitungsinterview die SPD-Forderung untermauert, bei der geplanten Reform der Einkommenssteuer nicht nur zu entlasten, sondern auch zu belasten, und zwar zur Gegenfinanzierung. Und wörtlich, Spitzenverdiener mit sechsstelligen Gehältern müssten ihren Beitrag leisten. Bislang liegen die Vorstellungen von Union und SPD weit auseinander, wie auch in anderen zentralen Fragen der kommenden Monate.
1: Bundeskanzler Merz hat bei Karin Mioska auch Verständnis für die neuen Zolldrohungen von US-Präsident Trump gezeigt. Das im Herbst vereinbarte Abkommen über Zölle zwischen der EU und den USA sei noch nicht unterschrieben. Auf US-amerikanischer Seite sei das Abkommen fertig. Im Europaparlament gäbe es aber immer noch Vorbehalte. Das mache Trump ungeduldig, deshalb sei ein schneller Abschluss wichtig. Das Geschäft mit Bio-Lebensmitteln in Deutschland wächst weiter. Nach Angaben des Bundes Ökologische Lebensmittelwirtschaft stieg der Umsatz im ersten Quartal um 6% im Vergleich zum Vorjahr. Besonders Discounter und Supermärkte verkauften demnach mehr Bio-Waren. Speziell bei Fleischersatzprodukten, Mehl und Fertigprodukten stiegen die Umsätze. In Brandenburg hat sich der Waldbrand bei Jüterbog weiter ausgeweitet. Auf dem ehemaligen Truppenübungsplatz ist nach Angaben der Stadt eine Fläche von 113 Hektar betroffen. Bis gestern waren es noch 37 Hektar. Das liege vor allem am Wind, sagt die Feuerwehr. Die Fläche werde aber von Brandschutzschneisen eingegrenzt. Auf dem früheren Truppenübungsplatz brennt es immer wieder. Löschen ist dort schwierig, weil sich Altmunition im Boden befindet. In der Fußball-Bundesliga haben sich Freiburg und Wolfsburg am Abend 1:1 getrennt. Zuvor hatten sich Mönchengladbach und Mainz den Klassenerhalt gesichert. Gladbach besiegte Dortmund mit 1:0, Mainz gewann bei St. Pauli mit 2:1. Nach Ende des Spieltages steht auch fest, dass der Hamburger SV und Union Berlin nicht absteigen werden. Das Wetter in Deutschland. In der Nacht im Norden und Nordwesten viele Wolken, örtlich Schauer und Gewitter. Sonst teils wolkig, teils locker bewölkt und nur vereinzelt Schauer. Tiefstwerte 14 bis 7 Grad. Morgen im Südosten freundlich und meist trocken, sonst wechselnd bewölkt und gebietsweise Schauer und Gewitter. Maximal 13 bis 25 Grad. Am Dienstag ganz im Norden und Süden zunächst sonnig, sonst bewölkt und teils Gewitter. Die Zeit 23.03 Uhr.
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3: Vorsicht bitte auf der A8 München Richtung Stuttgart. Zwischen Kirchheim-Tech-West und Wendlingen steht ein defektes Fahrzeug. Vorsicht bitte auf der A66 Frankfurt Richtung Wiesbaden. Zwischen Wiesbaden-Erbenheim und der Ausfahrt Wiesbaden-Mainzer Straße steht ein defektes Fahrzeug. Vorsicht bitte in beiden Richtungen auf der B294, B462 Freudenstadt-Haslach. Zwischen Röthenbach und Schenkenzell laufen Rinder auf der Fahrbahn. A565 Bonn Richtung Meckenheim. Die Ausfahrt Bonn-Hartberg ist nach einem Unfall gesperrt.
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4: Mit Markus Barsch am späten Sonntagabend. Gut, dass ihr da seid. Fang an mit Harry Styles. American Girls.
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Hier ist Pop, eure Abendshow am Sonntagabend um 10 nach 12. Jetzt gibt's Country von Shaboozey. Die neue Single Born to Die ist sehr country-esque. Und es ist, wenn man so will, ein Song vom Feiern. Es geht einfach nur. Shaboozey ist ja, ne? Everybody's standing at the bar getting tipsy. Guckt euch mal das Video an, es ist ein Western.

Yeehaw! Shabuzi Born to Die. Das wollte ich eben noch sagen, das habe ich nur so hingenuschelt. Guck mal das Video an von Born to Die von Shabuzi. Es ist wie ein Ausschnitt aus Winnetou. Lustiges Musikvideo. Hallo, hier ist Pop, eure Abendshow. Es ist 45 Minuten bis neue Woche. Krass, man. Wisst ihr was? Ich habe hier gerade einen Glückskeks gefunden im Studio. Den mache ich jetzt auch für euch. Wer noch ein bisschen Weisheit benötigt, ich fresse natürlich den Keks, kann ich euch ganz schlecht durchs Radio schicken, den muss ich leider selber essen. Aber ihr kriegt natürlich den Spruch aus dem Glückskeks, den weisen Spruch aus dem Glückskeks. Wer noch ein bisschen Weisheit für die kommende Woche braucht, sofort anrufen. 07-221-2011. Jetzt bitte anrufen, 07-221-2011. Ihr könnt auch eine WhatsApp an diese Nummer schicken und sagen, ich brauche Weisheit, gebt mir Weisheit, dann rufe ich euch an. Oder ihr ruft einfach selber an jetzt, 07-221-2011. Bisschen Weisheit aus dem schlauen Keks hier, lecker Keks. Guck mal, der ist noch crunchy. Keine Ahnung, wie alt er ist. Ich esse ihn trotzdem gleich. 07-221-2011, Weisheit.

0: Die 90er haben angerufen, sie wollen M-People zurück. So, jetzt aber mal ganz ruhig hier. Hier ist Pop, eure Abendshow. Jetzt nur noch 41 Minuten bis zur neuen Woche. Da kann man ein bisschen Weisheit brauchen. Wir haben Glückskeks gefunden hier im Studio, mache ich jetzt auf. Und zwar für Jonas aus NRW, aus der Nähe von Siegen. Hallo Jonas, bist du da?
1: Ja, moin Markus.
0: Moin. Kommst du ursprünglich aus noch weiter nördlich? Oder wie sehe ich das hier, weil du Moin sagst?
1: Nö, einfach so.
0: Ach so, einfach so. Okay, hast du ein schönes Wochenende, langes Wochenende, Jonas?
1: Jawohl.
0: Was hast du denn so gemacht? Was war das Highlight seit Freitag?
1: Nichts Wildes eigentlich. Entspannt halt.
0: Ein paar nette Leute getroffen aber, oder?
1: Ja, konnte man so sagen.
0: Hervorragend. Ich breche den Keks, Jonas. Hier Glückskeks. Weisheit für dich, Keks für mich. Ich habe gerade schon eine Ecke abgenibbelt. Doch so richtig frisch ist der nicht mehr, aber das macht nichts. Ich mach das für euch. Ich esse den dann. Guck mal, wir haben ja magische Glückskekse. In dem Moment, wo ich den Zettel hier raushole, erscheint natürlich als erstes oben drüber erstmal, lieber Jonas. Guck mal, woher weiß der, dass gerade Anfang des Monats ist? Das sind echt magische Kekse. Kommen die von Harry Potter? Ich weiß gar nicht. Hey Jonas, dies ist ein verheißungsvoller Monat. Bleibe wachsam. Das steht hier wirklich. Alles klar? Kannst du mit was anfangen?
1: Bis jetzt noch nicht, aber weißt du, wie es gut ist, ne?
0: Ja, du wirst das merken, sagt der Keks jetzt auch. Du wirst es merken, Jonas steht hier. Tschüss, mach's gut.
1: Ciao.
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0: Es ist 11:30.
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2: In der Nacht abziehende Schauer und Gewitter, dann wechselnd bewölkt, teils aufgelockert. Die Tiefstwerte liegen zwischen 13 und 7 Grad. Morgen wechseln sich Wolken und etwas Sonne ab. Später zieht es zu, dann fällt regional Regen. Von Schauer- und Gewitterböen abgesehen ist es schwachwindig. Die Höchstwerte? 17 Grad in Gerolstein bis 24 Grad in Lauda-Königshofen.
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3: Vorsicht bitte auf der A8 Stuttgart Richtung München. Zwischen Kirchheim-Tech-Ost

0: und Eichelberg befindet sich eine ungesicherte Unfallstelle. A565 Bonn Richtung Meckenheim. Die Ausfahrt Bonn-Hartberg ist nach einem Unfall gesperrt. Auf der B14 Stuttgart-Stadt auswärts Richtung Kreuz Stuttgart ist die Überleitung zum Johannesgraben-Tunnel wegen einer Baustelle gesperrt. Bitte der Umleitungsbeschilderung folgen. Bis 10. Mai.
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2: Und hier ist Pop, eure Abendshow mit Alex Warren, Fever Dream.

0: später Sonntagabend.
1: Hier ist Pop, eure Abendshow. Noch was Lustiges, oder? Jonas Greiner jetzt. Neuer Kabarett-Comedy-Typ. Mehr Kabarett als Comedy, muss man bei Jonas Greiner sagen. Sein Programm heißt Auf Augenhöhe. Der ist auch unterwegs gerade, bestimmt auch bald in eurer Nähe, der Jonas. Und bei ihm lernen wir, ja, es ergibt durchaus Sinn, die heutige Zeit nicht mehr ganz so ernst zu nehmen.
2: Man muss sich einen Spaß draus machen. Anders funktioniert es nicht mehr. Man muss sich einfach einen Spaß draus machen. Und das wäre schön, wenn man das auch bei anderen Sachen machen könnte. Zum Beispiel Bundestag. So alle schimpfen, der Umgangston wird immer rauer und so. Und ich würde mir da einen Spaß draus machen. Nicht mehr den Bundestag als Sitzung irgendwie bei Phoenix zeigen, sondern als Spieleshow produzieren. Ja? Michael Bulli-Herbig präsentiert LOL. Aber in dem Fall nicht, wer zuletzt lacht, sondern wer zuletzt lügt. Last one lying. So. Und dann hat jeder zwei Leben und wenn die weg sind, wenn er zweimal irgendwie gelogen hat oder einen anderen Abgeordneten beleidigt, dann fliegt er raus und wird ersetzt durch einen Abgeordneten, der eine völlig gegensätzliche Meinung vertritt. Also wenn einer von der AfD rausfliegt, dann kommt ein Linker hinterher. Ja? Wenn einer von den Grünen rausfliegt, dann kommt einer von der CSU hinterher. Wenn von der SPD einer rausfliegt, dann kommt ein anderer von der SPD hinterher. So wird es funktionieren, wirklich. Man muss sich einen Spaß daraus machen. Es hilft ja auch alles nichts mehr. Man darf sich nicht mehr wundern, man darf sich nicht mehr aufregen, man kommt dann nicht hinterher. Das ist, ich habe neulich erfahren, dass in den USA gerade Wissenschaftler daran arbeiten, das Mammut wieder zum Leben zu erwecken. Die haben eine Maus gezüchtet mit Mammutfell, weil die an der Frage forschen, wie kriegen wir das Mammut wieder zurück auf die Welt. Und ich glaube, ich spreche da für uns alle, wenn ich sage, das ist ja das Problem, was uns tagtäglich beim Aufstehen schon als erstes beschäftigt. Oft stehe ich mit der Zahnbürste im Mund vorm Spiegel und frage mich, wie kriegen wir das Mammut wieder zurück auf die Welt. Ja. Und dann denke ich mir, wunder dich nicht, mach dir einen Spaß draus. Es macht absolut Sinn, dass wir auch Money aus Ice Age jetzt wieder zurückholen, weil Sid sitzt ja schon im Weißen Haus. In diesem Sinne, mein Name ist Jonas Greiner. Vielen Dank.
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0: Ist es schon gleich 12? Huch! Was poppt denn hier noch für ein Posting auf? Wie ein Pilz aus dem Boden in unseren Lieblingssozial-O-Netzwerken. Hier, Take Me Away postet. Single sein ist toll. Ich mache, was ich will. Nichts. Ich treffe, wen ich will. Niemanden. Ich gehe aus, wann ich will. Nie. Ich gehe jetzt auch aus.
1: Aus dem Studio.
0: Aber erst noch Zane, Pillow Talk. Und Camille Cabello kommt auch noch. Und Benze Boone ist auch noch da. Mein Name ist Markus Barsch. Schön, dass ihr dabei wart. Habt ihr schön.

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1: Um 0 Uhr mit Heike Lüttich. Nach der Drohung von US-Präsident Trump, die Zölle auf europäische Autos von 15% auf 25% zu erhöhen, hat Bundeskanzler Merz Verständnis für Trumps Unmut. In der ARD kritisierte Merz die Verzögerungen bei den Zollvereinbarungen der EU mit den USA.
2: Naja, ich sag mal, er wird ungeduldig, weil wir jetzt im August letzten Jahres eine Verabredung getroffen haben mit Amerika, dass wir ein Zollabkommen machen. Und auf der europäischen Seite werden immer wieder neue Bedingungen formuliert und wir haben es nicht unterschrieben. So, und die Amerikaner haben es fertig und die Europäer nicht. So, und deswegen wünsche ich mir, dass wir hier möglichst schnell

0: zu einem Abkommen kommen.
1: Merz erteilte außerdem Vorschlägen für Steuererhöhungen eine Absage. Unter anderem Vizekanzler Klingbeil hatte höhere Steuern für sehr hohe Einkommen vorgeschlagen. Klingbeil müsse wissen, dass das mit der Union und auch mit ihm persönlich nicht gehe, so Merz. Auf einem Kreuzfahrtschiff im Atlantischen Ozean sind nach einem Infektionsausbruch 3 Menschen gestorben. Das teilte die Weltgesundheitsorganisation mit. Einer der 3 Toten wurde demnach positiv auf das Hantavirus getestet. Der Krankheitsausbruch ereignete sich auf dem Schiff MV Hondius, das von Argentinien nach Kap Verde unterwegs war. Hantaviren werden vor allem durch Nagetiere übertragen. Die Übertragung von Mensch zu Mensch ist sehr selten. Die Eisbären Berlin sind zum 12. Mal deutscher Eishockeymeister. Im 5. Finalspiel feierten die Berliner einen 4:1-Sieg über die Adler Mannheim. Mit 4 gewonnenen Spielen haben sie die Best-of-Seven-Serie für sich entschieden. Die Eisbären Mannheim hatten die Meisterschaft auch in den vergangenen beiden Jahren gewonnen. Im Abendspiel der Fußball-Bundesliga haben sich Freiburg und Wolfsburg 1:1 unentschieden getrennt. Dabei waren die Gäste aus Wolfsburg über lange Zeit die bessere Mannschaft. Aus Freiburg, Detlef Lindner.
2: Wolfsburg verdient sich diesen einen Punkt gegen einen SC Freiburg, der erst sehr spät ins Spiel fand und dem viel misslang. Die leidenschaftlich kämpfenden Wölfe wirkten besonders in den Zweikämpfen frischer, waren oft einen Schritt schneller als der Sportclub, standen in der Defensive stark. Trotz guter Gelegenheiten dauerte es dann bis nach der Pause, ehe Kuljarakis per Kopf zur verdienten Gästeführung zum 1:0 traf. Freiburgs erste Torchance in der Schlussviertelstunde führte dann prompt zum 1:1. Ausgleich Freiburg und auch Wolfsburg machen in der Tabelle jeweils einen wichtigen Rang gut.
1: Das Wetter für Deutschland. In der Nacht im Norden und Nordwesten viele Wolken, örtlich Schauer und Gewitter. Sonst teils wolkig, teils locker bewölkt und nur vereinzelt Schauer. Tiefstwerte 14 bis 7 Grad. Am Tag im Südosten freundlich und meist trocken, sonst wechselnd bewölkt und gebietsweise Schauer und Gewitter bei maximal 13 bis 25 Grad. Morgen ganz im Norden und Süden zunächst sonnig, sonst bewölkt und teils kräftige Gewitter. Das waren die Nachrichten für Deutschland, die Zeit 0:03 Uhr.
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4: Vorsicht, bitte auf der B469 Stockstadt Richtung Wörth am Main. Zwischen Aschaffenburg-Großostheim-Mitte und Niedernberg-Großostheim-Süd, Sulzbach-Leidersbach brennt ein PKW. Vorsicht bitte im Kreis Biberach. Auf den Landesstraßen zwischen Bellamont und Roth an der Roth läuft ein Rind auf der Fahrbahn. A565 Bonn Richtung Meckenheim. Die Ausfahrt Bonn-Hartberg ist nach einem Unfall gesperrt. B10 Stuttgart Stadt einwärts aus Richtung A81 kommend. Zwischen Stammheim und Dreieck Zuffenhausen sind wegen einer Baustelle nur 2 Spuren frei. Bis 31. Mai.
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5: Mit Dennis Hiert. Hallo Deutschland, hallo Welt. Wir schieben zusammen die neue Woche an von jetzt bis um 5.
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Doch. Zuerst mal den Schließauftrag ausführen. Tommy aus Gladbeck hat brav dran erinnert. Der Matthias, die Gabi, der Dennis. Ihr seid Mensch geblieben. Denn nur wenn wir aufschließen und später kurz vor fünf wieder abschließen, ist und war es eine echte Popnacht. Und alles, was zwischen jetzt und später passiert, bleibt natürlich wie immer unter uns. Und damit willkommen zur Popnacht an diesem 4. Mai. May the 4th be with you. Ne? Großer Tag heute für alle Star Wars Fans. Und gleich mal noch ein verspätetes Wort zum Sonntag. Ich habe gestern beim Eisessen in der Stadt mich auf so einer Bank gesetzt und unfreiwillig einem Gespräch von zwei Frauen neben mir, also eine Bank weiter sozusagen, mitbekommen. Die waren so Mitte 30, schätze ich, wie sie sich über Männer in Badehosen unterhalten haben. Und das schmerzte doch etwas, deswegen muss ich das mal hier mit euch teilen. Denn die waren sich einig, Männer sollten Schwimmshorts statt diesen knappen und eng sitzenden Badehosen tragen. Denn das, was diese Hosen betonen, wolle doch niemand sehen. Das hat mich in meiner Entwicklung um Jahre zurückgeworfen, muss ich zugeben. Ich habe mich gerade erst so vor ein paar Jahren mit diesen doch viel bequemeren Hosen angefreundet. Also diese engen, ne? Weil die sitzen. Die sitzen gut, die sitzen eng und da bleibt auch alles da, wo es soll. Und man fühlt nicht, man hat nicht so das Gefühl, wenn man aus dem Wasser kommt, man entleert das gesamte Becken oder den See. Aber wenn man andere Menschen so reden hört, dann verunsichert das doch etwas. So, und darum mein Appell heute hier an ganz Deutschland und den Rest der Welt. Wie verklemmt kann man bitte sein? Wenn ihr mit der Realität nicht klarkommt, dann läuft doch was schief, oder? Ich fordere kein Badehosenshaming mehr.

sofort. Alles klar? So. Und gleich machen wir die Welt auch noch auf andere Art ein Stück besser mit einer Runde Quizzen ohne Wissen. Später noch das Chartroulette für euch, eure 3 nach 3. Deutschland da, ist auch wieder mit dabei. Und die Schnipseljagd. Alles, was euch wach hält heute hier in der Pop.

0: Richtig, Dennis. Trag, was du willst beim Baden. Hey, schreibt Liana hier an die 0722211 oder Susanne. Hallo Dennis. Ich finde die Badeshorts für Teenies und junge Männer okay, aber bei älteren Männern so ab 30 okay. Echt, ist man ab 30 schon alt? Sollte es ruhig die Badehose sein. Mein Mann möchte ich nicht in Badeshorts sehen, schreibt Susanne hier. Und Lars aus Dorsten hat noch eine andere Lösung hier.
1: Moin Dennis. Badehose, Bikini-Figur, mir alles total egal. Ich gehe einfach an den FKK-Strand und wer das nicht sehen will, kann ja einfach weggucken. Ja. Also, liebe Grüße.
0: So eine richtige Einstellung hier. Ihr seid einfach die coolsten. Hier ist die Popnacht. Eine

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1: Gleich ist es 0.30 Uhr.
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3: In der Nacht ist es wechselnd bewölkt, teils aufgelockert. Die Tiefstwerte liegen zwischen 13 und 7 Grad. Tagsüber wechseln sich Wolken und etwas Sonne ab. Später zieht es zu, dann fällt regional Regen. Die Höchstwerte 17 Grad in der Hohen Eifel bis 24 Grad an der Tauber.
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4: A565 Bonn Richtung Meckenheim. Die Ausfahrt Bonn-Hartberg ist nach einem Unfall gesperrt. B10 Stuttgart stadteinwärts aus Richtung A81 kommend. Zwischen Stammheim und Dreieck Zuffenhausen sind wegen einer Baustelle nur zwei Spuren frei. Bis 31. Mai. Auf der B53 ist die Ortsdurchfahrt Zeltingen wegen Sanierungsarbeiten in beiden Richtungen gesperrt. Bis 30. Mai.
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1: Hier ist die Popnacht, wie immer mit Liebe gemacht von SWR3 mit unseren Brüdern und Schwestern von HR3, MDR Jump, NDR 2, RBB 888, Bremen 4, SR1, WDR 2 und Dennis Thienhardt. Hi.

Einmeldung aus dem Verkehrszentrum. Achtung, Falschfahrer auf der A66 zwischen Frankfurt am Main, Mikwellallee und Nordwestkreuz Frankfurt. Kommt euch ein Falschfahrer entgegen. Fahrt äußerst rechts, nicht überholen. Auf der A66 zwischen Frankfurt am Main, Mikwellallee und Nordwestkreuz Frankfurt ist ein Falschfahrer unterwegs. Vorsicht hier in beiden Richtungen.

0: Jetzt die erste Chance für euch als noch bessere Version von euch selbst in die neue Woche zu starten beim wohl einzigen Weltverbesserungsquiz der Welt.
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0: Ich habe wieder drei Fragen für euch vorbereitet, die ihr entweder einfach beantworten könnt, weil ihr die Antwort wisst. Passiert ja auch hin und wieder mal bei diesem Spiel. Wenn ihr sie aber nicht wisst, könnt ihr mit mir als Ersatz für die Antwort einfach eine Sache anbieten, die ihr für einen anderen Menschen tut. Beim Nachbarn die Blumen gießen, dem Kollegen ein bisschen Arbeit abnehmen oder mal in eurer Beziehung Dinge tun, die für euch total untypisch sind. Frühstück ans Bett bringen, bügeln, Bad putzen und so weiter. Ne, ihr wisst Bescheid. Das reicht schon, denn im Kleinen fängt's ja an. Wir laden zusammen euer Karma-Konto auf und ihr bekommt am Ende den begehrtesten Preis der Nacht, ein Popnacht-Goodie. 07221 2011. Wer ist um 0.41 Uhr wach genug, um nichts zu wissen? 07221 2011.

0: Das war ein toller... Oh, jetzt bin ich... Guck mal hier, Susanne, du musst mir kurz helfen. Susanne aus Würges, guten Morgen. Ich wollte jetzt hier ganz dynamisch in unser Spiel gehen und ich merke gerade, ich bin gar nicht vorbereitet, weil wir hatten gerade mit dem Siggi auf der anderen Leitung noch telefoniert. Du hast auch dich köstlich amüsiert, ne? Der hatte ein bisschen Feedback an uns. Das war gut gemeint, aber ist leider nicht umsetzbar. Ich glaube, so kann man es gut zusammenfassen. So,
1: ja, jetzt. Doch, das bringt alles auf den Punkt.
0: Ja. Susanne, wir kümmern uns um dich. Ich bin jetzt vorbereitet, ich habe alles vorliegen. Wir spielen eine Runde Quizzen ohne Wissen. Du hattest ein tolles Wochenende?
1: Ja, ein sehr schönes Wochenende.
0: Was in Hamburg hast du erzählt schon, ne? Mit so einer
1: ich
0: ganzen
1: war in
0: Gruppe.
1: Hamburg mit einer ganzen Gruppe, ganz viele junge Menschen und wir waren halt zusammen Miniatur Wunderland. Also so diese typischen Highlights in Hamburg und ja.
0: Was hat dich am meisten beeindruckt in Hamburg?
1: Vieles. Wir waren gestern Abend noch in Blanden und Blumen und haben da das Lichtspiel gesehen. Das war recht schön. Und Hamburg ist halt, ich komme von Norddeutschland und für mich ist das immer mal wieder ein Besuch der Heimat.
0: Ach, guck mal, das geht jetzt runter wie Öl. Für alle die Leute, die da jetzt oben im Norden zuhören, die Hamburger, die haben wir ja auch gerade dabei, ne? Die fühlen sich jetzt geschmeichelt, Susanne.
1: Ja?
0: Das ist schon mal die erste gute Tat für heute. Und jetzt sammeln wir mal ein paar mehr ein noch. Wir spielen, wie gesagt, Quizzen ohne Wissen. Das einzige Quiz, bei dem du nichts wissen musst. Drei Fragen kriegst du mit jeweils drei Antwortmöglichkeiten. Wenn die dir nicht weiterhelfen, kannst du jede Frage mit einem Wohltätigkeits-Karma-Joker überspringen. Das ist irgendetwas Nettes, was du für einen anderen Menschen tust. Eine Möglichkeit gibt es zu verlieren. Wenn du dich auf eine falsche Antwort festlegst, ist das Spiel sofort vorbei. Das Popnacht-Goodie weg und alle bis dahin angebotenen Joker musst du trotzdem einlösen. Ne? Ist klar.
1: Das ist klar.
0: Wie lautet denn die Notrufnummer der Feuerwehr in Österreich? Auch 112, 122 oder 118?
1: Ich glaube, ich würde schon einen Joker ziehen.
0: Ja, das ist eine sehr schlaue Idee. Was ziehst du denn da für einen Joker? Was machst du denn?
1: Ich gehe für eine gute Freundin, die schon etwas älter ist, einkaufen.
0: Das machst du sonst nie?
1: Selten.
0: Selten. Jetzt machst du das ein bisschen öfter. Okay. 112 ist die richtige Antwort. Welcher Promi ist denn größer als 1,60? Größer als 1,60 Meter ist es A. Nicole Kidman, B. Ariana Grande oder C. Lady Gaga? Nur eine von denen ist über 1,60, die anderen sind darunter.
1: Ich nehme den nächsten Joker.
0: Okay, das geht schnell. Sehr unkompliziert, Susanne. Was machen wir als nächstes?
1: Ich passe nächstes Wochenende auf meine Enkelkinder auf.
0: Was du auch eher selten machst, weil du weißt, du kennst die Regeln, ne? Das darf nicht irgendwas sein, was du eh schon tust.
1: Nein, das ist nicht so regelmäßig.
0: Okay.
1: Also das ist,
0: Lass ich gelten. Nicole Kidman ist 1,80. Ariana Grande tatsächlich nur 1,53 und Lady Gaga 1,55. Wie heißt ein Ort in Neufundland? Butt, also für Hintern, Penis oder Penis oder Dildo? Eins von den dreien stimmt. Butt, Penis oder Dildo? Ein Ort in Neufundland. Ja, ich weiß, es sind mit Absicht schwere Fragen, denn ich möchte ja die Welt verbessern mit dir.
1: Ja, ich zieh den nächsten Joker.
0: Ja, ich meine, du kannst auch zocken, nur kann auch sein,
1: dass... Nee, zocken tue ich nicht so gerne.
0: Eben, genau.
1: Nee.
0: Dann brauchen wir den nächsten Joker.
1: Den nächsten Joker. Ich helfe dem besten Freund von meinem Sohn nächste Woche, wenn er an seinem Auto schraubt.
0: Echt, kannst du das? Ist das eine wahre Hilfe?
1: Unter Anleitung kann ich das, ja.
0: Ja, oder mal einen Schraubenzieher halten oder so.
1: Und,
0: ne?
1: der junge Mann war jetzt auch mit uns in Hamburg und wie gesagt, dem würde ich dann auch helfen.
0: Schön. Dildo ist richtig. Es gibt tatsächlich eine Stadt, die Dildo heißt in Neufundland. Guck mal, haben wir noch ein bisschen was gelernt? Kurioses Wissen. Nehmen wir mit, vergessen wir nie wieder. Susanne, wir haben die Welt. Wir haben die Welt maximal verbessert. Und für dich gibt es natürlich das Popnacht-Goodie. Liebe Grüße in den Westerwald. Gute Nacht.
1: Dankeschön.
0: Tschüss.
1: Gute Nacht.

Ego. Und Khalid ist das. Save My Love, ganz neu in der Pop-Nacht. Hier kommt was Gutes aus dem Verkehrszentrum, nämlich die Entwarnung auf der A66. Kein Falschfahrer mehr zwischen Frankfurt am Main, Miquel Allee und Nordwestkreuz Frankfurt.

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1: Um 1 Uhr mit Heike Lüttich. Die USA wollen nach Angaben von Präsident Trump heute Morgen damit beginnen, Schiffe, die in der Straße von Hormuz festsitzen, zu befreien. Trump zufolge haben Länder aus der ganzen Welt angefragt, ob die Vereinigten Staaten helfen könnten. Er habe ihnen mitgeteilt, dass sich die USA bemühen werden, ihre Schiffe und Besatzungen sicher aus der Meeresenge herauszuholen. Es gehe um Schiffe aus Ländern, die nicht in den aktuellen Nahostkonflikt verwickelt seien. Die Ministerpräsidentin von Mecklenburg-Vorpommern, Schwesig, hat die Kritik von Bundeskanzler Merz zurückgewiesen. Er hatte in der ARD gesagt, dass die von Bundesfinanzminister Klingbeil vorgeschlagenen Steuererhöhungen für sehr hohe Einkommen mit der Union und auch mit ihm persönlich nicht zu machen seien. Im ZDF warf Schwesig Merz vor, auf die Art nicht dazu beizutragen, dass die schwarz-rote Regierung gemeinsam handeln könne.
2: Was heute der Kanzler gemacht hat, hat jetzt auch nicht wieder geholfen. Was er machen muss als Regierungschef, ist, alle an einen Tisch und übrigens nicht nur die Regierung, auch die Ministerpräsidenten, auch die Sozialpartner, Gewerkschaften und Arbeitgeber. Es ist eine große Stärke von Deutschland, die Sozialpartnerschaft. Und dann die Themen durchdiskutieren und mit einem Gesamtkonzept vor die Bevölkerung treten und sagen, das ist unser Problem und so stellen wir uns das vor. Jedenfalls ist der Frust groß, wenn die Menschen sehen, die Steuern werden gesenkt, aber es kommt gar nicht bei ihnen direkt an.
1: Schwesig betonte, die Bürger würden Reformen schon mittragen, wenn man sie abhole. Sie erwarte, dass sich jetzt alle zusammenraufen. Knapp ein Jahr vor der Präsidentschaftswahl in Frankreich hat der Linkspopulist Jean-Luc Mélenchon offiziell seine Kandidatur erklärt. Der Chef der Partei La France Insoumise erklärte am Abend im Fernsehsender TF1, er sehe den rechtspopulistischen Rassemble National als Hauptgegner an. Mélenchon kandidiert zum 4. Mal. Falls die Parteien der Mitte mehrere Kandidaten aufstellen, könnte er Chancen haben, in die Stichwahl einzuziehen. Präsident Macron darf nach 2 Amtszeiten im nächsten April nicht mehr antreten. In der Fußball-Bundesliga haben sich Freiburg und Wolfsburg am Abend 1:1 getrennt. Zuvor hatten sich Mönchengladbach und Mainz den Klassenerhalt gesichert. Gladbach besiegte Dortmund mit 1:0, Mainz gewann bei St. Pauli mit 2:1. Nach dem Ende des Spieltags steht auch fest, dass der Hamburger SV und Union Berlin nicht absteigen werden. Das Wetter für Deutschland. In der Nacht im Norden und Nordwesten viele Wolken, örtlich Schauer und Gewitter. Sonst teils wolkig, teils locker bewölkt und nur vereinzelt Schauer. Tiefstwerte 14 bis 7 Grad. Am Tag im Südosten freundlich und meist trocken, sonst wechselnd bewölkt und gebietsweise Schauer und Gewitter. Maximal 13 bis 25 Grad. Morgen ganz im Norden und Süden zunächst sonnig, sonst bewölkt und teils kräftige Gewitter. Die Zeit 1:03 Uhr.
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3: Vorsicht bitte auf der A65 Landau-Ludwigshafen. Zwischen Hassloch und Dannstadt-Schauernheim sind Personen auf der Fahrbahn. Entwarnung für die A66. Kein Falschfahrer mehr zwischen Frankfurt am Main-Miquelallee und Nordwestkreuz Frankfurt. A565 Bonn Richtung Meckenheim. Die Ausfahrt Bonn-Hartberg ist nach einem Unfall gesperrt. Die A656 Heidelberg Richtung Mannheim ist zwischen Mannheim-Seckenheim und Kreuz Mannheim nach einem Unfall gesperrt. Die B469 Stockstadt Richtung Wörth am Main ist zwischen Aschaffenburg, Großostheim Mitte und Niedernberg, Großostheim Süd, Sulzbach, Leidersbach nach einem Unfall gesperrt.
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4: Mit Dennis Thienhardt. Hallo Deutschland, hallo Welt. Wenn euch der letzte Tatort vor der Sommerpause gestern Abend nicht spannend genug war, seid ihr hier genau richtig. Es könnte gleich wieder richtig gruselig werden, wenn wir in der deutschen Chartgeschichte wühlen und irgendeinen Zufallshit da rausziehen, blind, und dann natürlich auch hören werden beim Chartroulette. Vielleicht wird's aber auch toll. Wir werden sehen. Gleich nach Plan B und Bibi Rexha.
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0: Plan B, She Said, in der Popnacht. Was jetzt wohl passiert?
1: Chartroulette.
0: Niemand weiß es. Ich habe auch keine Ahnung. Aber wir werden alle dran mithelfen. Oder ja, wir sind alle dran beteiligt. Alle gemeinsam haben wir Schuld bei dem, was jetzt hier gleich rauskommt. Denn ich brauche eure Mithilfe. Wie immer beim Chartroulette. Ich sammle jetzt die nächsten 4 Songs Zahlen von euch ein. Ne? Deswegen holt mal bitte alle euer Handy raus. Das brauchen wir jetzt. Und den Messenger eures Vertrauens, WhatsApp oder Signal. Ne? Unsere Nummer habt ihr ja bestimmt schon eingespeichert. Längst seit Jahren. 07221 2011. Und da schickt ihr bitte die nächsten 4 Songs Zahlen hin. Und pro Song nur eine Zahl, ne? Also wir brauchen am Ende ein Datum. Das heißt, im ersten Song schickt ihr eine Zahl für den Tag, im zweiten eine Zahl für den Monat oder ihr könnt den Monat auch gerne ausschreiben. Im dritten Song brauche ich dann eine Jahreszahl und im vierten Song noch eine Chartplatzierung. Danach habe ich diesen ganzen Topf hier voll mit Zahlen und dann ziehe ich blind diese 4 Elemente raus. Dann haben wir ein Datum und eine Chartplatzierung und dann schaue ich bei uns in der schlauen Datenbank, was war am Tag so und so Platz so und so in den deutschen Singlecharts und egal was es ist, wir werden es spielen und wir haben hier schon wirklich gruselige, ich würde sogar sagen grausame Begegnungen gemacht hier in der Nacht. Aber das ist ja das Tolle, das ist ja der Thrill an diesem Spiel, so bleiben wir wach. Also, Michael Patrick Kelly kommt jetzt für euch. Run Free läuft 2 Minuten 54 und da schickt ihr jetzt bitte eine Zahl von 1 bis 31 an die 07221 2011 und los geht's.

Michael Patrick Kelly, Run Free. Nächste Zahl von euch jetzt oder gerne auch ausgeschrieben für die Fleißigen unter euch. Der Lieblingsmonat 0722 1211. Schickt nur rüber hier in der Popnacht fürs Chartroulette.

0: Olivia Dean, so easy.
1: Nächste Zahl ist die wichtigste.
0: Da geht es nämlich um das Jahr, aus dem der Song sein soll, sehen wir gleich zufällig ziehen beim Chartroulette. Alles von 1980 bis heute ist erlaubt. Schickt euer Lieblingsmusikjahr jetzt an die 07221 2011 hier in der Popnacht.

Und jetzt die letzte Zahl. Die Chartplatzierung brauchen wir noch. 1 bis 10. Schickt jetzt eure Zahl, die ihr am liebsten mögt, von 1 bis 10 an die 0722211.

jetzt wird's spannend. Alle Zahlen sind da, die wir brauchen, um jetzt ein Datum zusammenzubauen und eine Chartplatzierung. Und wir gleich wieder schauen werden, was war an diesem Tag Platz so und so in den deutschen Singlecharts. Egal, was es ist, wir werden es spielen. Und wir machen es wie immer so, solange die Kugel rollt, kreist der Mauszeiger hier blind durchs Postfach, ne? Und sobald die Kugel fällt, bleibt der Mauszeiger stehen und das ist dann die Auswahl. Wir beginnen mit dem Tag. Und der kommt von Laura Joost. Es ist die 14. Im Monat Juli kommt von Dean. Jetzt das Jahr. Kommt von W.10Hompel 1988. 14. Juli 1988. Und dann brauchen wir noch die Chartplatzierung. Und die kommt von Thorsten J. Platz 2. 14. Juli 88. Platz 2 der deutschen Singlecharts. Was war das? Fragen wir unsere schlaue Datenbank. Die lädt und lädt. Aha. Ah ja, doch. Okay. Das kennen wir. Das kennen wir. Ist okay. Mal gucken, wie überrascht ihr seid. Mori Kante. Jeke Jeke. 2 Wochen. Nee, insgesamt 19 Wochen in den deutschen Singlecharts. 6 Wochen auf Platz 2. Das war die Höchstposition. Unser Chartroulette heute hier in der Popnacht.

0: anderen Susanne. Ich hab die Maxi davon, schreibt sie hier. Und dann gab's noch eine Sprachnachricht hier von Kai. Wo ist er?
1: Da. Schönes Lied. Das war aber auch so die Zeit, wo Milli Vanilli mit Girl You Know It's True in den Hitparaden war. Oder Taylor Dane mit Tell It To My Heart. Dennis, wenn du das noch rauskriegen könntest, das wäre, dann wärst du der absolute Nachtmoderator.
0: Das lassen wir natürlich zweimal sagen, übrigens auch sehr leicht, denn diese Datenbank verrät alles. Taylor Dane war auch 88, tatsächlich ist eingestiegen im Februar in diesem Jahr und Milli Vanilli dann im Juli 88 mit Girl, You Know It's True. Das steht hier alles, ist nicht meine eigene Leistung, ich habe nur Knöpfchen gedrückt. Ja, Andreas sagt jetzt hier, der Song hätte auch vergessen bleiben können und grüßt aus Hamburg. Ja, so ist es manchmal. Nee, wir können nicht jeden glücklich machen, aber das Coole ist, dieses Spiel sorgt auf jeden Fall immer für Abwechslung und Überraschung. Machen wir morgen wieder hier das Chartroulette gegen kurz nach 1 in der Popnacht.
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0: 1:31 Uhr.
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6: In der Nacht ist es wechselnd bewölkt, teils aufgelockert. Tagsüber wechseln sich Wolken und etwas Sonne ab. Später zieht es zu, dann fällt regional Regen. Vor allem im östlichen Baden-Württemberg sind einzelne kräftige Gewitter möglich. Die Höchstwerte 17 Grad in der Hohen Eifel bis 24 Grad an der Tauber.
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7: Vorsicht bitte auf der A5 Karlsruhe Richtung Frankfurt. Zwischen Hemsbach

0: und Heppenheim liegen Gegenstände. Vorsicht bitte auf der A96 Lindau Richtung München. Zwischen Tunnel Herfatz und Kisleck steht ein defekter PKW. A565 Bonn Richtung Meckenheim. Die Ausfahrt Bonn-Hartberg ist nach einem Unfall gesperrt. Die A656 Heidelberg Richtung Mannheim ist zwischen Mannheim-Seckenheim und Kreuz Mannheim nach einem Unfall gesperrt. Die B469 Stockstadt Richtung Wörth am Main ist zwischen Aschaffenburg, Großostheim-Mitte und Niedernberg, Großostheim-Süd, Sulzbach-Leidersbach nach einem Unfall gesperrt.
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Lasst uns unser wunderschönes Land wieder ein bisschen besser kennenlernen hier in der Popnacht. Mein Wurfarm ist auch schon warm. Es kann losgehen mit der nächsten Stunde. Vielleicht wird es auch wieder eine Stunde, aber es wird vor allem die nächste Runde Deutschland-Dart. Das Spiel, bei dem ich den imaginären schwarz-rot-goldenen Pfeil auf die ebenfalls imaginäre Deutschland-Karte werfe hier im Studio und damit irgendwo irgendeine besondere Einzigartigkeit treffe, von denen es so viele gibt hier. Wir haben schon schön gestaunt über so vieles hier. Letzte Woche haben wir den Sender DCF77 im hessischen Mainflingen bei Frankfurt getroffen. Ein Riesenantennenfeld, was kilometerweit zu sehen ist und mit dem nahezu alle Funkuhren in Europa gesteuert werden. Das steht bei uns in Deutschland. Mal schauen, wohin uns der

0: Pfeil heute bringt hier, Achtung, Köpfe runter.
1: Aha. Oh, okay. Das ist spannend. Wusste ich gar nicht, dass wir sowas haben hier in Deutschland. Achtung, hier kommt der Tipp. Ich gebe ja immer einen Tipp, ne, für die erste Fragerunde. Staubtrocken ist mein Tipp heute. Staubtrocken. Das ist der erste Hinweis für euch. 07221 2011. Wer fragt sich zunächst ran? Ihr könnt natürlich wie immer Fragen stellen, die ich nur mit Ja oder Nein beantworten kann. Ne? Also da dürft ihr sehr kreativ sein. Ihr könnt das so einkreisen nach Bundesland, nach Himmelsregionen, nach Autobahnverlaufen oder so. Ne? Da guckt ihr, dass ihr das so ein bisschen einkreist und vielleicht sogar löst. Wir haben es ja auch schon gehabt, dass wir direkt in der ersten Runde gelöst haben. Ich hoffe nicht, dass das passieren wird, aber... Es ist schon passiert, deswegen, ich traue euch alles zu. 07221 2011. Wer fragt sich ran an unseren Deutschland-Dart-Pfeil hier? Staubtrocken der Tipp.

0: Och nö. Hallo, Dirk aus Übach-Palenberg. Bist du noch da?
1: Ich bin noch da, ja.
0: Ja, ich habe gerade auch nö gesagt, weil ich fürchte, das wird wieder eine kurze Spielrunde hier. Bin mal gespannt, ob du das, also ich habe auf jeden Fall jetzt hier schon die richtige Lösung im Studio-Postfach gehabt, aber du bist der Erste gewesen, der angerufen hat, deswegen bin ich mal gespannt, was du sagst, aber ich muss mir möglicherweise abgewöhnen, Tipps zu geben, wenn das hier so schnell geht. Egal, was würdest du denn gerne wissen von mir hier beim Deutschland-Dart, um dich ranzufragen an unseren Pfeil?
1: Ja, ich würde jetzt mal direkt fragen, ist der Ort in Brandenburg?
0: Ja, er ist in Brandenburg.
1: Ja, dann würde ich jetzt mal sagen, ich kenne mich jetzt nicht so sehr aus in den ostdeutschen Bundesländern. Ja. Aber ich würde jetzt mal bei Staubtrocken auf die einzigste und größte Wüste Deutschlands tippen, Lieberose Wüste.
0: Und das ist... Richtig!
1: Super!
0: Das ist das zweite Mal, dass wir es schaffen, innerhalb von einer Runde zu lösen. Staubtrocken, war das so eindeutig?
1: Ja, dann ist, ich habe jetzt vor 2 Wochen habe ich mal einen Bericht darüber gelesen.
0: Okay.
1: Deswegen bin ich da direkt drauf gekommen.
0: Also es ist tatsächlich die Liebe Rosa Wüste, die ist mit 5 Quadratkilometern die größte Wüste Deutschlands, entstanden durch einen großen Waldbrand 1942. Da wurde sie danach als Militärübungsplatz genutzt. Durch die ständige Nutzung mit schwerem Militärgerät wurde es zu einer Panzerwüste, die heute ein Naturschutzgebiet ist. Ja, haben wir wieder was Neues kennengelernt. Dank dir, Dirk. Das ging schnell. Dann hast du dir natürlich hiermit jetzt auch das Popnacht-Goodie verdient und ich muss mir überlegen, was ich nächste Stunde mit euch spiele.
1: Ja, da bin ich wirklich sehr froh drüber. Ich bin nämlich seit 22, bin ich jetzt im Nachtdienst.
0: Ja.
1: Und habe jetzt das erste Mal das Goodie gewonnen. Ich habe ja schon mal öfters angerufen.
0: Ach echt?
1: Weil bin ich froh, dass es mal geklappt hat.
0: Ja, geil. Dann ist das ja dann ist das heute dein Tag, du. Der 4.5.2026 musst du dir ganz dick im Kalender eintragen. Dann hab Freude damit.
1: Ja, super.
0: Goodie schicken wir dir zu. Hab eine gute Weiterfahrt durch die Nacht mit der Popnacht. Liebe Grüße.
1: Okay, danke. Ciao. Ebenfalls.

Gefährliches um 1.53 Uhr in der Popnacht aus dem Verkehrszentrum. Vorsicht auf der A14 Magdeburg Richtung Halle zwischen Rastplatz Sülzegrund West und Magdeburg Reform. Da steht ein unbeleuchtetes Fahrzeug auf der Straße. Fahrt vorsichtig, kommt gut.

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1: Um 2 Uhr mit Heike Lüttich. Am Nachmittag startet ein deutsches Minensuchboot von Kiel aus ins Mittelmeer. Mit dieser sogenannten Vorausstationierung will die Bundeswehr sicherstellen, dass das Schiff schnell an der Straße von Hormuz sein kann, um sich dort an der Minensuche zu beteiligen. Verteidigungsminister Pistorius hatte das schon angekündigt, ohne ein genaues Datum zu nennen.
2: Wir können das. Wir haben mehr Minenräumboote, Minenjagdboote als viele andere Nationen. Wir sind in diesem Bereich wirklich Anlehnungs- und Vertrauenspartner für die NATO-Alliierten. Wir sind sehr spezialisiert auf das Räumen von Minen und haben diese Fähigkeit angeboten, dann einzusetzen, wenn die Bedingungen erfüllt sind.
1: Das bedeutet, die Bundesmarine muss ein entsprechendes Mandat vom Bundestag erhalten. Außerdem müsse der Einsatz mit der UNO abgestimmt sein. Und die wichtigste Voraussetzung ist laut Pistorius, dass der Krieg zwischen den USA und dem Iran beendet ist. Unterdessen wollen die USA nach Angaben von Präsident Trump heute Morgen damit beginnen, Schiffe, die in der Straße von Hormuz festsitzen, zu befreien. Trump zufolge haben Länder aus der ganzen Welt angefragt, ob die Vereinigten Staaten helfen könnten. Er habe ihnen mitgeteilt, dass sich die USA bemühen werden, die Schiffe und Besatzungen sicher aus der Meerenge herauszuholen. Es gehe um Schiffe aus Ländern, die nicht in den aktuellen Nahostkonflikt verwickelt seien. Die Ministerpräsidentin von Mecklenburg-Vorpommern, Schwesig, hat Bundeskanzler Merz aufgefordert, alle an einen Tisch zu holen, um die aktuellen Probleme